So geht's los. Das Märchenspiel Hänsel und Gretel von Engelbert Humperdinck. Das war die Ouvertüre mit der Staatskapelle Dresden, am Pult Ottmar Suitner. Jetzt im ARD-Nachkonzert ein Couperin, und zwar nicht François Couperin, sondern sein Onkel Louis Couperin. Von ihm ganz selten Werke irgendwo zu finden. Auch auf CDs finden sich kaum Werke von Louis Couperin. Das hat geändert hier Pavel Kolesnikow, der Pianist. Der hat zum Beispiel die Pavane Fis-Moll von Couperin eingespielt.

Pavel Kolesnikow präsentierte die Pavane Fis-Moll von Louis Couperin hier im heutigen ARD-Nachkonzert. Schön, dass Sie eingeschaltet haben. Mit Musik von Ferruccio Busoni geht es bei uns weiter. Ein Meister, der bekannt geworden ist durch seine Bach-Bearbeitungen und Arrangements von Opernstoffen, aber auch feine Kammermusiken und Orchesterwerke hat er angefertigt. Zum Beispiel die sinfonische Suite hier, Opus 25, mit den Stationen Preludium, Gavotte, Gigue, Langsames Intermezzo und Allegro Fugato. Das Rundfunk-Sinfonieorchester Berlin ist zu hören unter der Leitung von Arturo Tamayo.

Das war die sinfonische Suite von Ferruccio Busoni mit dem Rundfunk-Sinfonieorchester Berlin, dirigiert von Arturo Tamayo. Jetzt bei uns hier im ARD-Nachtkonzert Musik von Antonio Vivaldi, und zwar ein Auszug aus dem Pasticcio in zwei Teilen Andromeda Liberata, das aus einer Sinfonia und 36 Vokalsätzen besteht. Wir hören Ann-Sophie von Otter, die Mezzosopranistin, sowie an der Solovioline Daniel Hope und das Chamber Orchestra of Europe. Ein Auszug aus Andromeda Liberata von Vivaldi.

wie heißt es da, oft erstrahlt die Sonne am Himmel schöner und reizender, wenn dunkle Wolken sie vorher trübten. Ein Auszug aus der Serenata Andromeda Liberata von Antonio Vivaldi mit der Mezzosopranistin Anne-Sophie von Otter und dem Geiger Daniel Hope sowie dem Chamber Orchestra of Europe, die Aufnahme hier zu erleben im ARD-Nachkonzert. Wenn ein Asteroid nach einem benannt wird, dann weiß ich nicht so recht, ob das ein gutes Zeichen ist, denn ein Asteroid ist ja nur eine kurzfristige Erscheinung am Himmel und läuft Gefahr zu verglühen, wenn er in unsere Atmosphäre eindringen sollte. Wie dem auch sei, nach Nikolai Medtner wurde ein solcher Asteroid benannt. Nikolai Medtner, der russische Brahms, so sein Spitzname. Und wir hören hier von ihm das Konzert für Klavier und Orchester Nummer 1, C-Moll, mit Geoffrey Tozer und dem London Philharmonic Orchestra am Pult Neeme Järvi.

Geoffrey Tozer und das London Philharmonic Orchestra, dirigiert von Neeme Järvi. Sie präsentierten das Klavierkonzert Nummer 1 C-Moll von Nikolai Medtner, dem russischen Komponisten. Jetzt bei uns hier im ARD Nachtkonzert Musik von Ottorino Respighi. Und zwar hören wir seine alten Weisen und Tänze für Laute in der freien Bearbeitung für Orchester. Und das ist hier das Orchester aus Berlin, die Berliner Philharmoniker unter der Leitung von Herbert von Karajan.

Alte Weisen und Tänze von Ottorino Respighi, das war die Orchesterfassung mit den Berliner Philharmonikern, dirigiert von Herbert von Karajan. Kurz vor 4 Uhr ist es aus dieser Stunde raus mit Musik von George Gershwin.

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1: Um 4 Uhr mit Ronald Lessig. Die Lage am Persischen Golf spitzt sich offenbar wieder zu. Nach mehreren Wochen gibt es gegenseitige Angriffe der USA und des Iran. Aus Washington Anne Schneider.
2: Nach Angaben des US-Oberkommandos CENTCOM hat die US-Armee 2 iranische Raketenwerfer auf der Insel Larak angegriffen. Von diesen Abschussanlagen sollten Seeminen in die Straße von Hormuz ausgebracht werden. Der Angriff gilt als erster direkter Schlag gegen iranische Ziele seit einem Monat und scheint begrenzt gewesen zu sein. Nur wenige Stunden später reagierte der Iran mit Raketenbeschuss in Richtung Jordanien. Die Geschosse wurden jedoch abgefangen. Beobachter warnen, dass Vergeltungsschläge auf beiden Seiten eine neue Eskalationsspirale auslösen könnten.
1: Bundeskanzler Merz warnt vor einer AfD-geführten Landesregierung in Sachsen-Anhalt. Im ARD-Sommerinterview sagte er, ein Sieg dieser Partei würde dem Bundesland erheblich schaden. Ausländische Unternehmen würden sich nicht mehr in Sachsen-Anhalt ansiedeln, sollte die AfD dort an die Macht kommen. Mit welchen Parteien die CDU stattdessen koalieren will, sagte Merz nicht. In Umfragen liegt die AfD bei etwa 40% und damit bis zu 20 Prozentpunkte vor der Union. Der Deutsche Wetterdienst stellt heute seine Bilanz dieses Sommers vor. Klar ist bereits die Tendenz. Die Monate Juni, Juli und August waren heiß und trocken. Aus der Nachrichtenredaktion Sören Harms.
3: Westeuropa hat den wärmsten Juni und den wärmsten Juli seit Beginn der Aufzeichnungen erlebt. Das hat der europäische Erdbeobachtungsdienst Copernicus bereits analysiert. Und je heißer und je regenärmer, desto größer auch die Gefahr von Feuern. Die vielen Waldbrände in Europa seien auch auf hohe Temperaturen und trockene Böden zurückzuführen. Die genauen Daten für Deutschland wollen die Meteorologen im Laufe des Tages veröffentlichen. Das Robert-Koch-Institut schätzt, dass bis Mitte August 15.800 Menschen hierzulande infolge der Hitze gestorben sind. Dies hat auch eine Diskussion darüber ausgelöst, inwieweit der Staat in der Pflicht steht, mehr zum Schutz der Menschen vor Hitze zu tun.
1: Zum Abschluss des ersten Spieltages der Fußball-Bundesliga hat Werder Bremen beim SC Freiburg mit 1:4 verloren. Augsburg gewann gegen Schalke mit 3:0. Und bei der Hockey-WM in Belgien hat Deutschland erneut Gold gewonnen. Im Finale besiegte das Team Spanien mit 1:0. Das waren die Nachrichten. Das Wetter in Deutschland. Tagsüber Schauer oder Gewitter, im Süden und Osten teilweise länger heiter, bei 19 bis 26 Grad. Am Dienstag in der Nordhälfte wechselhaft, im Süden heiter bis wolkig und nur vereinzelt Schauer, 19 bis 26 Grad. Und am Mittwoch ist es überwiegend trocken bei Sonne und Wolken. Die Höchsttemperaturen bei schwachem Wind liegen zwischen 18 und 26 Grad. Es ist 4.03 Uhr.
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4: Mit Tobias Hürenbach heute Nacht, hallo. Schön, dass Sie mit dabei sind. Es geht mit Flötenmusik hinein in diese Stunde. Dafür zuständig Johann Joachim Quanz. Sein Konzert in G-Dur für Flöte, Streicher und Basso Continuo. Ein Fall für Emmanuel Pahü und die Kammerakademie Potsdam.

Emmanuel Pahü und die Kammerakademie Potsdam mit dem Flötenkonzert G-Dur von Johann Joachim Quanz hier im ARD-Nachkonzert. Mit Wolfgang Amadeus Mozart geht es bei uns weiter. Seine Missa Brevis, Köchelverzeichnis 220, die schrieb er für Soli, Chor und Orchester C-Dur. Wir hören die Sopranistin Anne Monoyes, die Altistin Elisabeth Graf, den Tenor Olli Pfaff und den Bass Franz Josef Selig, an der Orgel Christoph Lehmann zu hören, der Kölner Kammerchor und das Collegium Carthusianum Köln unter der Leitung von Peter Neumann. Missa Brevis von Mozart.

Die Missa Brevis für Soli, Chor und Orchester C-Dur, Köchelverzeichnis 220 bzw. 196b. Das war hier die Spatzenmesse von Wolfgang Amadeus Mozart mit Anne Monoyes, Elisabeth Graf, Oli Pfaff, Franz Josef Selig, Christoph Lehmann sowie dem Kölner Kammerchor und dem Collegium Cartusianum Köln unter der gesamtkünstlerischen Leitung von Peter Neumann. Jetzt bei uns in dieser Nacht auf Montag Musik von Josef Haydn und zwar sein Hornkonzert D-Dur. Johannes Hinterholzer ist der Solist. Er konzertiert zusammen mit dem Ensemble Il Pomodoro unter der Leitung von Riccardo Minassi.

Johannes Hinterholzer und Il Pomodoro unter der Leitung von Riccardo Minassi mit dem Hornkonzert D-Dur von Josef Haydn um kurz vor 5 hier im ARD-Nachkonzert. Und aus dieser Stunde raus nur noch mit furiosen Takten von Frédéric Chopin.

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1: Um 5 Uhr mit Ronald Lessig. Bundeskanzler Merz warnt vor einer AfD-geführten Landesregierung in Sachsen-Anhalt. Im ARD-Sommerinterview sagte er, ein Sieg dieser Partei würde dem Bundesland erheblich schaden. Ausländische Unternehmen würden sich nicht mehr in Sachsen-Anhalt ansiedeln, sollte die AfD dort an die Macht kommen. Mit welchen Parteien die CDU stattdessen koalieren will, sagte Merz nicht. In Umfragen liegt die AfD bei etwa 40% und damit bis zu 20 Prozentpunkte vor der Union. Aus der Golfregion werden das erste Mal seit einiger Zeit wieder Angriffe gemeldet. Das US-Militär bestätigte, dass es Ziele im Iran angegriffen hat. Aus der Nachrichtenredaktion Laura Jahnke.
2: In iranischen Medien gab es zunächst Berichte über eine Explosion auf der Insel Larak in der Straße von Hormus. Das US-Militärkommando in der Region teilte dann später mit, man habe dort 2 Raketenwerfer ins Visier genommen. Mit der Attacke sollte verhindert werden, dass der Iran per Rakete neue Seeminen in die Meerenge transportiert. Bei dem US-Angriff soll es mehrere Tote und Verletzte gegeben haben, so geben es die iranischen Revolutionsgarden an. Sie haben umgehend reagiert und US-Stützpunkte in Jordanien unter Beschuss genommen. Größere Schäden soll es nicht gegeben haben.
1: Bei VW findet heute die letzte einer ganzen Serie von Betriebsversammlungen statt. Die Konzernführung wird sich im Werk in Hannover den Fragen der Belegschaft stellen. Es geht um das von VW-Chef Blume angekündigte Sparprogramm. Er will die Kosten senken, um den Autobauer langfristig wettbewerbsfähig zu machen. Mitarbeiter und Gewerkschaften warnen vor massenhaftem Jobabbau und Werksschließungen. Der Deutsche Wetterdienst stellt heute seine Sommerbilanz vor. Und schon vor Veröffentlichung der endgültigen Zahlen ist klar, dass der Sommer 2026 ungewöhnlich heiß und trocken war. Aus der ARD-Klimaredaktion Katharina Wilhelm.
3: Der EU-Klimabeobachtungsdienst Copernicus hat bereits analysiert, dass es für Westeuropa der wärmste Juni und Juli seit Beginn der Aufzeichnung war. Die Durchschnittstemperatur lag dabei fast 2,8 Grad über dem sogenannten langjährigen Mittel. Nach aktuellen Schätzungen des Robert-Koch-Instituts sind bis Mitte August bereits rund 15.800 Menschen in Deutschland infolge der Hitze gestorben. Das sind deutlich mehr hitzebedingte Todesfälle als in jedem vorher bislang erfassten Jahr.
1: Zum Abschluss des ersten Spieltages der Fußball-Bundesliga hat Werder Bremen beim SC Freiburg mit 1:4 verloren. Augsburg gewann gegen Schalke mit 3:0. Das waren die Nachrichten. Das Wetter in Deutschland. Tagsüber Schauer oder Gewitter, im Süden und Osten länger heiter bei 19 bis 26 Grad. Am Dienstag im Norden wechselhaft, im Süden heiter 19 bis 26 Grad. Am Mittwoch überwiegend trocken, ebenfalls bis 26 Grad. Es ist 5:03 Uhr.
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4: Am Montagmorgen mit Tobias Führenbach. Ganz herzlich willkommen. Schön, dass Sie Ihren Tag mit uns beginnen.

Mit Musik von Henri Bertini hinein in diese Stunde des ARD-Nachtkonzerts. Das Linus Ensemble mit einem Auszug aus dem Trio für Violine, Violoncello und Klavier A-Dur von Bertini, dem gebürtigen Londoner und dann Wahl-Pariser, der sich später ja in Konzerten überall profilierte. Als ja, ein kleines Wunderkind schon in frühen Jahren war er da unterwegs. Wir hörten hier eben das Linus Ensemble. Mit Musik von Giovanni Benedetto Platti geht es jetzt in den Montagmorgen. Und zwar hat er sein Konzert G-Moll für Violoncello, Streicher und Basso Continuo eingerichtet. Ein Fall für Pavel Serbin. Er konzertiert zusammen mit dem Orchester Pratum Integrum.

Am Barock Violoncello zu hören, Pavel Sjerbin sowie das Orchester Pratum Integrum. Das war das Konzert für Violoncello, Streicher und Basso Continuo G-Moll von Giovanni Benedetto Platti hier am Montagmorgen im ARD-Nachtkonzert. 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Und da haben wir jetzt die Faust-Ouvertüre ausgewählt, komponiert von Emilie Meyer nach Faust von Johann Wolfgang von Goethe. Und zwar ihre Ouvertüre mit der Kölner Akademie unter der Leitung von Michael Alexander Willens.

Als Komponistin legte sie im 19. Jahrhundert eine große Karriere hin und schuf Klavierwerke, Lieder, Chormusiken, 15 Konzertouvertüren, Kammermusiken und 8 Sinfonien. 1879 entstand ihre Faust-Ouvertüre, die ziemlich schnell in ganz Europa bekannt war. Schön, dass die Renaissance ihrer Werke seit ein paar Jahren wieder Fahrt aufnimmt, hier eben mit der Kölner Akademie unter der Leitung von Michael Alexander Wilns. Das war die Faust-Ouvertüre von Emilie Meyer. Mit Louis Spohr, dem Braunschweiger Komponisten, geht es jetzt in diesen Montagmorgen. Ein Auszug aus seinem Klarinettenkonzert Nummer 4, E-Moll.

Der zweite Satz aus dem Klarinettenkonzert E-Moll von Louis Spohr, Christopher Sundquist und die NDR Radiophilharmonie unter der Leitung von Simon Gaudenz zu hören hier im ARD-Nachkonzert. Und da kommen wir jetzt zu einem Komponisten, der einem so eine Vitalität verleiht, vor allem wenn man seine Werke hört. Antonio Vivaldi, sein Konzert für Violine, Streicher und Basso Continuo H-Moll mit Giuliano Carmignola und dem Venice Baroque Orchestra unter Andrea Marcon, genau das Richtige zum Wochenstart.

Wenn Sie heute Großes vorhaben, dann war das die passende Musik dazu. Das zupackende H-Moll-Konzert von Antonio Vivaldi, Giuliano Carmignola und das Venice Baroque Orchestra zu erleben unter der Leitung von Andrea Marcon. Jetzt haben wir noch Musik von Sergei Rachmaninow rausgesucht, und zwar seine Sonate G-Moll. Die schrieb er für Violoncello und Klavier, hier wunderbar eingespielt von Sebastian Fritsch und Oliver Trindl.

Sonate für Violoncello und Klavier G-Moll von Sergei Rachmaninow, Sebastian Fritsch und Oliver Trindl hier im wunderbaren Dialog. Soweit das heutige ARD-Nachkonzert. Ein kleiner Biss genügt, heißt es zum Abschluss dieser Stunde. Musik zu Chocolat, dem britisch-US-amerikanischen Spielfilm aus dem Jahr 2000. Und die Musik dazu hat Rachel Portman geschrieben. Ja, daraus ein paar Takte. Das zum Abschluss dieser Stunde heute. Tobias Führenbach bedankt sich bei Ihnen fürs Einschalten. Ich wünsche Ihnen weiterhin einen guten und ja, hiermit bissigen Tageseinstieg. Auf bald. Ciao, tschüss.

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1: Um 6 Uhr mit Beate Rüsapp. Die Lage am Persischen Golf spitzt sich offenbar wieder zu. Nach Angaben des US-Oberkommandos CENTCOM hat die US-Armee 2 iranische Raketenwerfer auf der iranischen Insel Larak angegriffen. Aus Washington Anne Schneider.
2: Von diesen Abschussanlagen sollten Seeminen in die Straße von Hormuz gebracht werden. Der Angriff gilt als erster direkter Schlag gegen iranische Ziele seit einem Monat und scheint begrenzt gewesen zu sein. Nur wenige Stunden später reagierte der Iran mit Raketenbeschuss in Richtung Jordanien. Die Geschosse wurden jedoch abgefangen. Beobachter warnen, dass Vergeltungsschläge auf beiden Seiten eine neue Eskalationsspirale auslösen könnten.
1: Bundeskanzler Merz hat sich im ARD-Sommerinterview trotz des anhaltenden Umfragetiefs optimistisch gezeigt. Er räumte ein, dass seine Regierung noch nicht da sei, wo sie sein müsste. Zugleich verwies er aber darauf, dass große Reformen angestoßen seien. Aus Berlin Sabine Henkel.
3: Bundeskanzler Friedrich Merz baut darauf, dass die Wirtschaft wieder wächst. Im ARD-Sommerinterview zeigte er sich zuversichtlich, dass das Handwerk, der Mittelstand und vor allem Unternehmen der Gesundheitsbranche zu einem Aufschwung beitragen können. Entschlossen zeigte sich Merz bei der Rentenreform. Die Vorschläge der Kommission will er konsequent umsetzen. Dazu gehört auch das Aus für die abschlagsfreie sogenannte Rente mit 63 in ihrer heutigen Form. Mit Blick auf die Landtagswahl in Sachsen-Anhalt am kommenden Sonntag warnte Merz vor einer Regierung der AfD.
1: Die Isländerinnen und Isländer haben Nein gesagt zu einem EU-Beitritt. In einer Volksabstimmung votierten fast 53% gegen die Wiederaufnahme der Beitrittsverhandlungen. Wie die Reaktionen in der EU ausfielen, erläutert Sarah Lopez aus Brüssel.
4: Relativ zurückhaltend. Die EU-Kommission hat ein kurzes Statement veröffentlicht und darin heißt es, sie respektiere die Entscheidung der Isländer und das Land bleibe ein enger Partner der Europäischen Union. Man muss dazu sagen, auch wenn die Isländer sich gegen eine Wiederaufnahme von Beitrittsgesprächen mit der EU entschieden haben, bleiben Island und die Europäische Union stark verbunden. Also Island ist und bleibt Teil des Schengen-Raums und außerdem gehört Island ja zum Wirtschaftsraum, kann also vom Binnenmarkt profitieren. Allerdings kann das Land bei wichtigen Themen nicht mitentscheiden.
1: Bei VW findet heute die letzte einer ganzen Serie von Betriebsversammlungen statt. Die Konzernführung wird sich im Werk in Hannover den Fragen der Belegschaft stellen. Es geht um das von VW-Chef Blume angekündigte Sparprogramm. Er will die Kosten senken, um den Autobauer langfristig wettbewerbsfähig zu machen. Mitarbeiter und Gewerkschaften warnen vor massenhaftem Jobabbau und Werksschließungen. Bei dem Fährunglück vor der Insel Zypern sind mindestens 8 Menschen ums Leben gekommen. Nach Angaben von Nordzyperns Präsident Erhöman wird nach 18 weiteren Personen noch gesucht. Aus der NDR Nachrichtenredaktion Ulf Hilbert.
5: Nach offiziellen Angaben waren insgesamt 267 Menschen an Bord der Katamaran-Fähre. Sie war gestern Mittag auf dem Weg in die Türkei, als sie kurz nach dem Start etwa 7 Kilometer vor der zyprischen Küste kenterte. Später sank das Schiff dann komplett. Überlebende berichten davon, dass einige Türen und Fluchtwege verschlossen gewesen seien. Außerdem habe der Kapitän die Fähre als einer der ersten verlassen. Er wurde festgenommen, außerdem 7 weitere Besatzungsmitglieder.
1: Werder Bremen ist mit einer Niederlage in die neue Saison der Fußball-Bundesliga gestartet. In Freiburg verlor das Team mit 1:4. Aus der NDR Sportredaktion Marcel Stober.
6: Werders Trainer Daniel Thun hat nach der Pleite von Freiburg Verstärkung für seine Mannschaft gefordert. Das Mittelfeld seines Teams sei nicht so gut besetzt, dass es den Dänen Jens Day ersetzen könne, der nach einer Trainingsverletzung dieses Jahr wohl nicht mehr spielen können wird. Transfers können noch bis morgen um 20 Uhr getätigt werden. Das Spiel in Freiburg geriet zu einem Debakel für Werder. Die 1:4 Niederlage war auch in der Höhe verdient. Aufsteiger Schalke 04 verlor in Augsburg mit 0:3. Mitte der zweiten Hälfte musste der Schalker Schallenberg nach einer Notbremse vom Platz.
1: Und bei der Hockey-WM in Belgien hat Deutschland erneut Gold gewonnen. Im Finale besiegte das Team Spanien mit 1:0. Es ist der 4. Weltmeistertitel seit 2002. Das waren die Nachrichten. Das Wetter in Norddeutschland. Heute viele Wolken und teils kräftige Schauer und Gewitter. Zwischendurch auch mal trocken und Sonne. Maximal 19 bis 25 Grad. An der Nordsee teils stürmische Böen. Morgen wechselhaft mit Wolken, Sonne, auch mal Schauern und vereinzelten Gewittern bei maximal 19 bis 22 Grad. Am Mittwoch im Nordwesten Regen, nach Südosten hin freundliche 18 bis 23 Grad und am Donnerstag zeitweise Regen, teils gewittrig bei 19 bis 22 Grad. Es ist jetzt 6.05 Uhr.
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7: Neuer Tag, neue Woche, noch nicht ganz neuer Monat, aber fast 31. August, heute Montag. Und mit Felix Mendelssohn-Bartholdy und der englischen Komponistin Debbie Wiseman kommen wir musikalisch in diesen Tag. Guten Morgen.

Das war ein Stück der englischen Komponistin Debbie Wiseman, The Traveller. Mehr als 200 vor allem Film- und Fernsehmusiken hat sie in Großbritannien geschrieben und ein besonderes Verhältnis zum englischen Königshaus. 2022 war sie Komponistin und musikalische Leiterin der großen Feier beim Platin-Thronjubiläum der Königin Elisabeth II. Und ihre Musik Elizabeth Remembered war dann Untermalung der BBC-Berichterstattung zum Tod und zum Staatsbegräbnis der Queen. Und auch für die Krönung von Charles hat sie dann 2023 ein neues Stück geschrieben. Das eben war The Traveller. Von Debbie Wiseman, gespielt vom City of Birmingham Symphony Orchestra, das sie selbst dirigiert hat. 6.19 Uhr ist es, NR Kultur. Montag ist heute und den Blick in den Kalender übernimmt heute mal Peter Maffay. Vielleicht wissen Sie, was kommt.

Ja, und da hat er schon fast recht. Also zur Hälfte hat er recht. Es ist natürlich der letzte im August, aber so ein schöner Tag wird es heute gar nicht. Die Sonne brennt nicht so heiß. Vielleicht hat sie es nicht gewusst, dass es heute eher bewölkt sein wird den ganzen Tag über. Schauer und Gewitter immer wieder, aber immerhin bei bis zu 26 Grad. Und mit Barockmusik von Christoph Graupner kommen wir jetzt in diesen Tag. Wir hören den dritten Satz aus seinem Blockflötenkonzert in F-Dur. Es spielt Max Wolbers.

0: klingt tatsächlich munter, skandinavisch-schwedisches Sommerfest für Orchester, heißt dieses Stück von Kurt Atterberg, gespielt vom Rundfunkorchester des NDR Hannover unter Willi Steiner. Heute heißt das Orchester NDR Radiophilharmonie. Genau 6.30 Uhr.
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0: Kurzen Blick auf die Nachrichten. Bundeskanzler Merz warnt vor einer AfD-geführten Landesregierung in Sachsen-Anhalt. Im ARD-Sommerinterview sagte er, ein Sieg dieser Partei würde dem Bundesland erheblich schaden, weil sich beispielsweise ausländische Unternehmen nicht mehr in Sachsen-Anhalt ansiedeln würden. Nach den Schüssen bei einem Techno-Festival in der Schweiz fehlt von den Tätern immer noch jede Spur. Eine 22-Jährige wurde getötet, mehrere Menschen verletzt. Und vor der Insel Zypern ist eine Fähre mit über 200 Menschen an Bord gekentert. 8 Menschen sind dabei gestorben. Nach 18 wird noch gesucht. Das Wetter bei uns im Norden. Heute neben vielen Wolken, teils kräftigen Schauern und Gewittern auch trockene Abschnitte mit Sonne. Maximal 19 bis 25 Grad. Ich bin Philipp Schmid. Guten Morgen. Jetzt mit einem Beatles-Song in den Tag. Es spielt der Gitarrist Göran Sölscher.

0: Eigentlich witzig, diese Version ist doppelt so lang wie das Original von den Beatles. Alan Rigby, hier gespielt vom Gitarristen Göran Sölscher zusammen mit den Göteborger Symphonikern um 6.35 Uhr auf NR Kultur. 1,5 Jahre sind die verheerenden Brände in Los Angeles her und die Villa Aurora ist dort jetzt wieder für die Öffentlichkeit zugänglich. Direkt als es dort gebrannt hat, haben wir ja unter anderem auch mit Menschen dort gesprochen. Das ehemalige Exil von Leon Feuchtwanger musste vor allem wegen des Rauchs aufwendig gereinigt werden, nimmt jetzt wieder Stipendiaten auf und Reinhard Spiegelhauer war bei der Wiedereröffnung für uns dabei.
1: Es grenzt an ein Wunder, dass die Villa Aurora noch steht, denn in unmittelbarer Nachbarschaft sind wohl ein Dutzend Häuser zerstört. Brennende Pflanzenteile waren damals im Garten der Villa gelandet, aber das Gebäude blieb verschont. Zur Wiedereröffnung gab es jetzt einen Empfang für Freunde und Freundinnen, für Unterstützer, Partner und nicht zuletzt von dem Feuer vor gut 1,5 Jahren betroffenen Nachbarn. Dabei kehrten auch die letzten der nach den Bränden ausgelagerten Schätze in die Villa zurück.
2: Die meisten Dinge sind schon zurück, was heute noch offiziell zurückkommt, ist ein Porträt Martha Feuchtwangers aus dem Jahr 1932. Wir wissen leider nicht, wer es gemalt hat. Es gibt einen Eintrag im Tagebuch von Leon Feuchtwanger. Der hat dieses Porträt zum Geburtstag bekommen. Er erwähnt leider nicht, wer der Künstler oder die Künstlerin war.
1: Für Villa Aurora-Direktorin Claudia Gordon ist das ehemalige Haus von Leon und Martha Feuchtwanger ein wichtiger Mosaikstein für die Pflege der transatlantischen Beziehungen. Vielleicht auch gerade in Zeiten, in denen sie auf Regierungsebene angespannt sind. Das Interesse an dem geschichtsträchtigen Ort sei jedenfalls groß, sowohl vor Ort in Los Angeles als auch in Deutschland.
2: Als Zufluchtsort des Exils, Ort der Freiheit der Kunst, der freien Meinungsäußerung und des klaren Bekenntnisses auch zur Demokratie. Wir haben eben an den Reaktionen gemerkt, wie es Menschen auf beiden Seiten des Atlantik eben am Herzen liegt.
1: Das Veranstaltungsprogramm in der Villa Aurora läuft nun wieder an. Im September liest Michael Lenz Villa Aurora-Stipendiat des Jahres 2001 aus seinem Roman Schattenfroh. Und nach 2 Jahren Pause könnte es Anfang des Jahres auch wieder einen Empfang der deutschen und deutschsprachigen Oscar-Nominierten geben.
2: Wir hoffen, dass wir es hier wieder machen können. Wir haben aber auch schon die Zusage vom Wendemuseum, dass sie uns noch ein Jahr aufnehmen würden, wenn die Notwendigkeit besteht.
0: Die Villa Aurora in Los Angeles nach 1,5-jähriger Renovierung durch die Brände wieder eröffnet.

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1: To rule my world. Das waren die Kings of Convenience um 6.46 Uhr.
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3: 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Wohin es in diesem Herbst geht, ob Emsland oder Vorpommern, ob Harz oder Nordfriesland, das ist noch völlig offen. Fest steht aber, dass sie mit dabei sein wird. Annette Louisa.
9: Ich will doch nur spielen.
3: Die Chanson- und Popsängerin bringt neben ihren großen Hits auch Songs von ihrem ganz neuen Album mit. Das stellt sie in zwei Wochen in der Elbphilharmonie vor und anschließend vielleicht bei Ihnen.
10: Ich finde das total aufregend. Fast noch aufregender, als vor so einer großen, anonymen Masse zu stehen, weil man wirklich Blickkontakt hat, Augenkontakt und sich fast fühlen kann. Aber es ist auch eine Herausforderung.
3: Eine Herausforderung, der sich auch das Vision String Quartet stellt. Die vier Streicher kombinieren klassische Werke mit unterschiedlichen Genres, Techniken und jeder Menge Spielfreude. Und sie haben auch schon viele Ideen, wo sie ihr Pop-Up-Konzert geben könnten.
11: Also alter Elbtunnel möchte ich spielen. So ein altes Museums-U-Boot, so Wilhelmshaven oder so.
12: Im goldenen Handschuh.
11: Das? Nach Neuwerk laufen und dann da spielen. Da muss dann natürlich das Konzert von der Uhrzeit her auch so getimt werden, dass wir auf dem Rückweg irgendwie
12: keine Zugaben.
11: Ja, klarkommen.
3: Der kubanische Jazzpianist Omar Sosa hat schon an vielen außergewöhnlichen Orten gespielt. Für ihn kommt es am Ende immer darauf an, welche Energie vor Ort herrscht.
13: What is the energy we have in the venue?
3: Zu klein darf der Raum für das Pop-Up-Konzert mit Omar Sosa aber zumindest nicht sein, denn es müssen immerhin ein Flügel und ein Teil der NDR Big Band mit hineinpassen. Das vierte und letzte Pop-Up-Konzert geben Gisbert zu Knipphausen und Kai Schumacher. Der Pianist war vor einigen Jahren mit der Idee zu einem gemeinsamen Projekt an den Liedermacher herangetreten.
14: Ich frug ihn, ob er sich vorstellen könne, Schubert-Lieder mit mir neu zu vertonen, weil ich war immer großer Fan von diesen Liedern. Mich hat nur dieser Kunstgesang so gestört und diese künstliche Barriere, die da aufkommt. Oh, ja, danke. Ich bin scheinbar nicht der Einzige. Und ich wollte einfach mal hören, wie das klingt, wenn jemand da dran geht, der, glaube ich, ähnlich fühlt. Oder ich glaube zumindest, dass er ähnlich fühlt wie Franz Schubert und einfach so ganz ungekünstelt da dran geht.
15: Was soll ich länger weilen, dass man mich trieb hinaus?
3: Moderne Schubert-Interpretationen, Latin Jazz, Klassik Crossover und deutsche Chansons. Fehlen nur noch die passenden Konzertorte. Wer einen anbieten kann, kann sich ab sofort bewerben.
10: Wo könnte das sein?
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10: Vielleicht auf einer Baustelle?
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10: Oder in einem Baumhaus.
12: Habt ihr noch welche Wünsche?
11: Volksparkstadion.
12: Ja, super. Bewirb dich jetzt mit deinem Ort hier. Und ansonsten wäre einfach geil, wenn ihr alle kommt.
16: Bom, bang.
12: Es wird ein geiler Abend.
1: Ab sofort können Sie sich also mit einem Ort bewerben, einen vorschlagen und für jedes der vier Konzerte wählt die Jury dann drei Orte aus und die kommen dann in die Abstimmung. Schon drei Wochen später gibt es dann das erste Konzert. Das erste wird mit Annette Louisanne sein. Am besten ganz schnell bewerben, Ihr Ort gerne her damit.
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1: Dort finden Sie natürlich auch sämtliche Angaben zu den Künstlerinnen und Künstlern, die dieses Mal dabei sind. Auch er, Omar Sosa, hier ist sein Stück Alma.

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1: Um 7 Uhr mit Beate Rüsapp. Die Lage am Persischen Golf spitzt sich offenbar wieder zu. Nach Angaben des US-Oberkommandos CENTCOM hat die US-Armee zwei iranische Raketenwerfer auf der iranischen Insel Larak angegriffen. Aus Washington Anne Schneider.
2: Von diesen Abschussanlagen sollten Seeminen in die Straße von Hormuz gebracht werden. Der Angriff gilt als erster direkter Schlag gegen iranische Ziele seit einem Monat und scheint begrenzt gewesen zu sein. Nur wenige Stunden später reagierte der Iran mit Raketenbeschuss in Richtung Jordanien. Die Geschosse wurden jedoch abgefangen. Beobachter warnen, dass Vergeltungsschläge auf beiden Seiten eine neue Eskalationsspirale auslösen könnten.
1: Bundeskanzler Merz schließt nicht aus, Kohlekraftwerke in Deutschland über das Jahr 2038 weiterlaufen zu lassen. Im ARD-Sommerinterview gestern Abend sagte der CDU-Politiker, das Ziel sei klar und es blieben 12 Jahre Zeit, um dies zu erreichen. Aber bis dahin müsse Ersatz da sein. Man sei auf verlässliche, preiswerte Energieversorgung angewiesen, betonte Merz. Die Ausschreibungen für Gaskraftwerke laufen nach seinen Worten. Diese Anlagen müssten jetzt gebaut werden. Nach der Sturzflut im Himalaya konnten bisher etwa 3.700 Menschen gerettet werden. 3.000 weitere werden noch vermisst. Die Suche nach ihnen geht am 5. Tag nach der Katastrophe weiter. Aus Neu-Delhi, Lena Bodewein.
3: Auch in der Nacht haben Rettungsmannschaften versucht, Zugang zu einem Tunnel zu bekommen. Mehr als 900 Menschen, so wird befürchtet, sind in Wasserkraftprojekten verschüttet oder eingeschlossen. Zehntausende Helfer sind weiterhin im Einsatz. Doch Evakuierungen aus der Luft und Einsätze am Boden werden zurzeit durch schlechte Wetterbedingungen erheblich erschwert. Durch Regen, Schlamm oder drohende Erdrutsche. Nepal hat offiziell spezialisierte ausländische Unterstützung angefordert. Das Nachbarland Indien entsandte mehr als 57 Tonnen Hilfsgüter sowie ein auf Tunnelrettung spezialisiertes Team und Forensikexperten für DNA-Identifizierungen. China entsandte 5 Tunnelexperten aus Tibet.
1: Der Deutsche Wetterdienst stellt heute seine Sommerbilanz vor. Und schon vor Veröffentlichung der endgültigen Zahlen ist klar, dass dieser Sommer ungewöhnlich heiß und trocken war. Aus der ARD-Klimaredaktion Katharina Wilhelm.
4: Der EU-Klimabeobachtungsdienst Copernicus hat bereits analysiert, dass es für Westeuropa der wärmste Juni und Juli seit Beginn der Aufzeichnung war. Die Durchschnittstemperatur lag dabei fast 2,8 Grad über dem sogenannten langjährigen Mittel. Nach aktuellen Schätzungen des Robert-Koch-Instituts sind bis Mitte August bereits rund 15.800 Menschen in Deutschland infolge der Hitze gestorben. Das sind deutlich mehr hitzebedingte Todesfälle als in jedem vorher bislang erfassten Jahr.
1: Seit heute früh fahren Züge über die neue Sternbrücke in Hamburg. Damit ist nach mehr als 6 Wochen die wichtige Verbindung zwischen Hauptbahnhof und Altona wieder frei. Durchschnittlich 900 Züge rollen täglich darüber. Viele S-Bahnen, Regionalzüge und der Fernverkehr waren während der Bauzeit umgeleitet worden, ausgefallen oder endeten schon in Harburg oder Pinneberg. Die neue 3.700 Tonnen schwere und 108 Meter lange Eisenbahnbrücke war nach einem spektakulären Schwertransport Ende Juli eingebaut worden. Werder Bremen ist mit einer Niederlage in die Fußball-Bundesliga-Saison gestartet. Das Team verlor mit 1:4 in Freiburg. Aus der NDR-Sportredaktion Nele Hüpper.
5: Die größte Schocknachricht für Werder Bremen von diesem Wochenende, die gab es vor dem Anpfiff. Mittelfeldregisseur Jens Day verletzte sich im Abschlusstraining und fällt mit einer schweren Oberschenkelverletzung monatelang aus. Auf dem Platz gab es für Werder Bremen nichts zu holen. Das Team von Daniel Thun ging beim SC Freiburg chancenlos mit 1:4 unter. Seit 2013 warten die Bremer auf einen Sieg zum Ligaauftakt. Zum Abschluss des ersten Spieltages in der Bundesliga verlor Rückkehrer Schalke 04 mit 0:3 in Augsburg vor den Augen des neuen Bundestrainers Jürgen Klopp.
1: Und bei der Hockey-WM in Belgien hat Deutschland erneut Gold gewonnen. Im Finale besiegte das Team Spanien mit 1:0. Es ist der 4. Weltmeistertitel seit 2002. Das waren die Nachrichten. Das Wetter in Norddeutschland. Heute viele Wolken und teils kräftige Schauer und Gewitter. Zwischendurch auch mal trocken und Sonne. Maximal 19 bis 25 Grad. An der Nordsee teils stürmische Böen. Morgen wechselhaft mit Wolken, Sonne, auch mal Schauern und vereinzelten Gewittern bei maximal 19 bis 22 Grad. Am Mittwoch im Nordwesten Regen, nach Südosten hin freundlicher, 18 bis 23 Grad. Und am Donnerstag zeitweise Regen, teils gewittrig, wenig Sonne, 19 bis 22 Grad. Es ist 7.05 Uhr.
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6: Montag heute, der 31. August. Das Schleswig-Holstein Musikfestival ist zu Ende gegangen. Abschlusskonzert haben Sie gestern bei uns im Radio gehört. Eindrücke davon noch in dieser halben Stunde. Dazu gibt es Musik vom Vision String Quartet. Wir hören außerdem Isaac Albenis oder jetzt gleich Johann Wilhelm Wilms. Guten Morgen.

0: Das war das niederländische Rundfunkkammerorchester unter Anthony Holstedt aus der Sinfonie in S-Dur von Johann Wilhelm Wilms, der vierte Satz, Rondo um 7:10 auf NR Kultur. Gestern ist das Schleswig-Holstein Musikfestival zu Ende gegangen. Haben Sie bei uns im Radio gehört, das Abschlusskonzert aus Kiel mit der NDR Radiophilharmonie. Eindrücke davon von Inessa Bauer.
1: Jan Leschetzky, wieder einmal fesselnd. Der 31-jährige kanadische Pianist spielt Edvard Griegs Klavierkonzert A-Moll zum Abschluss des Schleswig-Holstein-Musikfestivals im Kieler Schloss.

0: Und bei Liszewski wirkt es beinahe, als würde er dieses Stück nicht einfach spielen, sondern atmen. Jeder Anschlag scheint durch seinen Körper zu gehen. Ganz natürlich und gefühlvoll bewegt er sich mit den Schwüngen der Musik. Mal die Augen geschlossen, mal mit einem Lächeln. Nichts daran wirkt einstudiert. Nach dem Konzert erklärt Liszewski, was hinter diesem Lächeln steckt. Ich glaube, der Sinn von Musik ist, sie zu genießen. Und wenn mich die anderen Musiker inspirieren oder sogar etwas Lustiges passiert, dann muss ich einfach lächeln. Dann macht es einfach Freude, auf der Bühne zu stehen. Und vielleicht ist es gerade dieses Versunkene, das Liszewskis Spiel so intensiv macht. Obwohl er im Mittelpunkt steht, scheint seine Aufmerksamkeit nie nur bei sich und beim eigenen Klavier zu sein. Immer wieder sucht er den Blick von Dirigent Stanislaw Kochanowski und den anderen Musikern und Musikerinnen. Wenn das Klavier schweigt, wartet Liszewski nicht einfach auf seinen nächsten Einsatz. Er wendet sich in dem Moment den anderen Instrumenten zu, hört zu, oft mit geschlossenen Augen. Es wirkt, als würden sich Klavier und Orchester gegenseitig etwas zurufen. Das Orchester beginnt mit einem Gedanken und Liszewski antwortet. Und genau das ist ihm auch wichtig.
1: Ich stehe
0: mit Kolleginnen und Kollegen

0: Kollegen auf der Bühne, die mich inspirieren. Es ist ein Dialog. Genau das ist meine Absicht, wenn ich auf der Bühne stehe. Das Publikum ist begeistert.
1: Das war so schön, also einmalig, einmalig.
2: Er hat auch so eine intime Art von Spielen. Er scheint zu sein, so in seine eigene Welt.
3: Großartig, erfrischend. Das war so akzentuiert, das war eine große Freude, das zu hören.
0: Dass sich dieses Zusammenspiel so entfalten kann, liegt auch an Stanislaw Skoczanowski. Der Chefdirigent der NDR Radiophilharmonie führt präzise und sanft. Seine Bewegungen wirken beherrscht, nie übertrieben, eher zugewandt. Immer wieder ein Lächeln zu Liszewski, ein Blick ins Orchester. Manchmal so charmant, dass selbst das Publikum zurücklächelt. Skoczanowski führt die NDR Radiophilharmonie durch den ganzen Abend. Den Auftakt macht Maurice Ravels Une Barque sur l'Océan. Dann Griegs Klavierkonzert mit Jan Liszewski und zum Abschluss Mussorgskis Bilder einer Ausstellung.

0: Ein gelungener Abschluss des Schleswig-Holstein Musikfestivals. Und vielleicht ist es genau dieses Miteinander musizieren, das an diesem Abend hängen bleibt. Und ein Jan Liszewski, der gerade deshalb so fesselt, weil er nicht nur spielt, sondern zuhört, reagiert und gemeinsam mit anderen Musik entstehen lässt.
1: Abschlusskonzert gestern in Kiel des Schleswig-Holstein Musikfestivals. Eindrücke waren das von Inessa Bauer. Informationen dazu auch online bei uns ndr.de/kultur.

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0: Rigmor Gustafsson, Lars Danielsson und Nils Landgren hier mit Fever um 7.24 Uhr. Und Nils war hier auch schon dabei.
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0: Ja, und wer sonst noch dabei ist in diesem Jahr, das sehen Sie unter ndr.de/popup. Auch mit dabei das Vision String Quartet. Die hören wir jetzt mit Licorice. Heißt so viel wie Lakritze.

0: auf der Zunge nicht jedermanns Fall, aber im Ohr schon, zumindest wenn sie so daherkommt. Licorice heißt dieses Stück, auf Deutsch Lakritze, vom Vision String Quartet um 7.30 Uhr.
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0: Kurzer Blick auf die Nachrichten. Bundeskanzler Merz hat im ARD-Sommerinterview vor einer AfD-geführten Landesregierung in Sachsen-Anhalt gewarnt. Das würde dem Land erheblich schaden, sagte Merz und nannte als Beispiel, dass sich dann keine ausländischen Unternehmen mehr im Bundesland ansiedeln würden. Nach den Schüssen bei einem Techno-Festival in der Schweiz fehlt von den Tätern noch immer jede Spur. Eine 22-Jährige wurde getötet, mehrere Menschen verletzt. Vor Nordzypern sind bei einem Fährunglück mindestens 8 Menschen ums Leben gekommen. Nach 18 weiteren wird noch gesucht, denn das Schiff war kurz nach dem Ablegen in Richtung Türkei Wasser eingedrungen. Es sank später. Und das Wetter im Norden heute bei uns: neben vielen Wolken, teils kräftigen Schauern und Gewittern auch einzelne trockene Abschnitte mit Sonne, und das bei 19 bis 25 Grad. Ich bin Philipp Schmid. Guten Morgen. Und jetzt mit Vivaldi in den Tag. Wir hören die Streichersinfonie in D-Dur.

0: Das war die Sinfonie in D-Dur für Streicher von Antonio Vivaldi mit der Accademia dell'Annunciata unter Riccardo Doni um 8:08 auf NR Kultur. Um 8:30 beginnt bei uns in Am Morgen vorgelesen eine neue Reihe, und zwar 15 Folgen insgesamt, also 3 Wochen. Ein Haus mit Swimmingpool und Rutsche, Kindheitstraum von Laila. Sie ist die Heldin im neuen Roman von Safia al-Baghdadi, in Saarbrücken geboren und aufgewachsen. Und aus diesem Stoff ist jetzt eben ein Hörbuch geworden. Gemeinschaftsproduktion vom Norddeutschen Rundfunk, vom Saarländischen Rundfunk, MDR und HR, mit dem Hörbuchlabel Speak Low zusammen entstanden. Heute also beginnt die Lesung. Unser Haus mit Rutsche heißt dieses Buch. Und Sally Charelle-Delin war bei den Sprachaufnahmen in Saarbrücken dabei.
1: Ja, Habibi, der war das.
2: Super, sehr gut. Okay. Prima. Ich würde gerne noch den letzten Absatz würde ich gerne noch machen.
3: Saarbrücken, also Anfang 2026. Im High-Quality-Studio des Saarländischen Rundfunks sitzt die Schauspielerin und Autorin Safia al-Baghdadi vor dem Mikrofon und liest den Beginn ihres aktuellen Romans Unser Haus mit Rutsche ein. Gar nicht weit von hier entfernt spielt auch die Geschichte des Romans. Denn im Gegensatz zu ihren vorherigen Büchern hat die Autorin sich für dieses neue Werk von ihrer eigenen Biografie inspirieren lassen.
4: Ich muss aufschreiben, was damals alles passiert ist. Vielleicht ändert sich dann etwas. Ganz gleich in welche Richtung. Ausnahmsweise befürworte ich jede Veränderung. Schlimmer kann es sowieso nicht werden. Schließlich gibt es hier in meinem Ausguck nur noch mich, über den Dächern von Paris. Bei schlechtem Wetter kann ich bis nach Saarbrücken blicken, in meine nebelverhangene Vergangenheit.
3: 1979 in Saarbrücken geboren, wuchs Safia al-Baghdadi als Tochter eines irakischen Vaters und einer französischen Mutter auf, genauso wie ihre Romanfigur Laila. Deren Familie lebt trotz großer Gegensätze ein schönes und auch schillerndes Leben. Doch dann bricht 1991 der Golfkrieg aus und die vorher gut laufenden Geschäfte des Vaters platzen.
4: Er muss sich dann der Realität stellen und gerät darüber in eine absolute Krise. Und die zieht ihn dann so runter, dass sein Rettungsanker wird die Religion.
3: Diese fanatische Hinwendung zum Islam zerreißt die Familie. Teile des Erzählten hat Safia al-Baghdadi selbst erlebt. Dennoch, betont sie, sei Unser Haus mit Rutsche ein Roman. Dieser ist nun auch als Hörbuch in ARD Sounds verfügbar. Die Besonderheit, die Autorin hat ihn selbst eingelesen.
4: Da ich ja auch Schauspielerin bin, ich habe manchmal Sprecherjobs, also ich habe auch schon Hörspiele gemacht und so. Aber es ist jetzt das erste Mal, dass ich einen meiner Romane komplett lese, ja.
3: Bei der Studioaufnahme immer an ihrer Seite ist Harald Krever vom Hörbuchverlag Speak Low. Als Regisseur spielt er eine wichtige Rolle bei der Produktion.
5: Also unsere Aufgabe im Studio ist zunächst mal sehr aktiv zuzuhören. Hört man zu? Versteht man die Geschichte? Kommt sie an? Berührt sie mich? Ist sie emotional vorgetragen oder emotional erzählt? Und dann achten wir natürlich auf den Rhythmus, auf das Tempo. Wir achten, dass die Worte richtig ausgesprochen sind, dass die Endungen nicht verschliffen werden, dass, wenn die Schauspielerin müde wird, dass wir eine Pause machen. Wir versuchen, eine gute Atmosphäre zu schaffen und helfen ihr bei der Gestaltung des Textes und achten natürlich auch auf formale Kriterien.
6: Aber Amir, überleg doch mal, sagte Ali. Unser Land bliebe in der Familie. Shakir lachte. Du hängst an dem Land, Ali, und siehst.
5: Man macht das ein bisschen, unser Land bliebe in der Familie. Also, dass sozusagen, dass das vom Gedanken noch ein bisschen klarer ist.
4: Stimmt, ja.
3: Während der eigene Bezug zum Text an vielen Stellen hilfreich sein kann, erschwert der Vergleich mit der Wirklichkeit in anderen Momenten die Aufnahme, erzählt Safia al-Baghdadi in einer Produktionspause.
4: Ja, also es macht Spaß. Es ist auch trotzdem ungewohnt, weil ich habe im Kopf oft auch gerade bei den Dialogen die Stimmen der Figuren sehr präsent. Und wenn ich sie dann halt lese, denke ich jedes Mal, ja, so klingen die ja gar nicht in echt. Vielleicht bin ich da besonders anspruchsvoll, ich weiß nicht. Aber es macht sehr viel Spaß auf jeden Fall.
3: Ob Fiktion oder Autobiografie. Mit ihrer charaktervoll rauen Stimme und ihren authentischen Schilderungen haucht Safia al-Baghdadi der Geschichte Leben ein und macht Unser Haus mit Rutsche zu einem eindrucksvollen Hörerlebnis.
0: Ab heute können Sie dabei sein. Unser Haus mit Rutsche, der Roman von Safia al-Baghdadi, von ihr selbst vorgelesen. Ab heute bei uns in Am Morgen vorgelesen. Insgesamt 15 Folgen, also in den nächsten 3 Wochen. Heute 8:30 Uhr die erste, und die vollständige Lesung finden Sie schon jetzt in ARD Sounds.

Das war ein Psalterion, eine Art Vorläufer oder Urform von Zither und Hackbrett. Eigentlich die große Zeit war im Hochmittelalter, so 11. bis 12. Jahrhundert, eigentlich schon auf dem absteigenden Ast, als Gaspar Schmidt, ein spanischer Komponist, dieses Stück geschrieben hat, Anfang des 19. Jahrhunderts, sein Psalterium-Konzert. Das war der zweite Satz mit Elisabeth Seitz an diesem besonderen Instrument, das mit Stäbchen so angeschlagen wird, zusammen mit Nuovo Aspetto um 7.47 Uhr auf NR Kultur. Die Trompete von Lucien Renaudin-Vary bringt uns jetzt in den Tag mit George Gershwin.

0: Lucien Renaudot-Vary zusammen mit dem BBC Concert Orchestra unter Bill Elliott. I Loves You, Porgy aus Porgy and Bess von George Gershwin. 10 vor 8.
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0: Sie hören einen Beitrag der katholischen Kirche von Prälat Felix Bernhard, Rektor der Gymnasialkirche in Osnabrück.
2: Als Kind habe ich gebetet, lieber Gott, mach mich fromm, dass ich in den Himmel komme. Im Religionsunterricht der Oberstufe lernte ich dagegen die Worte des Philosophen und Religionskritikers Friedrich Nietzsche kennen. Ich beschwöre euch, bleibt der Erde treu und glaubt denen nicht, welche euch von überirdischen Hoffnungen reden. Wir wollen nicht ins Himmelreich, wir wollen das Erdenreich. Dieser Ausspruch Nietzsches spiegelt auch die Stimmung vieler Menschen heute wider. Hier und jetzt soll unser Leben gelingen. Hier und jetzt wollen wir glücklich sein. Der Himmel, das Jenseits, nur wenige sehnen sich danach. Wenn Christen dennoch den Glauben an eine andere Welt und die Hoffnung auf ein Leben im Himmel hochhalten, wird ihnen oft Weltflucht und Vertröstung vorgeworfen. Trost ist gut, Vertröstung nicht, auch wenn sie sich christlich gibt. Aber ebenso gefährlich ist Vertröstung auf das Diesseits. Das große Glück muss jetzt stattfinden. Der Himmel soll auf Erden sein. Wir wollen alles, und zwar sofort. Da wächst die Angst, etwas zu verpassen. Das Leben wird hastig, jeder wird sich selbst der Nächste. Besonders, wenn die Glückschancen knapper werden. Ohne den Himmel gerät die Erde, gerät die menschliche Gemeinschaft aus den Fugen. Der Himmel weitet unseren Blick auf die Probleme unserer Erde. Eine himmlische Perspektive kann unsere Sorgen und Nöte verändern. Darum sollten wir den Himmel auf keinen Fall nur den Vögeln und Flugzeugen überlassen. Die können uns vielmehr ein Zeichen sein, uns zeigen, der Himmel trägt und wir können wahre Kunstflüge vollbringen, wenn wir uns zu ihm emporschwingen. Wer weiß, der Himmel trägt, ist ganz in seinem Element, ist von der Panik befreit, ja nicht zu verpassen und ja nicht zu kurz zu kommen, hat Kopf und Füße, Herz und Hände frei, um sich anderen zuzuwenden, besonders denen unter uns, die leer ausgehen und nicht zu ihrem Recht kommen. Der Himmel liegt nicht nur über uns, er liegt auch vor uns als Aufgabe und Möglichkeit schon in dieser Welt.
0: Das war ein Beitrag der katholischen Kirche, die Morgenandacht von Prälat Felix Bernhard, Rektor der Gymnasialkirche in Osnabrück.

0: Dschungelbuch, Filmmusik von Miklos Rocha, Brotherhood of Man.
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2: Um 8 Uhr mit Beate Rüsopp. Aus der Golfregion werden das erste Mal seit einiger Zeit wieder Angriffe gemeldet. Das US-Militär bestätigte, dass es Ziele im Iran angegriffen hat. Aus der NDR-Nachrichtenredaktion Laura Janke.
3: In iranischen Medien gab es zunächst Berichte über eine Explosion auf der Insel Larak in der Straße von Hormus. Das US-Militärkommando in der Region teilte dann später mit, man habe dort zwei Raketenwerfer ins Visier genommen. Mit der Attacke sollte verhindert werden, dass der Iran per Rakete neue Seeminen in die Meerenge transportiert. Bei dem US-Angriff soll es mehrere Tote und Verletzte gegeben haben, so geben es die iranischen Revolutionsgarden an. Sie haben umgehend reagiert und US-Stützpunkte in Jordanien unter Beschuss genommen. Größere Schäden soll es nicht gegeben haben. Jordanien sagt, die iranischen Raketen seien abgefangen worden. In den vergangenen Wochen hatte es zwar keine gegenseitigen Angriffe gegeben, aber auch keine Fortschritte, den Konflikt zu lösen. US-Präsident Trump rief zuletzt zu einem Wirtschaftskrieg gegen den Iran auf.
2: Bundeskanzler Merz schließt nicht aus, Kohlekraftwerke in Deutschland über das Jahr 2038 weiterlaufen zu lassen. Im ARD-Sommerinterview gestern Abend sagte der CDU-Politiker, das Ziel sei klar und es blieben 12 Jahre Zeit, um dies zu erreichen. Aber bis dahin müsse Ersatz da sein. Man sei auf verlässliche, preiswerte Energieversorgung angewiesen, betonte Merz. Die Ausschreibungen für Gaskraftwerke laufen. Der Bund hatte den Kohleausstieg bis spätestens 2038 beschlossen. Nordrhein-Westfalen will das Ziel schon bis 2030 umsetzen. Eine Entscheidung der Bundesregierung dazu steht noch aus. In Island haben die Menschen in einem Referendum mehrheitlich neue EU-Beitrittsgespräche abgelehnt. Regierungschefin Frosta-Dottir hatte vorher für Verhandlungen geworben. Sie sagte nun, sie sehe das Ergebnis nicht als Rückschlag, sondern als Sieg der Demokratie. Aus Stockholm, Jana Sinram.
4: Islands sozialdemokratische Regierungschefin Kristrún Frosta-Dottir will das Nein ihrer Bürger akzeptieren. Sie versteht das Votum aber nicht als Absage an eine Zusammenarbeit mit Brüssel. Vielmehr seien die Menschen auf Island offenbar mit dem Status quo zufrieden. Island ist Teil des gemeinsamen europäischen Wirtschaftsraums und nimmt auch am Schengen-Abkommen teil. Frosta-Dottir sagte auch, dass es jetzt darum gehe, das Land vereint in die Zukunft zu führen und die Verbindungen nach Brüssel zu stärken. Island wolle im Rahmen der NATO aber auch seine Beziehung zu den USA weiter pflegen.
2: Bei VW findet heute die letzte von mehreren Betriebsversammlungen statt. Die Konzernführung wird sich im Werk in Hannover den Fragen der Belegschaft stellen. Es geht um das von VW-Chef Blume angekündigte Sparprogramm. Mitarbeiter und Gewerkschaften warnen vor massenhaften Jobabbau und Werksschließungen. Bei dem Fährunglück vor der Insel Zypern sind mindestens 8 Menschen ums Leben gekommen. Nach Angaben von Nordzyperns Präsident Erhörmann wird nach 18 weiteren Personen noch gesucht. Aus der NDR-Nachrichtenredaktion Ulf Hilbert.
5: Nach offiziellen Angaben waren insgesamt 267 Menschen an Bord der Katamaranfähre. Sie war gestern Mittag auf dem Weg in die Türkei, als sie kurz nach dem Start etwa 7 Kilometer vor der zyprischen Küste kenterte. Später sank das Schiff dann komplett. Überlebende berichten davon, dass einige Türen und Fluchtwege verschlossen gewesen seien. Außerdem habe der Kapitän die Fähre als einer der ersten verlassen. Er wurde festgenommen, außerdem 7 weitere Besatzungsmitglieder.
2: Werder Bremen ist mit einer Niederlage in die neue Saison der Fußball-Bundesliga gestartet. In Freiburg verlor das Team mit 1:4. Aus der NDR Sportredaktion Marcel Stober.
6: Werders Trainer Daniel Tschun hat nach der Pleite von Freiburg Verstärkung für seine Mannschaft gefordert. Das Mittelfeld seines Teams sei nicht so gut besetzt, dass es den Dänen Jens Day ersetzen könne, der nach einer Trainingsverletzung dieses Jahr wohl nicht mehr spielen können wird. Transfers können noch bis morgen um 20 Uhr getätigt werden. Das Spiel in Freiburg geriet zu einem Debakel für Werder. Die 1:4 Niederlage war auch in der Höhe verdient. Aufsteiger Schalke 04 verlor in Augsburg mit 0:3. Mitte der zweiten Hälfte musste der Schalker Schallenberg nach einer Notbremse vom Platz.
2: Und bei der Hockey-WM in Belgien hat Deutschland erneut Gold gewonnen. Im Finale besiegte das Team Spanien mit 1:0. Es ist der 4. Weltmeistertitel seit 2002. Das waren die Nachrichten. Das Wetter in Norddeutschland. Heute viele Wolken und teils kräftige Schauer und Gewitter, zwischendurch auch mal trocken und Sonne. Maximal 19 bis 25 Grad. An der Nordsee teils stürmische Böen. Morgen wechselhaft mit Wolkensonne, auch mal Schauern und vereinzelten Gewittern bei maximal 19 bis 22 Grad. Es wird jetzt 8.05 Uhr.
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0: Außergewöhnliche Auftrittsorte für hochkarätige Künstlerinnen und Künstler, das sind die NDR-Kultur-Pop-Up-Konzerte. Und es geht jetzt wieder los in eine neue Runde. Mit wem, wie und wie kommen Sie vor allem ins Spiel? Das klären wir unter anderem in dieser halben Stunde. Einen guten Morgen.

0: La Logivière von François Couperin, gespielt von Alexandre Tarot, um 10 nach 8.
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0: Und da geht's um Orte, an denen man alles erwarten würde, aber keine Live-Musik. Vielleicht waren Sie im vergangenen Herbst ja schon bei einem dabei. Und heute geht's wieder los. Wir suchen außergewöhnliche Auftrittsorte für hochkarätige Künstlerinnen und Künstler bei den NDR Kultur Pop-Up-Konzerten. Bei mir im Studio meine Kollegin Severin Neve. Severin, als erstes, vielleicht sollten wir das Geheimnis lüften, wer in diesem Jahr denn alles dabei ist.
2: Ja, unbedingt. Das ist ja nun das, worauf alle wahrscheinlich am allergespanntesten gewartet haben. Also wir freuen uns riesig, dass in diesem Jahr Annette Louisan dabei sein wird. Sie bringt natürlich ihre alten Hits mit, aber am 11. September erscheint ihr neues Album Sehnsucht. Und da sind auch wieder ganz viele wundervolle Chansons und Balladen drauf, die sie auch beim ersten NDR Kultur Pop-Up-Konzert am 24. September dann singen wird. Dann ist dabei das Vision String Quartet. Vier ganz tolle Musiker, die neben klassischem Streichquartett-Repertoire auch viele eigene Kompositionen haben mit einer Mischung aus Folk, Pop, Rock, Funk spielen. Und die sind wirklich eine Erscheinung auf der Bühne. Vor allem aber auch alle vier ein kleines bisschen verrückt, also so auf die gute Art. Und bei ihrem Konzert am 1. Oktober irgendwo in Norddeutschland werden sie sicher für richtig gute Stimmung sorgen. Und nicht weniger spektakulär wird es am 6. Oktober mit Oma Sosa und Mitgliedern der NDR Big Band. Oma Sosa ist ja bekannt für sein unfassbar breites stilistisches Repertoire, Latin, Jazz, afrokubanische Rhythmen. Und von dieser Kombination können sich dann die Menschen beim dritten Pop-Up-Konzert am 6. Oktober mitreißen lassen. Und dann haben wir noch einen ganz besonderen Singer-Songwriter mit dabei, Gisbert zu Kniphausen. Der ist bekannt für seine melancholischen und, wie ich finde, auch wirklich unter die Haut gehenden Songs. Und in Zusammenarbeit mit dem Pianisten Kai Schumacher widmet er sich allerdings dann Liedern eines anderen Komponisten. Lass irre Hunde heulen, heißt das Programm, bei der Lieder von Franz Schubert gesungen werden. Und man spürt fast eine gewisse Seelenverwandtschaft zwischen Franz Schubert und Gisbert zu Kniphausen über Jahrhunderte hinweg. Und das gibt's dann zu hören beim vierten Konzert am 15. Oktober.
0: Also wirklich tolle, großartige Musikerinnen und Musiker, die dabei sind. Und wir haben es gehört, du hast die Termine ja gerade schon genannt, aber die Orte noch nicht. Das heißt also, jetzt sollte man sich schnell bewerben für die Orte, an denen die Konzerte stattfinden. Wie funktioniert das genau?
2: Also ganz wichtig, zunächst suchen wir ja mal vor allem ganz ungewöhnliche Orte. Wir waren ja schon mal in einer Reithalle, auf einem Segelschulschiff, in einer alten Scheune. Also wer einen Ort hat, an dem normalerweise keine Konzerte stattfinden, der soll sich doch unbedingt mal ganz schnell bewerben. Es gibt natürlich ein paar Kleinigkeiten, die man dann beim Ausfüllen des Formulars angeben muss. Bei dem Konzert mit Oma Sosa und Mitgliedern der NDR Big Band muss natürlich zumindest ein Flügel reinpassen. Aber ansonsten versuchen wir wirklich alles möglich zu machen. Wichtig ist nur, man muss sich für seinen eigenen Ort bewerben. Also je ungewöhnlicher der ist, umso besser. Und das Café um die Ecke sozusagen empfehlen, das funktioniert leider nicht.
0: Also außer man fragt beim Café und sagt, wollt ihr euch nicht bewerben, das wäre doch toll. Wie geht's dann weiter, wenn das Formular ausgefüllt ist?
2: Na, dann setzt sich hier eine NDR-Jury hin und diskutiert erfahrungsgemäß sehr lange und nicht ganz unemotional und wählt dann schließlich unter allen Bewerbungen drei Orte pro Konzert aus. Und diese Orte werden dann hier bei uns im Radio vorgestellt und haben jeweils einen Tag lang Zeit, dass für sie abgestimmt werden kann. Und der Rest liegt auf der Hand. Wer genug Stimmen bekommt, wird dann Gastgeberin oder Gastgeber für eines der Pop-Up-Konzerte. Und für das erste Konzert mit Annette Louisan müssen Ende dieser Woche schon die ersten Orte ausgewählt werden. Das heißt, wer dieses Konzert bei sich

0: im Schulbus, im Hühnerstall oder auf einer Hallig oder an was für einem anderen ungewöhnlichen Ort sich Menschen auch immer so ein Konzert wünschen. Also auf jeden Fall heißt es jetzt ganz schnell bewerben unter ndr.de/popup.
1: Ja, immer auch ein bisschen, sehr viel Planung und Arbeit hinter dieser Aktion. Du bist da auch immer mit dabei. Freust du dich, dass es jetzt losgeht?
0: Na, was soll ich sagen? Und wie? Die Pop-Up-Konzertsaison ist ja auch für uns, das NDR-Kulturteam, eine richtig tolle Zeit. Es ist jede Woche wahnsinnig aufregend, welche drei Orte da um Stimmen kämpfen. Es macht so viel Spaß, dann diese tollen Menschen auch kennenzulernen, die ja meist auch so ein ganz kleines bisschen verrückt sind, wenn sie sich an ihren ungewöhnlichen Orten dann so ein Konzert gewünscht haben und das dann auch mit uns auf die Beine stellen. Und die Konzerte sind natürlich auch jedes Mal ein wirklich Wahnsinnserlebnis mit ganz besonderer Stimmung. Das vergisst man einfach so schnell nicht wieder. Und ja, ich kann es kaum erwarten.
1: Wirklich einzigartige Konzerte, die nur so und in dieser Form da stattfinden. Unsere NDR-Kultur-Pop-Up-Konzerte. Also jetzt ganz schnell bewerben, wenn Sie dabei sein wollen. ndr.de/popup. Da finden Sie auch viele Informationen nochmal dazu, wie es funktioniert und wer alles dabei ist. Vor allem fürs erste Konzert mit Annette Louisanne sollten Sie sich jetzt möglichst schnell bewerben. Am 11. September erst erscheint Ihr neues Album. Wir hören jetzt schon ein Stück daraus. Es heißt Herz mit Gebrauchsspuren.
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nicht dumm. Und auch wenn's nicht für den Rest des Lebens reicht, dann trotzdem für eine gute Zeit vielleicht. Was ist ein Herz?

0: klingt tatsächlich wie ein Klavierkonzert der Wiener Klassik, war aber eine Filmmusik von Patrick Doyle zu Sinn und Sinnlichkeit, My Father's Favorite. Robert Ziegler am Klavier zusammen mit einem Filmorchester um 8.23 Uhr auf NR Kultur. Vaterland heißt ein Film von Oscar-Preisträger Pavel Pawlikowski. Sein vielfach ausgezeichnetes Schwarz-Weiß-Drama erzählt von der Rückkehr des Literaturnobelpreisträgers Thomas Mann nach Deutschland im Jahr 1949. Gespielt wird er von Hans Zischler. Gestern war Premiere in Lübeck und Sören Gerhardt war für uns dabei.
1: Sie gucken sich direkt in die Augen. Schauspieler Hans Zischler und der Mann, den er in Vaterland verkörpert, besser gesagt eine lebensgroße Figur von Thomas Mann vor dem Buddenbrookhaus in Lübeck, der Gedenkstätte zu Ehren des Schriftstellers, benannt nach seinem wohl bekanntesten Roman Die Buddenbrooks. Im Film kehrt Thomas Mann aber nicht in seine Heimatstadt zurück. Nach dem Zweiten Weltkrieg besucht er zunächst das von Bomben zerstörte Frankfurt, in Empfang genommen von einer Schulklasse.
2: Wir grüßen unseren Thomas Mann. Er lebe hoch, hoch, hoch.
1: Ganz so willkommen ist der Rückkehrer aber nicht bei allen. Sein Schauspieler Hans Zischler interpretiert die Rolle so.
3: Ich habe eine Spielaufgabe. Die Spielaufgabe heißt, dass ein relativ gefühlsarmer oder nach außen hin gefühlsarmer Schriftsteller mit Weltruhm versucht, Haltung zu bewahren angesichts einer Situation, die man als unwillkommen bezeichnen kann.
1: Nach der Machtergreifung der Nationalsozialisten musste Thomas Mann 1933 fliehen. Erst in die Schweiz, dann in die USA. Aus seinem Exil kritisierte er das Regime immer schärfer. Im Film muss sich Mann dafür immer wieder rechtfertigen.
4: Was antworten Sie denjenigen, die Sie des Verrats oder mangelnder Solidarität beschuldigen?
5: Wäre ich hier geblieben, könnten wir heute nicht miteinander reden.
1: Die Reise Manns 1949 von Frankfurt nach Weimar und damit der Inhalt des Films reine Fiktion. Eigentlich kehrte der Literatur-Nobelpreisträger viel später nach Deutschland zurück und nicht wie im Film mit seiner Tochter Erika, sondern seiner Ehefrau. Deswegen ist Vaterland von Regisseur Pavel Pawlikowski ausdrücklich kein Biopic, betont Hans Zischler.
3: Die Reise unterliegt der Freiheit der Fantasie des Autors, nämlich zu sagen, es gibt eine Konstellation, die mich interessiert, um Thomas Mann ein Dreiecksverhältnis, nämlich die Tochter auf der einen Seite und der Sohn auf der dritten Seite. Und diese Spannung wird im Film sozusagen thematisch gemacht.
1: Sohn Klaus, gespielt von August Diehl, bei einem Telefonat mit Schwester Erika, gespielt von Sandra Hüller, die ihren Vater bei seiner Rückkehr nach Deutschland begleitet.
6: Sag mal, warum hat er diese Reise eigentlich zugestimmt? Was soll das bringen? Die haben alles kurz und klein geschlagen und jetzt soll er ihnen helfen, ihr Gewissen zu erleichtern? Er macht sich doch zum Affen.
7: Ich möchte, dass du mitkommst.
1: Hans Zischler hat in Vorbereitung auf die Rolle zwei Biografien von Thomas Mann gelesen. Das erste Mal war der 79-Jährige in der Schule mit dem Autor konfrontiert.
3: Ich habe Dr. Faustus gelesen mit 17, eine komplette Überforderung. Mein Wissen, und das hat Pawlikowski mir ja gesagt, vergiss, was du weißt. Wir haben hier eine Situation, wo Thomas und Erika mit Dingen konfrontiert sind, die sie nicht erwarten. Das heißt, darauf muss ich reagieren.
1: Vaterland kommt am 3. September in die Kinos. Nur in Lübeck war gestern schon Premiere. Hans Zischler durfte sich gestern Abend im Rathaus ins Goldene Buch der Stadt eintragen. Dort, wo auch Ehrenbürger Thomas Mann verewigt ist.
0: Sören Gerhardt hat berichtet aus Lübeck. Bundesweiter Kinostart von Vaterland, also am Donnerstag. 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
1: Heute starten wir mit der Lesung des Romans »Unser Haus mit Rutsche« von Safia al-Baghdadi. Inspiriert von eigenen Leben erzählt die aus Saarbrücken stammende Autorin in dem Buch eine Familiengeschichte zwischen den Kulturen, zwischen Saarbrücken, dem Elsass und dem Irak. Im Mittelpunkt steht die chaotische, liebevolle Familie der Ich-Erzählerin Laila, die nach dem Beginn des Zweiten Golfkriegs Anfang der 90er Jahre allmählich auseinanderfällt. Lailas Eltern sind das glamouröseste Liebespaar der Welt oder zumindest Saarbrückens. Ihr irakischer Vater hat ständig neue, spektakulär scheiternde Geschäftsideen, verspricht aber seiner Familie ein Haus mit Wasserrutsche am Tigris. Ihre französische Mutter dagegen stammt aus dem nobelsten Bürgertum, rebelliert gegen ihr Elternhaus und trägt dabei Chanel Nummer 5. Laila wächst mit ihrem Bruder Nuri auf. Zu Beginn fällt das Kindsein in dieser Familie leicht. Die Eindrücke der kleinen Laila wechseln sich ab mit der Perspektive der erwachsenen Erzählerin, die in einer Lebenskrise steckt und zurückblickt. Es liest die Autorin.
2: Teil 1. Nette Probleme. Vorab. Ich muss aufschreiben, was damals alles passiert ist. Vielleicht ändert sich dann etwas. Ganz gleich in welche Richtung. Ausnahmsweise befürworte ich jede Veränderung. Schlimmer kann es sowieso nicht werden. Schließlich gibt es hier in meinem Ausguck nur noch mich, über den Dächern von Paris. Bei schlechtem Wetter kann ich bis nach Saarbrücken blicken, in meine nebelverhangene Vergangenheit. Gegenwärtig unerreichbar. Der berühmte Künstler Anton Mémé hat mir einen Heiratsantrag gemacht und der hochbegabte Komponist Hector Berli mir rein freundschaftlich die Kloschüssel repariert, obwohl er eine Bakterienphobie hat. Ich weiß, wie viel das bedeutet, leide ich doch selbst unter anderem an einem Händewaschzwang. Davon kann ich mir aber nichts kaufen. Ich schreibe das nur, um zu zeigen, dass es offenbar Leute gibt, die etwas an mir finden, finde ich doch selbst an mir wenig bis nichts. Laila, heirate mich. Marry me. Voilà, jetzt weißt du, wer dein Mann sein möchte, sprach Anton Mémé um 3 Uhr früh auf meinen Anrufbeantworter. Sein Antrag kam nach 6 Monaten Funkstille. Zu spät. Er entsandte ihn von seinem manischen Höhenflug hinab in die tiefe Schlucht, in der ich mich befand. Ich habe nicht annehmen können. Schließlich brauchte ich beide Hände, um nicht ganz abzurutschen und ins absolute Nichts zu stürzen. Anton Mémé und ich haben beide diese Sehnsucht nach einer romantischen Beziehung, einer harmonischen Familie, einer Vater-Mutter-Kind-Idylle. Ganz konservativ und uncool und bitte möglichst überhaupt nicht bohème. Die großen Gefühle füreinander sind auch da. Dabei wissen wir zugleich, dass alles zwischen uns nur ein Traum bleiben kann. Wir sind beide so kaputt, dass es nicht gut gehen würde. Hector Berli war da realistischer. Er beließ es bei der Klobrillenmontage. Auch meine Beziehung zu dem verheirateten Reporter Jens Pfeil, die ich Hector anhand der unendlich langen SMS-Dialogkette auf meinem Handy offenbarte, ließ ihn lediglich die Luft anhalten und trist kommentieren: Das ist keine Affäre mehr, das ist außer Kontrolle. Dann schraubte er an der Klobrille weiter. Er wusste, dass es sonst nicht mehr viel bei mir zu retten gab. Barbe. Wer ist Babe? Fragte meine Freundin Jana mich einmal grinsend, als der Name auf dem Display meines Handys aufleuchtete und ich den Anruf wegdrückte. Sie sprach es Englisch aus, wie Baby, und dachte, er wäre ein neuer Lover, von dem ich ihr noch nichts erzählt hätte. Dabei handelte es sich um eine sehr alte Liebe anderer Art. Im Grunde meine allererste. Mein Vater, sagte ich und legte das Handy weg. Babe bedeutet im Arabischen Vater und wird so ausgesprochen, wie man es auf Deutsch lesen würde, mit einem langen A. Ich rief nicht zurück. Der Name meines Vaters. Als ich neulich Fotos von mir sichtete, um auszuwählen, welches ich für eine Bewerbung bei einer Schauspielagentur einreichen könnte, ertappte ich mich dabei, dass ich bei einem der Bilder dachte: Nein, das nicht. Darauf siehst du zu arabisch aus. Es gibt jene Seite an mir, die verstecke ich. Die kaschiere ich und trage dick drüber auf. Die übermale ich und lächle darüber hinweg. Auch ist schon vorgekommen, dass ich sie hinter einem falschen Namen verbarg. Wobei die Aufregung um meinen Nachnamen, den Namen meines Vaters, ein Problem ist, das ursprünglich gar nicht meines war und mir von außen aufgedrängt wurde. Ganz offen, sehr direkt und ohne Umschweife. Anders also als die Sorge um mein Aussehen, die nur mich zu beschäftigen scheint. Niemand hat mir je gesagt, dass ich arabisch aussehe. Ich habe auch nie nachgefragt. Die Leute sagen ja immer von sich aus, kaum dass ich mich vorgestellt habe, oder auch einfach aus dem Blauen heraus, irre, du siehst überhaupt nicht arabisch aus. Schön und gut, ich könnte ja auch zu Madonna sagen, irre, du siehst überhaupt nicht aus wie Monica Bellucci. Oder zu Angelina Jolie, zu der könnte ich sagen, irre, du siehst überhaupt nicht aus wie Jennifer Aniston. Oder zu Moritz Bleibtreu, zu dem könnte ich sagen, verrückt, du siehst überhaupt nicht aus wie Matthias Schweighöfer. Wenn aber schon diese vermeintlich herkunftsverwandten Persönlichkeiten, die später in den Geschichtsbüchern sicher einmal als Exempel für typisch abendländisches Aussehen aus unserer Epoche herhalten werden, ja, wenn deren Äußeres schon nicht auf einen Nenner zu bringen ist, wie sieht man denn dann arabisch aus? Ich weiß es. Wie der amerikanische Schauspieler Al Pacino. Mit dem wurde Barbe nämlich ständig verwechselt. Meine Mutter nicht, aber die ist ja sowieso nicht arabisch. Al Pacino aber doch auch nicht. Außerdem sah ich auf dem Foto, das mich störte, gar nicht aus wie der große Pacino. Ansonsten hätte ich das doch sofort bei der Schauspielagentur eingereicht. Hier, schaut her, ich verströme die Aura eines Oscar-Gewinners. Eher kam mir beim Anblick meiner wallenden dunklen Mähne und meines leichenblassen Teints der Terrorist Osama bin Laden in den Sinn. Fehlt nur noch der Bart, dachte ich. Natürlich will niemand wie Bin Laden aussehen und alle wie das Topmodel Gigi Hadid. Aber die kann eben noch so sehr auf ihrer palästinensischen Herkunft beharren, einfach niemand hält sie für eine Araberin. Vielleicht ist es auch gar nicht wichtig, wie man denn nun wirklich arabisch aussieht, sondern eher, warum ich überhaupt eine Abneigung gegen meine arabische Seite hege. Liegt es an meinem Vater oder an der Welt, in der ich lebe? Dass ich meinen Namen ändern musste, um als Schauspielerin deutsche Rollen spielen zu dürfen, die nicht ausländisch konnotiert waren, und dass das funktioniert hat, das ist ein Problem. Dass ich in der Buchbranche ebenso meinen Namen ändern musste, weil angenommen wurde, dass meine Bücher sonst versehentlich für Migrationsromane gehalten werden könnten, auch das ist ein Problem. Dass es Autorinnen gibt, die sich als migrantisch bezeichnen und den Wunsch äußern, eines Tages endlich andere Geschichten erzählen zu dürfen, während ich, Leila Beni Sayed, bereits 3 Unterhaltungsromane unter Decknamen veröffentlichen musste, weil die Gesellschaft offenbar nicht wahrhaben will, dass sowas möglich ist, das ist ein Problem. Aber nicht meines. Ursprünglich zumindest nicht. Lediglich befremdend finde ich es. Auch ein wenig traurig stimmt es mich, aber wohl eher, weil ich generell nah am Wasser gebaut bin. Das haben Clowns so an sich. Ein Unterhaltungsroman von Leila Beni Sayed? Undenkbar. Warum schreibt sie denn nicht über ihre Herkunft? Könnte ich ja. Löst aber das Namenproblem nicht. Seit längerem schwebt mir etwa eine Geschichte über meinen Opa Jean-Gustave Funke vor. Deutschland 1942. Ein Familienroman von Leila Beni Sayed. Sagte dazu der Literaturagent, der heute nicht mehr mein Literaturagent ist. Oder Memoiren eines Flakhelfers von Leila Beni Sayed. Was meinst du? Fragte ich. Das würde nicht durchgehen. Warum denn nicht? Dann eben Raureif an der russischen Front, ein Kriegsdrama von Leila Beni Sayed. Ich weiß nicht. Was weißt du nicht? Die Titel sind gut. Und die Geschichte erst. Ja, die Geschichte auch. Und? Du brauchst aber ein Pseudonym. Wieder. Ja. Stille. Wird ja eh immer falsch geschrieben, mein richtiger Name. Das Gefühl, Verrat zu begehen, überkam mich und überkommt mich auch jetzt, wenn ich daran zurückdenke. Und in dieser Stille dann ein Elefant im Raum. Schriebe ich über meinen Vater, wäre mein Nachname gewiss mehr als willkommen. Ebenso gewiss ist aber auch, dass ich über ihn nicht schreiben will. Der Elefant löst sich auf. Andere Dinge beschäftigen mich. Manchmal etwa weiß ich nicht, was mich eigentlich noch vom Sprung abhält. Vielleicht aber irre ich mich. Vielleicht hängt alles zusammen. Ich brauche dringend Geld, sagte ich. Leila, dann musst du einen reichen Mann heiraten, sagte der Literaturagent. Manchmal, da weiß ich nicht. Wegen Jennifer Aniston. Letzte Woche wollte ich springen. An mehreren aufeinanderfolgenden Tagen spielte ich mit dem Gedanken, mich entweder in die Seine zu stürzen oder alternativ von meiner Mansarde hoch oben über der Stadt hinab auf den blanken Asphalt. Ich malte mir die Erlösung aus, den kurzen Moment konkreten Schmerzes und gleich darauf absolute Schwerelosigkeit. Keine Gefühle mehr, keine Gedanken, einfach nichts. Auf dem Boulevard Saint-Germain pöbelte eine Obdachlose mich an. »Du wirst noch genauso auf der Straße enden wie ich, Scheißschlampe!« Bloß weil ich ihr kein Kleingeld gegeben hatte. »Denkste«, dachte ich. Es nieselte und war bitterkalt. Die Reifen der vorbeifahrenden Autos zischten über die feuchte Fahrbahn. Die Obdachlose fluchte hinter mir her. Ich senkte den Blick und ging weiter. Eigentlich hätte ich sie um Geld anhauen sollen. Das kam für mich aber nicht in Frage. Deswegen verfolgte ich ja den anderen Plan. Bei meinen Erkundungsgängen entdeckte ich jedoch, dass nahezu das gesamte Areal um die Seine herum für Dreharbeiten zu einem großen Hollywood-Film gesperrt war. Schwierig, sich da durchzumogeln. Allerdings erinnerte es mich daran, dass meine Suizidträume ja auch von meiner prekären Finanzlage herrührten. Also fasste ich Mut, druckte ein paar Straßen weiter im arabischen 24-Stunden-Kleinwagenladen bei der Sorbonne meinen Lebenslauf aus, überschminkte meine innere Tristesse mit einem letzten Fünkchen Frohsinn und fragte bei den weißen, dampfausblasenden, triefnasigen und trotz dicker Daunenjacken schlotternden Filmtechnikern nach, ob sie nicht einen Job für mich hätten. Ich war mir relativ sicher, dass sie mein Papier eher zum Entzünden eines wärmenden Feuerchens verbraten würden, aber ein paar Tage später meldete sich tatsächlich jemand bei mir. »Hast du morgen Abend was vor? Wir brauchen noch Statisten.« Miserabel bezahlt, verstand sich. Höchstwahrscheinlich würde ich frieren und nur für eine Nacht? Jep. Davon würde ich meine Miete zwar auch nicht zahlen können, aber sie drehten einen Blockbuster mit Jennifer Aniston, die ich immer schon toll fand. Also dachte ich, okay, das nimmst du halt noch mit. Stehst dir bis 6 Uhr früh die Füße platt, konsolidierst damit deinen finalen Entschluss und von dem, was von den 100 Euro nach Steuern übrig bleibt, gönnst du dir ein feines letztes Abendmahl. Vielleicht Sushi? Die Seine würde mir ja nicht davonlaufen. Im Gegenteil, ich würde mich ihr sogar nähern. Notfalls, wenn ich wollte, könnte ich ja quasi vor laufender Kamera... Bloß wollte die Seine wohl nicht. Oder das Schicksal. Oder Gott. Ich musste vor dem Dreh einen Covid-Test machen. Er war positiv. Geplatzt der Traum von einer gemeinsamen Szene mit Aniston. Verpufft der kurze Moment Freude. In Quarantäne musste ich. Na gut, dachte ich, vielleicht versterbe ich jetzt wenigstens an Corona. Aber gleich in der ersten Nacht, als ich glaubte, keine Luft mehr zu bekommen, packte mich solche Angst, dass ich dann doch den Notdienst anrief. Die Atemnot stellte sich als Panikattacke heraus. Es war ein milder Verlauf, fast so einlullend wie die Stimme des Notdienstlers, den ich an der Strippe gehabt hatte und von der ich mich am liebsten in den Schlaf wiegen lassen wollte. »Das geht nicht«, sagte er und legte auf. Das Herz wurde mir schwer. Mehrmals drückte ich auf Wahlwiederholung, doch ging jedes Mal jemand anderes dran. Seine Stimme nur noch Erinnerung, wie eigentlich alles in meinem Leben. Mit den schwindenden Symptomen verblasste auch mein Plan, den Planeten vorzeitig zu verlassen. Seit meiner Todesangst in jener Nacht ist mir klar geworden, dass ich nicht den Mumm habe, es durchzuziehen. Offenbar gibt es noch etwas, was auch immer es sein mag, das mich am Leben festhält. Etwas in mir, das nicht aufgeben will und auf bessere Tage hofft. Ich verstehe diesen Teil von mir nicht. Vielleicht wüsste Barbara eine Antwort darauf. Anrufen werde ich ihn deshalb trotzdem nicht. Wie auch? Es würde ja doch nur wieder Vater rangehen. Unbekannt und verzogen. Vielleicht sollte ich Callgirl werden. Vielleicht wäre ich darin gut. Wobei, mit 40 wird es wohl auch da schwierig. Wieder so ein Job, bei dem man mit zunehmendem Alter immer weniger verdient. Vielleicht dann besser als erotische Stimme einer Sexhotline? Angeblich klinge ich angenehm, auch telefoniere ich gern und bestimmt könnte ich das bis zur Rente tun, vielleicht gar darüber hinaus. Wo findet man Stellenanzeigen für sowas? Seit meinem 16. Lebensjahr habe ich ununterbrochen gearbeitet, bloß nahezu nie Geld verdient. Dabei hatte meine Karriere vielversprechend begonnen. Mein Studium finanzieren und zudem gleich mehrere Romane schreiben konnte ich dank diverser Nebenjobs. Für ein Musikvideo stäubte ich aus dem Off ganze Müllsäcke Schnee über die Band Rammstein. Bei einer Abschiedsparty eines Tennisstars wurde ich dafür bezahlt, ihr Gast zu sein. Ich hütete als moosfrisierte Elfe auf hohen Hacken die Tore zur Kinopremiere des Herrn der Ringe, suchte in ganz Bayern nach Singles für die TV-Sendung Herzblatt, war selbst Ersatzkandidatin für Glücksrad, verköstigte Passanten am Münchner Hauptbahnhof mit Gratisbratwürstchen, sprang für eine gesetzliche Krankenkasse in die Menge und ließ mich von ihr tragen, spielte in Spandauer Filmstudios eine winzige Rolle hinter Gittern, wischte vor laufender Kamera die Fußböden im Marienhof und sprengte mich als wasserstoffblonde Terroristin auf der Bühne der Münchner Kammerspiele in die Luft. Ich versuchte deutschlandweit lose der Klassenlotterie loszuwerden, war auf Sardinien Chauffeur für ein Audi-Event und flog in Argentinien im Helikopter über die Dakar-Rallye. Mein Rücken erinnert sich, dass ich über ein Jahrzehnt hinweg kellnerte. Abgesehen davon waren es tolle Jobs. In den USA galt ich als Star. Harrison Ford hat mir einmal die Hand geschüttelt. Und Bela B. äußerte sich geehrt darüber, mich kennenzulernen, nachdem er mich in einem Low-Budget-Film gagenlos durchs Bild hatte huschen sehen. Meist jedoch wurde ich für solche Faxen bezahlt und oftmals wunderte ich mich darüber. War Schreiben denn nicht viel anspruchsvoller? Warum bekam man dafür selten Geld? Wohl oder übel sah ich ein, dass ich Till Lindemann eben Schnee überschütten musste, um mir davon ein paar Stunden Zeit fürs Schreiben erkaufen zu können. Diese Art Jobs, die keine waren, dieses bezahlte Spaß haben, war aber hart umkämpft und rar. Meistens schuftete ich weniger mondän, zapfte bis spät in die Nacht viel zu stark schäumendes Bier, fror beim Flyerverteilen in zugigen Fußgängerzonen oder lief mir Blasen beim Verkauf bizarrer Produkte, von Golfschlägern bis Hundeschuhe. Kam ich anfangs einigermaßen über die Runden, fiel die Verdienstkurve mit den Jahren stetig ab. Heute bin ich pleite und obendrein einsam. Ich arbeite mehr denn je, bloß verdiene ich eigentlich gar nichts mehr. Und Zeit für Freunde bleibt auch keine. Eine Familie gründen und Kinder bekommen? Wann hätte ich das noch gleich tun sollen? Irgendetwas muss ich falsch gemacht oder nicht verstanden haben, trotz Abi. Irgendetwas Essentielles in der Bedienungsanleitung fürs Leben muss mir entgangen sein, trotz Studium. Moment mal. Welche Bedienungsanleitung? Ich muss sie verlegt haben. Ach was, eher habe ich die nie erhalten. Bestimmt wurde mein Nachname in der Datenbank falsch erfasst. Die Zusendung jedes Mal retour wegen unbekannt verzogen. Schließlich wird mein Name eigentlich immer falsch geschrieben. Die Buchstabenkombination Beni Sayed überfordert Europa einfach. Wann immer sich trotzdem Post von offizieller Stelle zu mir verirrt, weiß ich nie, ob ich gemeint bin. Oft wird darin ein sehr geehrter Herr Ben Seidel angefragt oder eine gewisse Frau Lena Bonsai gegrüßt und meistens werden die beiden wegen irgendetwas zur Kasse gebeten. In solchen Fällen ist es natürlich von Vorteil, dass ich mich nicht angesprochen fühle. Und im Grunde kann mir meine Lebensanleitung ebenso gestohlen bleiben. Meine Eltern haben mir alles Notwendige beigebracht. Ich weiß, dass man pünktlich sein sollte, dass man Foie Gras auf die Brotscheibe bloß auflegt und nicht verstreicht und dass man von nur 3 Datteln am Tag überleben kann. Meine Eltern haben sich gekümmert. Jedenfalls bis der eine mir unbekannt wurde und die andere weit weg verzog. Versuchung. Heute Vormittag rief Anton an. Diesmal bin ich drangegangen. Ich habe ihm nicht von Jennifer Aniston erzählt. Dazu kam ich gar nicht. In einem langen Monolog schwärmte er mir von unserer zukünftigen Ehe vor. Ich malte mir alles aus. Er, ich, unser Kind, wir. Für einen Augenblick glaubte ich daran. Das Paradies meiner Großeltern. Beten hilft angeblich. Früher habe ich das tatsächlich oft ausprobiert. Ich bin eine verkappte Protestantin. War aber alles für die Katz. Nicht für materielle Dinge betete ich. In der Hinsicht mangelte es mir damals an nichts. Vielleicht hätte ich mich dafür einmal beim lieben Gott bedanken sollen. Aber naheliegender erschien mir, dass ich all diese Dinge meiner Familie zu verdanken hatte. Ich besaß Kleidung, Nahrung und Spielzeug und ich hatte ein Dach über dem Kopf. Eine sanierungsbedürftige Altbauwohnung inklusive zerfallenem Dachboden, zugigen Fenstern, schiefen Böden und abblätternder Raufasertapete. Ich liebte unsere Wohnung. Meine Eltern richteten sie uns als gemütliches Nest ein. Dennoch erschien sie mir riesig, verwinkelt, voller grandioser Verstecke. Das durch die großen Fenster einfallende Licht verfing sich in den Schnitzereien unserer Holzmöbel, warf tanzende Scherenschnitte an die Wände, sonnige Flecken und mysteriöse Schattentäler wanderten über die Böden und in den Sonnenstrahlen schwebte funkelnd feinster Feenstaub. Der Stuck an den hohen Decken lud zum Träumen ein, die klappernden Fenster wiegten mich in den Schlaf und der schiefe Dielenboden eignete sich wunderbar, um Murmeln in ein Wettrollen zu schicken. Die abblätternde Tapete kaschierten meine Eltern wahlweise mit lustigen Stickern, goldgerahmten Fotos von meinem kleinen Bruder und mir oder aber von ihnen beiden bei einem romantischen Campingurlaub in der Ardèche. Und wenn es mal wieder einen Wasserschaden gegeben hatte, verdeckten sie die vergilbten Flächen mit Gemälden malerischer Landschaften aus einem anderen Jahrhundert oder Ausstellungsplakaten moderner Kunst. Manchmal schafften sie auch einfach eine alte Kommode von unserem Dachboden runter, die sie vor eine bröckelnde Wand schoben. Wir besaßen Möbel, Kristall und Porzellan bis zum Umfallen. Und wann immer wir die hübschen Boutiquen der Saarbrücker Altstadt betraten, war es, als würden wir ein Museum besichtigen. Wir guckten, staunten, befühlten Objekte und Stoffe, probierten Dinge an und aus, doch nie kauften wir etwas. Trotzdem trug ich die schicksten Kleider feinster französischer Mode. Meine Großeltern mütterlicherseits sandten sie per Post. Nur einmal hat Oma Line, auch Mami genannt, uns in Saarbrücken besucht. Als ich noch ganz klein war, in einer anderen Wohnung, vor unserem großen Umzug, um mir Tutu zu schenken. Tutu war mein liebstes Kuscheltier, ein kleiner Plüschhund, den sie in einem französischen Spielzeugladen gefunden hatte und der aber dem Loriot-Hündchen Wum ähnlich sah, von dem ich immer dachte, dass er Wim Tölke hieß. Wie Wim verstand auch Tutu Deutsch, allerdings sprach er lieber Französisch. Sein Fell aber war vielleicht sogar irakisch. Schließlich bestand es aus Kunstfasern und die bestehen doch aus Erdöl und Erdöl wird im Irak gewonnen. Bestimmt verstanden Tutu und ich uns deshalb so gut. Wir waren aus dem gleichen Stoff gewebt. Maman, die zwar wie Tutu auch lieber und mit mir eigentlich immer Französisch sprach und das so gerne sprach, dass sogar ihr Deutsch entzückend Französisch klang, wusste mit Plüschtieren nicht viel anzufangen, wie mir schien, obwohl sie in ihrem Pelzmantel selbst ein wenig aussah wie ein Kuschelhase. Aber sie lächelte, wenn sie mich mit Tutu kuscheln sah. Auch erzählte sie mir, dass Tutu mit seiner Tutu-Mama nach Saarbrücken gekommen war, einem Kuscheltier, das doppelt so groß gewesen sei wie er, dann aber bei unserem Umzug verloren gegangen sei. Daran kann ich mich nicht erinnern. Wohingegen ich genau weiß, dass Oma Line nie wieder da war, nachdem sie mir Tutu geschenkt hatte. Nur ihre Post schneite regelmäßig herein. Große Pakete, in denen sich edle bonbonfarbene Schachteln mit breiten roten Satinschleifen befanden, darin verpackt echte Kostbarkeiten, bunte Blümchenkleider mit Puffärmeln, kleine pastellfarbene Handtaschen aus weichem Leder, kuschelige Kaschmirpullover, gestreifte Marinekostüme, glänzende Lackballerinas. »Wann besuchen wir Mami und Papi?« fragte ich Maman jedes Mal. Nie antwortete sie. Immer musste sie dann bügeln oder kochen oder irgendetwas übersetzen. Ihre vielen Armreifen klimperten dann in Eile, sie machte sich auf und davon und war einfach nicht mehr ansprechbar. Daraus schloss ich, dass meine Großeltern wohl tot waren und ihre Geschenke aus dem Jenseits kamen, zumal sie uns mit all den feinen Kleidern auch immer biblische Bilderbücher mitschickten. Samson war mein absoluter Favorit. Die Bibelcomics waren in meinen Augen nur ein weiterer Hinweis, ein Beweis, ein Wink von Oma Mami und Opa Papi, dass sie fortan im Paradies lebten, wie mein irakischer Opa Hussein. Zwar kamen von dem nie Pakete, aber der war ja auch schon ewig tot. Das hatte Barbe mir erklärt. Demnach mussten Oma Mami und Opa Papi im Himmel noch nicht ganz so mausetot sein wie er, sonst hätte ja auch ihre Post ewig gebraucht. Das erschien mir völlig logisch. Andernfalls hätten sie uns doch sehen wollen. Schließlich wollte meine Oma aus Bagdad das auch, wie mir Barbe ständig versicherte. Wobei ich bei der allmählich auch zu zweifeln begann, weil sie sich nie blicken ließ. Barbe war damals noch Barbe und gegen Religion. Maman auch. Nie wollten die beiden mir von Samson vorlesen. Doch während Barbe mich dann im Wohnzimmer aus dem alten Ohrensessel heraus, in dem er so gerne las oder Musik hörte, schelmisch aus seinen Schokoladenaugen angrinste, die jeweilige Zeitschrift weglegte, in der er gerade noch geblättert hatte, und schlicht sagte, ich bin Atheist, bevor er mich packte und in den Achselhöhlen kitzelte, war für Maman bei der Gottesfrage eher Drama angesagt. Sie legte dann beim Bügeln eine Kunstpause ein, schien Barbes feines Hemd fast zu vergessen, das nun unter dem Eisen anzubrennen drohte, und sagte, »Bei all der Ungerechtigkeit in der Welt kann es keinen Gott geben.« »Warum?« fragte ich. »Gäbe es einen Gott«, sagte sie, »dann wäre deine Uroma nicht gestorben und Francis, dein Großonkel, sowieso nicht. Und...« Sie brach ab, walzte mit dem Bügeleisen über einen Hemdsärmel und verhakte sich an einem Knopf. Leider hatte ich meine Uroma und Francis nie gekannt. Maman sprach ebenso selten über sie wie über meine Großeltern. Dampfend zischte das Eisen und ich brannte darauf, endlich mehr über Mamans Familie zu erfahren. »Was und?« Doch Maman zuckte bloß mit den Schultern. Ihre Armreifen klimperten hell, als sie das Bügeleisen abstellte und das Hemd zusammenfaltete. Dann wären sie nicht gestorben. Und schon legte sie das nächste Hemd aus dem Wäschekorb aufs Bügelbrett. »Waren sie denn alt?« fragte ich. »Nicht sehr alt, nein, und Francis schon gar nicht.« »Er war also krank«, sagte ich und nickte so, als wüsste ich in solchen Dingen bestens Bescheid. »Francis«, rief Maman, »naiv war der und dumm.« »Deswegen ist er tot?« Maman atmete tief durch, ehe sie sagte, »er wollte seinen Hund retten und ist dann selbst im Eis eingebrochen.« »Mit dem Hund?« »In einen Fluss.« »Hier?« »Nein, im Elsass.« »Und der Hund auch?« »Siehst du, welcher Gott kann zulassen, dass immer nur die Guten sterben?« »Die Bösen sterben nicht?« »Doch, die auch, aber meistens viel zu spät.« Das verwirrte mich. »Später als Uroma?« Maman starrte auf die Kante ihres Bügelbretts, als bestünde für sie kein Zweifel. »Viel später.« Dann bügelte sie weiter.
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3: Um 9 Uhr mit Emily Seidel. Im Irankrieg hat es zum ersten Mal seit Wochen wieder Kampfverhandlungen gegeben. Sowohl die USA als auch der Iran führten Angriffe aus. Aus der NDR-Nachrichtenredaktion Janine Artist.
4: Zuerst hat das US-Militär nach eigenen Angaben iranische Raketenwerfer an der Straße von Hormuz attackiert. Zur Begründung hieß es, Truppen der iranischen Revolutionsgarden hätten Vorbereitungen getroffen, mit Seeminen bestückte Raketen in Richtung der Meerenge abzufeuern. Der Iran sprach von amerikanischer Aggression und reagierte mit Angriffen auf US-Stellungen in Jordanien und einen Luftwaffenstützpunkt in den Vereinigten Arabischen Emiraten. Ziel dort waren laut iranischer Armee Bereiche, in denen US-Truppen und Hubschrauber stationiert sind. Nach Angaben des Iran brennt in der Straße von Hormus zurzeit ein Supertanker, der von zwei Minen getroffen worden sein soll. Das Schiff habe versucht, die Wasserstraße illegal zu passieren, so die Revolutionsgarden. Nähere Details zu dem Tanker gaben sie nicht.
3: Die Finanzminister der G20-Staaten wollen heute und morgen in Asheville in den USA über die Lage der Weltwirtschaft beraten. Nach Angaben von US-Vertretern geht es Washington vor allem darum, die wirtschaftliche Isolation des Iran voranzutreiben. Außerdem soll es um brüchige Handelsketten gehen. Dazu will Bundesfinanzminister Klingbeil nach Angaben seines Büros am Rande des Treffens mit dem kanadischen Finanzminister sprechen. In Island haben die Menschen in einem Referendum mehrheitlich neue EU-Beitrittsgespräche abgelehnt. Regierungschefin Frostadóttir hatte vorher für Verhandlungen geworben. Sie sagte nun, sie sehe das Ergebnis nicht als Rückschlag, sondern als Sieg der Demokratie. Aus Stockholm, Jana Sinram.
5: Islands sozialdemokratische Regierungschefin Kristrún Frostadóttir will das Nein ihrer Bürger akzeptieren. Sie versteht das Votum aber nicht als Absage an eine Zusammenarbeit mit Brüssel. Vielmehr seien die Menschen auf Island offenbar mit dem Status quo zufrieden. Island ist Teil des gemeinsamen europäischen Wirtschaftsraums und nimmt auch am Schengen-Abkommen teil. Frostadóttir sagte auch, dass es jetzt darum gehe, das Land vereint in die Zukunft zu führen und die Verbindungen nach Brüssel zu stärken. Island wolle im Rahmen der NATO aber auch seine Beziehung zu den USA weiter pflegen.
3: Die Passagiere der vor Zypern gekenterten Fähre haben schwere Anschuldigungen gegen die Besatzung erhoben. Der Kapitän soll von Bord geflüchtet sein, sagte der türkisch-zyprische Verkehrsminister Arikli der staatlichen Nachrichtenagentur Anadolu. Außerdem hätten Passagiere vor verschlossenen Türen und Fluchtwegen berichtet. Alle Vorwürfe werden dem Minister zufolge intensiv geprüft. Die Fähre war gestern kurz nach dem Auslaufen aus der Hafenstadt Kyrenia gekentert. Mindestens 8 Menschen kamen ums Leben. Nach den Schüssen bei einem Techno-Festival gestern früh in der Schweiz fehlt von den Tätern weiter jede Spur. Den Ermittlern zufolge waren eine 22 Jahre alte Italienerin getötet und 5 weitere Menschen verletzt worden. Michael Kück aus der NDR-Nachrichtenredaktion fasst zusammen, was derzeit über die Hintergründe bekannt ist.
6: Tatsächlich noch nicht viel. Zumindest wollen sich die Ermittler bislang nicht festlegen. War es Terror, war es eine Amoktat oder hat das Ganze einen kriminellen Hintergrund? Ebenso weiß man noch nicht, ob es ein oder mehrere Täter waren, die dort geschossen haben. Die Fahnder haben unterschiedliche Patronenhülsen gefunden. Die passen zu einer einfachen Waffe, aber auch zu einem Sturmgewehr. Zeugen sagen, es sind sehr viele Schüsse gefallen. Das Festival war in Aarau, westlich von Zürich und nicht weit von der deutschen Grenze entfernt. Tausende Besucher waren da und als am Ende die Schüsse fielen, wohl noch mehrere hundert.
3: Mehr als 6 Wochen lang war der Bahnverkehr zwischen Hamburg-Altona und Hauptbahnhof unterbrochen. Jetzt fahren wieder Züge auf der Strecke über die neue Sternbrücke. Anna Rütter aus Hamburg mit den Einzelheiten.
7: Die so sehr spektakulär eingebaute 3.700 Tonnen schwere Sternbrücke wurde ganz leise, fast still und heimlich in Betrieb genommen. Heute früh, noch weit vor Sonnenaufgang um 4.15 Uhr, rollte der erste Zug aus Kiel über die Brücke. Die erste S5 folgte kurze Zeit später um 4.35 Uhr. Bis die Baustelle rund um die Max-Brauer-Allee ganz verschwunden ist, wird noch gut ein Jahr vergehen. Und der Straßenverkehr, der wird am 7. September in der Stresemannstraße und Mitte Oktober in der Max-Brauer-Allee wieder aufgenommen.
3: Das waren die Nachrichten. Das Wetter in Norddeutschland. Heute viele Wolken und teils kräftige Schauer und Gewitter. Zwischendurch auch mal trocken und Sonne. Maximal 19 bis 25 Grad. An der Nordsee teils stürmische Böen. Morgen dann wechselhaft mit Wolken, Sonne, auch mal Schauern und vereinzelten Gewittern bei maximal 19 bis 22 Grad. Am Mittwoch im Nordwesten Regen, nach Südosten hin freundlicher 18 bis 23 Grad. Und am Donnerstag dann zeitweise Regen, teils gewittrig, wenig Sonne bei Temperaturen zwischen 19 bis maximal 22 Grad. Es ist 9.05 Uhr.

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1: Ja, da recht der Peter Maffay. Zumindest was das Datum angeht, der 31. heute. Die Sonne brannte heiß, als hätte sie es gewusst, geht's im Song ja weiter. Davon weiß sie heute nicht sonderlich viel. Sie weiß nur, dass sie zwischendurch mal dran ist, zwischen einzelnen Schauern und Gewittern. Kommen Sie gut in diesen Tag. Wir freuen uns auf Joaquin Rodrigo, auf eine Filmmusik von Georges Delerue und auf Kai Schumacher mit Gisbert von Kniphausen. Guten Morgen.

0: Fandango aus der Orchestersuite Soleriana von Joaquin Rodrigo. Das war das Asturias Symphony Orchestra um 8:50 auf NDR Kultur. 1,5 Jahre sind die verheerenden Brände in Los Angeles daher. Damals auch in Mitleidenschaft gezogen die Villa Aurora. Nicht direkt durch Brand, sondern vor allem wegen des Rauchs musste diese Villa aufwendig gereinigt werden. Ist jetzt wieder für die Öffentlichkeit zugänglich. Das ehemalige Exil von Leon Feuchtwanger nimmt jetzt wieder Stipendiaten auf. Reinhard Spiegelhauer war für uns bei der Wiedereröffnung mit dabei.
1: Es grenzt an ein Wunder, dass die Villa Aurora noch steht. Denn in unmittelbarer Nachbarschaft sind wohl ein Dutzend Häuser zerstört. Brennende Pflanzenteile waren damals im Garten der Villa gelandet, aber das Gebäude blieb verschont. Zur Wiedereröffnung gab es jetzt einen Empfang für Freunde und Freundinnen, für Unterstützer, Partner und nicht zuletzt von dem Feuer vor gut 1,5 Jahren betroffenen Nachbarn. Dabei kehrten auch die letzten der nach den Bränden ausgelagerten Schätze in die Villa zurück.
2: Die meisten Dinge sind schon zurück, was heute noch offiziell zurückkommt, ist ein Porträt Martha Feuchtwangers aus dem Jahr 1932. Wir wissen leider nicht, wer es gemalt hat. Es gibt einen Eintrag im Tagebuch von Leon Feuchtwanger. Er hat dieses Porträt zum Geburtstag bekommen. Er erwähnt leider nicht, wer der Künstler oder die Künstlerin war.
1: Für Villa Aurora-Direktorin Claudia Gordon ist das ehemalige Haus von Leon und Martha Feuchtwanger ein wichtiger Mosaikstein für die Pflege der transatlantischen Beziehungen. Vielleicht auch gerade in Zeiten, in denen sie auf Regierungsebene angespannt sind. Das Interesse an dem geschichtsträchtigen Ort sei jedenfalls groß, sowohl vor Ort in Los Angeles als auch in Deutschland.
2: Als Zufluchtsort des Exils, Ort der Freiheit der Kunst, der freien Meinungsäußerung und des klaren Bekenntnisses auch zur Demokratie. Wir haben eben an den Reaktionen gemerkt, wie es Menschen auf beiden Seiten des Atlantik eben am Herzen liegt.
1: Das Veranstaltungsprogramm in der Villa Aurora läuft nun wieder an. Im September liest Michael Lenz Villa Aurora-Stipendiat des Jahres 2001 aus seinem Roman Schattenfroh. Und nach 2 Jahren Pause könnte es Anfang des Jahres auch wieder einen Empfang der deutschen und deutschsprachigen Oscar-Nominierten geben.
2: Wir hoffen, dass wir es hier wieder machen können. Wir haben aber auch schon die Zusage vom Wendemuseum, dass sie uns noch ein Jahr aufnehmen würden, wenn die Notwendigkeit besteht.

0: Filmmusik Magnolien aus Stahl von Georges Delerue um 9.22 Uhr.
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0: Sind immer ganz besondere oder zumindest ungewöhnliche Orte, die dazu Konzertsälen gemacht werden. Das war schon ein Gewächshaus, das war eine Scheune, ein Supermarkt oder ein Segelschiff. Mitten in den Alltag der Menschen in Norddeutschland versuchen wir da Musikerinnen und Musiker zu bringen. Aber wir brauchen Sie dafür, denn Sie können sich bewerben mit Ihrem besonderen Ort, mit Ihrer Location, um ein Konzert zu sich zu holen. Jetzt geht's in die dritte Runde und Jan Wiedemann hier mit einem Ausblick.
2: Statt in die Kulturmetropole geht's ab aufs Land.
3: Ich glaube, es ist definitiv der kleinste Ort, in dem ich in meinem ganzen Leben ein Konzert gespielt habe.
2: Im Zweifel dicke Jacke statt feiner Zwirn.
4: Wir haben uns gut ausgestattet hier mit einem warmen Tee.
5: Wir sind norddeutsch.
2: Und vor Ort manchmal auch tierisches Publikum.
6: Da bin ich angefangen zu spielen, ein schwedisches Volkslied. Und ein von den Esen ist sofort angefangen zu singen.
7: I don't understand why we just can't hold on to each other's hands.
2: Das sind die NDR Kultur Pop-Up-Konzerte. Wohin es in diesem Herbst geht, ob Emsland oder Vorpommern, ob Harz oder Nordfriesland, das ist noch völlig offen. Fest steht aber, dass sie mit dabei sein wird. Annette Louisa.
8: Ich will doch nur spielen.
2: Die Chanson- und Popsängerin bringt neben ihren großen Hits auch Songs von ihrem ganz neuen Album mit. Das stellt sie in 2 Wochen in der Elbphilharmonie vor und anschließend vielleicht bei Ihnen.
9: Ich finde das total aufregend. Fast noch aufregender, als vor so einer großen, anonymen Masse zu stehen, weil man wirklich Blickkontakt hat, Augenkontakt und sich fast fühlen kann. Aber es ist auch eine Herausforderung.
2: Eine Herausforderung, der sich auch das Vision String Quartet stellt. Die 4 Streicher kombinieren klassische Werke mit unterschiedlichen Genres, Techniken und jeder Menge Spielfreude. Und sie haben auch schon viele Ideen, wo sie ihr Pop-Up-Konzert geben könnten.
10: Also Alter Elbtunnel möchte ich spielen. So ein altes Museums-U-Boot, so Wilhelmshaven oder so.
11: Im Goldenen Handschuh.
10: Das? Nach Neuwerk laufen und dann da spielen. Da muss dann natürlich das Konzert von der Uhrzeit her auch so getimt werden, dass wir auf dem Rückweg irgendwie
11: keine Zugaben.
10: Ja, klarkommen.
2: Der kubanische Jazzpianist Omar Sosa hat schon an vielen außergewöhnlichen Orten gespielt. Für ihn kommt es am Ende immer darauf an, welche Energie vor Ort herrscht.
12: What is the energy we have in the venue?
2: Zu klein darf der Raum für das Pop-Up-Konzert mit Omar Sosa aber zumindest nicht sein, denn es müssen immerhin ein Flügel und ein Teil der NDR Big Band mit hineinpassen. Das 4. und letzte Pop-Up-Konzert geben Gisbert zu Knipphausen und Kai Schumacher. Der Pianist war vor einigen Jahren mit der Idee zu einem gemeinsamen Projekt an den Liedermacher herangetreten.
13: Ich frug ihn, ob er sich vorstellen könne, Schubert-Lieder mit mir neu zu vertonen, weil ich war immer großer Fan von diesen Liedern. Mich hat nur dieser Kunstgesang so gestört und diese künstliche Barriere, die da aufkommt. Oh, ja, danke. Ich bin scheinbar nicht der Einzige. Und ich wollte einfach mal hören, wie das klingt, wenn jemand da dran geht, der, glaube ich, ähnlich fühlt. Oder ich glaube zumindest, dass er ähnlich fühlt wie Franz Schubert und einfach so ganz ungekünstelt da dran geht.
14: Was soll ich länger weilen, dass man mich trieb hinaus?
2: Moderne Schubert-Interpretationen, Latin Jazz, Klassik, Crossover und deutsche Chansons. Fehlen nur noch die passenden Konzertorte. Wer einen anbieten kann, kann sich ab sofort bewerben.
9: Wo könnte das sein?
12: The bar, in the bus.
9: Vielleicht auf einer Baustelle?
12: Can be in the plane, in the train.
9: Oder in einem Baumhaus.
11: Habt ihr noch welche Wünsche?
10: Volksparkstadion.
11: Ja, super. Bewirb dich jetzt mit deinem Ort hier. Und ansonsten wäre einfach geil, wenn ihr alle kommt.
12: Bom, bang.
11: Es wird ein geiler Abend.
0: Also ab jetzt können Sie Ihren Ort vorschlagen. Für jedes der 4 Konzerte wählt die Jury dann 3 davon aus und schickt sie in die Abstimmung. Und dann findet schon das erste Konzert statt. In 3 Wochen schon das erste mit Annette Louisanne. Also am besten ganz schnell sein und bewerben.
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0: Und auch die beiden sind dabei, Gisbert zu Knipphausen und Pianist Kai Schumacher, hier mit der eigenen Franz-Schubert-Interpretation des Liedes Der Wegweiser.

0: Gisbert zu Kniphausen und Kai Schumacher mit ihrer Fassung des Wegweisers von Franz Schubert. 9.30 Uhr.
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0: Kurzer Blick auf die Nachrichten. Nach der Sturzflut im Himalaya ist die Zahl der Toten auf über 900 gestiegen. Mehr als 4000 Menschen werden nach Behördenangaben noch vermisst. Die Lage am Persischen Golf spitzt sich offenbar wieder zu. Nach Angaben des US-Oberkommandos hat die US-Armee zwei iranische Raketenwerfer auf der iranischen Insel Larak angegriffen. Und am VW-Standort Hannover gibt es heute eine Betriebsversammlung, die vorerst letzte in einer ganzen Reihe von Krisentreffen. Vorstandsmitglieder haben sich schon in 8 anderen Werken den Fragen der Belegschaft gestellt. Und das Wetter bei uns im Norden, viele Wolken, teils kräftige Schauer und Gewitter, aber auch einzelne trockene Abschnitte mit Sonne und das bei 19 bis 25 Grad. Ich bin Philipp Schmid, guten Morgen.

0: Scherzo Leggero, der zweite Satz aus dem Divertimento von Ture Rangström mit den Royal Strings unter Magnus Eriksson um 9.39 Uhr auf NDR Kultur. Gestern war Deutschlandpremiere in Lübeck, heute früh haben wir ja schon berichtet und dann Donnerstag kommt der Film Vaterland bundesweit in die Kinos. Der vielfach ausgezeichnete polnische Regisseur Paweł Pawlikowski erzählt vom ersten Besuch Thomas Manns im geteilten Deutschland 1949. Sowohl in Frankfurt am Main als auch in Weimar hat der Literaturnobelpreisträger damals einen Goethe-Preis bekommen. Und gespielt wird er im Film von Hans Zischler, der schon ganz lange mit Pawlikowski mal arbeiten wollte und auch keine Sekunde gezögert hat, zuzusagen, auch weil es sich nicht um ein sogenanntes Biopic handelt.
1: Nein, ich habe nicht gezögert, vor allem, weil ich wusste, dass es kein Biopic ist. Das heißt, also ich spiele nicht Thomas Mann, versuche nicht, ihn lebensecht darzustellen, sondern ich eigne mir eine Haltung an, die Pawlikowski und Henk Handlögen sich ausgedacht haben und inspiriert waren vielleicht von Comte-Teubin, aber auf jeden Fall etwas, was als Grundhaltung interessant ist, nämlich ein Schriftsteller, der heimatlos geworden ist und nun merkt, dass er aus der Emigration als ein Fremder zurückkommt und nicht willkommen ist.
0: Thomas Mann kam damals mit seiner Frau Katja nach Deutschland. Pawlikowski nimmt sich allerdings die Freiheit, Thomas Mann mit seiner Tochter Erika auf die Reise zu schicken. Und die wird gespielt von Sandra Hüller. Die Zusammenarbeit beschreibt Hans Zischler so.
1: Das Zusammenspiel mit Sandra war sehr geglückt, finde ich, weil sie als Widerpart und als jemand, der dem nicht immer zustimmen kann und diese Illusion nicht aufrechterhalten will, dass es hier glücken könne, diese Deutschen mit Goethe zu belehren. Die Zusammenarbeit war für mich sehr gut, weil Sandra sozusagen in ihrer sehr entschiedenen Art des Auftretens und der Spannung, die sie zu dem Vater aufbaut, eine sehr gute Ergänzung darstellt.
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0: Revoir Paris. Das war Benjamin Biolay auf NR Kultur um gleich 10 vor 10. Gestern ist das Schleswig-Holstein Musikfestival zu Ende gegangen. Das Abschlusskonzert aus Kiel konnten Sie bei uns im Radio hören. Die NDR Radiophilharmonie hat gespielt. Und hier sind Eindrücke von Inessa Bauer.
1: Jan Leschetzky, wieder einmal fesselnd. Der 31-jährige kanadische Pianist spielt Edvard Griegs Klavierkonzert A-Moll zum Abschluss des Schleswig-Holstein-Musikfestivals im Kieler Schloss.

Und bei Liszewski wirkt es beinahe, als würde er dieses Stück nicht einfach spielen, sondern atmen. Jeder Anschlag scheint durch seinen Körper zu gehen. Ganz natürlich und gefühlvoll bewegt er sich mit den Schwüngen der Musik. Mal die Augen geschlossen, mal mit einem Lächeln. Nichts daran wirkt einstudiert. Nach dem Konzert erklärt Liszewski, was hinter diesem Lächeln steckt. Ich glaube, der Sinn von Musik ist, sie zu genießen. Und wenn mich die anderen Musiker inspirieren oder sogar etwas Lustiges passiert, dann muss ich einfach lächeln. Dann macht es einfach Freude, auf der Bühne zu stehen. Und vielleicht ist es gerade dieses Versunkene, das Liszewskis Spiel so intensiv macht. Obwohl er im Mittelpunkt steht, scheint seine Aufmerksamkeit nie nur bei sich und beim eigenen Klavier zu sein. Immer wieder sucht er den Blick von Dirigent Stanislaw Kochanowski und den anderen Musikern und Musikerinnen. Wenn das Klavier schweigt, wartet Liszewski nicht einfach auf seinen nächsten Einsatz. Er wendet sich in dem Moment den anderen Instrumenten zu, hört zu, oft mit geschlossenen Augen. Es wirkt, als würden sich Klavier und Orchester gegenseitig etwas zurufen. Das Orchester beginnt mit einem Gedanken und Liszewski antwortet. Und genau das ist ihm auch wichtig.

0: I'm with colleagues on stage who inspire me, who play their parts. And
1: ich stehe mit Kolleginnen und Kollegen auf der Bühne, die mich inspirieren. Es ist ein Dialog. Genau das ist meine Absicht, wenn ich auf der Bühne stehe. Das Publikum ist begeistert.
2: Das war so schön, also einmalig.
3: Er hat so ein, auch so eine intime Art von Spielen. Er scheint zu sein, so in seine eigene Welt.
4: Großartig, erfrischend. Das war so akzentuiert, das war eine große Freude, das zu hören.
1: Dass sich dieses Zusammenspiel so entfalten kann, liegt auch an Stanislaw Skoczanowski. Der Chefdirigent der NDR-Radiophilharmonie führt präzise und sanft. Seine Bewegungen wirken beherrscht, nie übertrieben, eher zugewandt. Immer wieder ein Lächeln zu Liszewski, ein Blick ins Orchester. Manchmal so charmant, dass selbst das Publikum zurücklächelt. Skoczanowski führt die NDR-Radiophilharmonie durch den ganzen Abend. Den Auftakt macht Maurice Ravels Une Barque sur l'Océan. Dann Griegs Klavierkonzert mit Jan Liszewski und zum Abschluss Mussorgskis Bilder einer Ausstellung.

0: Ein gelungener Abschluss des Schleswig-Holstein Musikfestivals. Und vielleicht ist es genau dieses Miteinander musizieren, das an diesem Abend hängen bleibt. Und ein Jan Liszewski, der gerade deshalb so fesselt, weil er nicht nur spielt, sondern zuhört, reagiert und gemeinsam mit anderen Musik entstehen lässt.
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Gottfried von der Goltz mit Johann Sebastian Bach. Und Friederike Westerhaus begleitet Sie gleich nach 10 durch den Vormittag. Ich bin Philipp Schmid. Freue mich ab jetzt auf morgen früh. Einen glücklichen Montag.

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1: Um 10 Uhr mit Emily Seidel. Im Irankrieg hat es zum ersten Mal seit Wochen wieder Kampfhandlungen gegeben. Sowohl die USA als auch der Iran führten Angriffe aus. Aus der NDR-Nachrichtenredaktion Janine Artist.
2: Zuerst hat das US-Militär nach eigenen Angaben iranische Raketenwerfer an der Straße von Hormuz attackiert. Zur Begründung hieß es, Truppen der iranischen Revolutionsgarden hätten Vorbereitungen getroffen, mit Seeminen bestückte Raketen in Richtung der Meerenge abzufeuern. Der Iran sprach von amerikanischer Aggression und reagierte mit Angriffen auf US-Stellungen in Jordanien und einen Luftwaffenstützpunkt in den Vereinigten Arabischen Emiraten. Ziel dort waren laut iranischer Armee Bereiche, in denen US-Truppen und Hubschrauber stationiert sind. Nach Angaben des Iran brennt in der Straße von Hormuz zurzeit ein Supertanker, der von zwei Minen getroffen worden sein soll. Das Schiff habe versucht, die Wasserstraße illegal zu passieren, so die Revolutionsgarden. Nähere Details zu dem Tanker gaben sie nicht.
1: Die Vereinigten Arabischen Emirate haben die iranischen Berichte zurückgewiesen. In einer Mitteilung des Verteidigungsministeriums ist lediglich von einer Drohne über den Hoheitsgewässern der Emirate die Rede, auf die man reagiert habe. Bei VW beginnt heute in Hannover die letzte von 9 Betriebsversammlungen zu den geplanten Sparmaßnahmen. Das Nutzfahrzeugwerk gehört zu den 4 Standorten, deren Schließung im Gespräch ist. Der Vorstand betont, dass weitere Einsparungen dringend notwendig sind. Konzernchef Blume sagte etwa bei der Versammlung in Wolfsburg, die Strukturen müssten konsequent verschlankt werden. Ende der Woche beraten dann Präsidium und Aufsichtsrat von Volkswagen über mögliche Sanierungskonzepte. In Island haben die Menschen in einem Referendum mehrheitlich neue EU-Beitrittsgespräche abgelehnt. Regierungschefin Frostadóttir hatte vorher für Verhandlungen geworben. Sie sagte nun, sie sehe das Ergebnis nicht als Rückschlag, sondern als Sieg der Demokratie. Aus Stockholm, Jana Sinram.
3: Islands sozialdemokratische Regierungschefin Kristrún Frostadóttir will das Nein ihrer Bürger akzeptieren. Sie versteht das Votum aber nicht als Absage an eine Zusammenarbeit mit Brüssel. Vielmehr seien die Menschen auf Island offenbar mit dem Status quo zufrieden. Island ist Teil des gemeinsamen europäischen Wirtschaftsraums und nimmt auch am Schengen-Abkommen teil. Frostadóttir sagte auch, dass es jetzt darum gehe, das Land vereint in die Zukunft zu führen und die Verbindungen nach Brüssel zu stärken. Island wolle im Rahmen der NATO aber auch seine Beziehung zu den USA weiter pflegen.
1: Unter jungen Menschen gibt es in Deutschland mehr Männer als Frauen. Bei Älteren ist es umgekehrt. Das hat das Statistische Bundesamt ausgerechnet. Der Grund: in den vergangenen Jahren wurden etwa 5% mehr Männer geboren. Außerdem sind mehr Männer als Frauen nach Deutschland zugewandert. Aber ab dem Alter von etwa 50 Jahren aufwärts dreht sich dieses Verhältnis um. Insgesamt sind Frauen in allen norddeutschen Bundesländern in der Überzahl. Nach den Schüssen bei einem Techno-Festival gestern früh in der Schweiz fehlt von den Tätern weiter jede Spur. Den Ermittlern zufolge waren eine 22 Jahre alte Italienerin getötet und 5 weitere Menschen verletzt worden. Michael Kück aus der NDR Nachrichtenredaktion fasst zusammen, was derzeit über die Hintergründe bekannt ist.
4: Tatsächlich noch nicht viel. Zumindest wollen sich die Ermittler bislang nicht festlegen. War es Terror, war es eine Amoktat oder hat das Ganze einen kriminellen Hintergrund? Ebenso weiß man noch nicht, ob es ein oder mehrere Täter waren, die dort geschossen haben. Die Fahnder haben unterschiedliche Patronenhülsen gefunden. Die passen zu einer einfachen Waffe, aber auch zu einem Sturmgewehr. Zeugen sagen, es sind sehr viele Schüsse gefallen. Das Festival war in Aarau, westlich von Zürich und nicht weit von der deutschen Grenze entfernt. Tausende Besucher waren da und als am Ende die Schüsse fielen, wohl noch mehrere hundert.
1: Seit heute früh fahren Züge über die neue Sternbrücke in Hamburg. Damit ist nach mehr als 6 Wochen die wichtige Verbindung zwischen Hauptbahnhof und Altona wieder frei. Durchschnittlich 900 Züge rollen täglich darüber. Die neue 3700 Tonnen schwere und 108 Meter lange Eisenbahnbrücke war nach einem spektakulären Schwertransport Ende Juli eingebaut worden. Das waren die Nachrichten. Das Wetter in Deutschland: heute viele Wolken und teils kräftige Schauer und Gewitter, zwischendurch auch mal trocken und Sonne, maximal 19 bis 25 Grad, an der Nordsee teils stürmische Böen. Morgen dann wechselhaft mit Wolken, Sonne, auch mal Schauern und vereinzelten Gewittern, bei Temperaturen zwischen maximal 19 bis 22 Grad. Am Mittwoch dann im Nordwesten Regen, nach Südosten bleibt es freundlicher, Temperaturen liegen bei 18 bis 23 Grad und Donnerstag dann zeitweise Regen, teils gewittrig, aber wenig Sonne gibt es trotzdem bei Temperaturen zwischen 19 bis maximal 22 Grad. Es ist 10.05 Uhr.
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5: Schönen guten Morgen. Ob der Sänger Thomas Quasthoff, der Geiger Christian Tetzlaff oder die Pianistin Mitsuko Uchida, für viele heutige Klassikstars war er ein wichtiges Sprungbrett. Der internationale Musikwettbewerb der ARD. An diesem Wochenende ist er wieder gestartet, schon zum 75. Mal. Und wir schauen gleich, was dort in diesem Jahr zu erwarten ist.

0: Robert Plain war der Solist im ersten Satz aus dem Klarinettenkonzert von Ruth Gibbs. Begleitet wurde er vom BBC Scottish Symphony Orchestra unter Martin Brabbins. Der ARD-Musikwettbewerb. Das ist einer der wichtigsten Klassikwettbewerbe, sowas wie die Olympischen Spiele der klassischen Musik, könnte man sagen. Dies Jahr feiert er Jubiläum. Er findet zum 75. Mal statt. Und vier Fächer sind es, in denen die rund 180 Kandidatinnen und Kandidaten um die begehrten Preise ringen. Fagott, Schlagzeug, Streichquartett und Orgel. Die Königin der Instrumente war an diesem Wochenende zum Auftakt dran.
1: I heard about this competition quite a long time ago.
2: Ich weiß von dem Wettbewerb seit langer Zeit. Jetzt hat sich mein Traum daran teilzunehmen erfüllt, sagt William Fielding. Der 27-jährige englische Organist studiert am Pariser Konservatoire. Das abgewetzte Leder an seinen Orgelschuhen, mit denen er über die Fußpedale gleitet, zeugt von intensiver Vorbereitung seines Programms. Als zweiter Kandidat von 20 Teilnehmern im Fach Orgel spielt er in der ersten Runde im großen Saal der Münchner Musikhochschule und sieht das als große einmalige Chance. Jahre war die Orgel nicht mehr beim ARD-Musikwettbewerb aufgerufen. Mit Fagott und Schlagzeug sind zwei Kategorien dabei, die nur alle 7 Jahre auf dem Programm stehen. Nur die Kategorie Streichquartett als besonders beliebtes Ensemblefach kommt häufiger vor. Für Merit Forster, künstlerische Leiterin des Wettbewerbs, ist es eine große Freude, dass zum 75-jährigen Bestehen eine solche Bandbreite möglich ist.
3: Also ich wünsche mir, dass der ARD-Musikwettbewerb zum Münchner Kunst- und Kulturleben dazugehört, wie die Berlinale zu Berlin, wie die Frankfurter Buchmesse zu Frankfurt. Das soll möglichst die Stadtgesellschaft auch so wahrnehmen.
2: Viel hat sich verändert in der Geschichte des ARD-Musikwettbewerbs. Für die meisten Kandidaten, die hier um die begehrten Preise wetteifern, ist klar, neben dem musikalischen Können ist es wichtig, als Künstler sichtbar zu sein.
3: Das ist, glaube ich, sowieso so, dass die junge Generation, um sichtbar und wahrnehmbar im Musikbusiness zu sein, sich schon sehr früh um digitale Präsenz kümmert. Und da ist ganz schnell eine Website gebaut und eine Website wichtig.
2: Seit 2016 leitet Forster den ARD-Musikwettbewerb. Das im Wettbewerb geforderte Programm hat sie stetig erweitert. Sie hat Werke hinzugenommen, die selten zu hören sind, von Komponistinnen zum Beispiel oder aus dem zeitgenössischen Repertoire. Johannes Schwarz vom Frankfurter Ensemble Modern freut sich darüber. Er ist Jurymitglied in der Kategorie Fagott.
4: Also ich freue mich sehr auf den Austausch mit diesen Kolleginnen und Kollegen. Ich bin ja mehr in dem zeitgenössischen Bereich, so im Ensemble Modern tätig und die Kolleginnen und Kollegen dort eher so auch im klassischen Bereich. Wir kommen international zusammen. Ich finde das wirklich klasse.
2: Den Vorsitz im Fach Schlagzeug hat Martin Grubinger, ein Star seines Instrumentes. Der ARD-Musikwettbewerb sei ein ganz besonderer für sein Fach, für das es wenig andere seiner Art gebe.
5: Es sind die Olympischen Spiele für uns. Für uns Schlagzeuger ist es der Moment.
2: 2 Wochen läuft der Wettbewerb. Die Runden sind öffentlich. Der Eintritt für die erste und zweite ist frei. Der Ticketverkauf für die Finalrunden läuft. Jetzt machen die Organisten den Anfang. Ich habe ein spezielles Ziel, sagt Organist William Fielding. Wenn ich beim ARD-Wettbewerb gewinne, kann ich internationaler Konzertsolist werden. Ob sich das Tor dahin öffne, werde sich jetzt zeigen.
0: Ulrich Möller-Arnsberg zum Auftakt des ARD-Musikwettbewerbs an diesem Wochenende. Infos dazu gibt's auch auf ard-musikwettbewerb.de. Und die Preisträgerkonzerte, die werden wir live aus München hier bei NDR Kultur übertragen im Rahmen des ARD-Radio-Festivals am 16., 17. und 18. September. Und weil die Orgel jetzt dort gerade im Fokus steht, wollen wir jetzt natürlich auch Orgel hören. Hier ist Ton Koopmann mit Musik von Johann Sebastian Bach.

Anton Koopmann spielte dieses Allegro aus der 5. Triosonate von Johann Sebastian Bach. Anton Koopmann, der ja eine ganz eigene Pedaltechnik entwickelt hat, weil er so früh angefangen hat, Orgel zu spielen, dass er noch gar nicht so richtig an die Pedale kam. Nur wenn er ganz mit der Fußspitze nach unten sich gestreckt hat, konnte er überhaupt spielen. Und ja, so ein bisschen hat er diese Technik dann auch beibehalten, als er später der Profi war an der Orgel. Hier auf NDR Kultur am Vormittag hören wir jetzt Musik von Håkon Børresen, seine zweite Symphonie, Das Meer, daraus der dritte Satz.

0: Ihm stand das Meer vor Augen, als er seine zweite Symphonie geschrieben hat in A-Dur. Der Däne Håkon Børresen. Aus der Symphonie war das der dritte Satz mit dem HR-Symphonieorchester unter Ole Schmidt.
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0: Es gibt so Tage, an denen alles grau erscheint, an denen sich Zuversicht so gar nicht einstellen mag und das Wort Optimismus irgendwie keinen Sinn gibt. Für solche Tage hat Mascha Kaleko dieses Gedicht geschrieben. Es liest Carmen Meyer-Antoni.
2: Sozusagen grundlos vergnügt. Ich freue mich, dass am Himmel Wolken ziehen und dass es regnet, hagelt, friert und schneit. Ich freue mich auch zur grünen Jahreszeit, wenn Hecken, Rosen und Holunder blühen, dass Amseln flöten und das Immen summen, dass Mücken stechen und das Brummer brummen, dass rote Luftballons ins Blaue steigen, dass Spatzen schwatzen und dass Fische schweigen. Ich freue mich, dass der Mond am Himmel steht und dass die Sonne täglich neu aufgeht, dass Herbst dem Sommer folgt und Lenz dem Winter, gefällt mir wohl. Da steckt ein Sinn dahinter, wenn auch die neunmal Klugen ihn nicht sehen. Man kann nicht alles mit dem Kopf verstehen. Ich freue mich. Das ist des Lebens Sinn. Ich freue mich vor allem, dass ich bin. In mir ist alles aufgeräumt und heiter. Die Diele blitzt, das Feuer ist geschürt. An solchen Tag erklettert man die Leiter, die von der Erde in den Himmel führt. Da kann der Mensch, wie es ihm vorgeschrieben, weil er sich selber liebt, den Nächsten lieben. Ich freue mich, dass ich mich an das Schöne und an das Wunder niemals ganz gewöhne. Dass alles so erstaunlich bleibt und neu. Ich freue mich, dass ich mich freue.

Da haben wir reingehört in Aguas de Amazonia von Philipp Glass. Das Amazonasgebiet mit seinem großen Strom hat den Komponisten dazu inspiriert. Christian Järvi war das mit Mitgliedern des Absolute Ensembles und dem Baltic Sea Philharmonic. Die Charts Chamber Artists jetzt bei uns hier auf NDR Kultur mit dem ersten Satz aus der Sinfonie Nummer 29 von Wolfgang Amadeus Mozart.

Die beiden machen seit ihrer frühesten Kindheit zusammen Musik. Beiber und Laumers Kriede gehört haben wir sie mit dem ersten Satz aus der ersten Violinsonate von Franz Schubert. Und hier im Vormittag bei NDR Kultur ist jetzt Zeit für Filmmusik aus Anna Karenina von Dario Marianelli.

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1: Um 11 Uhr mit Emily Seidel. Im Irankrieg hat es zum ersten Mal seit Wochen wieder Kampfhandlungen gegeben. Sowohl die USA als auch der Iran führten Angriffe aus. Aus der NDR-Nachrichtenredaktion Janine Artist.
2: Zuerst hat das US-Militär nach eigenen Angaben iranische Raketenwerfer an der Straße von Hormuz attackiert. Zur Begründung hieß es, Truppen der iranischen Revolutionsgarden hätten Vorbereitungen getroffen, mit Seeminen bestückte Raketen in Richtung der Meerenge abzufeuern. Der Iran sprach von amerikanischer Aggression und reagierte mit Angriffen auf US-Stellungen in Jordanien und einen Luftwaffenstützpunkt in den Vereinigten Arabischen Emiraten. Ziel dort waren laut iranischer Armee Bereiche, in denen US-Truppen und Hubschrauber stationiert sind. Nach Angaben des Iran brennt in der Straße von Hormuz zurzeit ein Supertanker, der von zwei Minen getroffen worden sein soll. Das Schiff habe versucht, die Wasserstraße illegal zu passieren, so die Revolutionsgarden. Nähere Details zu dem Tanker gaben sie nicht.
1: Die Vereinigten Arabischen Emirate haben die iranischen Berichte zurückgewiesen. In einer Mitteilung des Verteidigungsministeriums ist lediglich von einer Drohne über den Hoheitsgewässern der Emirate die Rede, auf die man reagiert habe. Bei VW in Hannover läuft die letzte von 9 Betriebsversammlungen zu den geplanten Sparmaßnahmen. Das Nutzfahrzeugwerk gehört zu den 4 Standorten, deren Schließung im Gespräch ist. Konzernchef Blume ist in Hannover nicht dabei. Stattdessen stellt sich Finanzvorstand Antlitz den Beschäftigten. Der Vorstand hatte angekündigt, den Sparkurs bei Volkswagen noch einmal zu verschärfen. Das Land Niedersachsen und die Arbeitnehmerseite sollen Vorschläge eingereicht haben, um Schließungen zu verhindern. Heute können die letzten Anträge für den sogenannten Corona-Aufbaufonds der EU abgegeben werden. Bisher wurden etwa 580 Milliarden Euro an die Mitgliedstaaten ausgezahlt, der Großteil als Zuschüsse, ein kleiner Teil als Kredite. Aus Brüssel Sabrina Fritz.
3: Den größten Brocken erhielt Italien. Auch Frankreich und Spanien haben profitiert. Deutschland erhielt rund 28 Milliarden Euro aus dem Corona-Topf. Das Geld sollte einerseits die wirtschaftlichen Folgen der Pandemie lindern. Gleichzeitig sollen Projekte gefördert werden, die die EU umweltfreundlicher und digitaler machen. Der Europäische Rechnungshof hat immer wieder kritisiert, es werde zu wenig geprüft, wofür das Geld ausgegeben wird. Italien soll Brunnen und Sportstadien saniert haben, Malta neue Autos angeschafft haben.
1: Unter jungen Menschen gibt es in Deutschland mehr Männer als Frauen, bei Älteren ist es umgekehrt. Das hat das Statistische Bundesamt ausgerechnet. Der Grund: In den vergangenen Jahren wurden etwa 5% mehr Männer geboren. Außerdem sind mehr Männer als Frauen nach Deutschland zugewandert. Aber ab dem Alter von etwa 50 Jahren aufwärts dreht sich dieses Verhältnis um. Der deutsche Waffenhersteller Heckler & Koch verbucht Rekordumsätze und Gewinne. Im ersten Halbjahr verzeichnete das Unternehmen nach eigenen Angaben einen Umsatz von rund 264 Millionen Euro. Damit lag er etwa 47% höher als im Vorjahreszeitraum. Der Gewinn hat sich demnach mehr als verdreifacht, von rund 12 Millionen Euro auf gut 41 Millionen. Heckler & Koch profitiert von den höheren Verteidigungsausgaben der NATO-Staaten seit Beginn des russischen Angriffskrieges auf die Ukraine. Zu den Kunden gehören neben der Bundeswehr unter anderem auch Frankreich, Norwegen und die baltischen Staaten. In Niedersachsen versuchen Kultusministerium und Schulbehörden aufzuklären, wie mehr als 100 Schülerinnen und Schüler in Vechta falsche Zeugnisse erhalten konnten. Recherchen des NDR zeigen jetzt, dass es das Problem schon seit 10 Jahren gibt. Angelika Henkel aus Hannover mit den Einzelheiten.
4: Es geht um 2 Fälle aus dem Jahr 2016 in der Region Hannover. Die beiden Jugendlichen haben damals ein Schuljahr wiederholt, weil ihre Noten falsch summiert wurden. 10 Jahre, das kann in der Folge also bedeuten, dass weit mehr Schülerinnen und Schüler falsche Zeugnisse oder gar keinen Schulabschluss bekommen haben. Was also tun? Auf Anfrage fordert der Vorsitzende des Verbandes Erziehung und Bildung, Franz Josef Meyer, dass alle Zeugnisse aus den letzten 10 Jahren systematisch überprüft werden, also mehr als bisher gedacht.
1: Das waren die Nachrichten. Das Wetter in Norddeutschland. Heute viele Wolken und teils kräftige Schauer und Gewitter, zwischendurch auch mal trocken und Sonne, maximal 19 bis 25 Grad, an der Nordsee teils stürmische Böen. Morgen dann wechselhaft mit Wolken, Sonne, auch mal Schauern und vereinzelten Gewittern bei Temperaturen von maximal 19 bis 22 Grad. Am Mittwoch im Nordwesten Regen, nach Südosten hin freundlicher 18 bis 23 Grad und Donnerstag zeitweise Regen, teils gewittrig, wenig Sonne, Temperaturen 19 bis 22 Grad. Es ist 11.05 Uhr.
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5: Wie verkörpert man eine reale Person auf der Leinwand? Eine Geistesgröße wie Thomas Mann? Mit der Frage musste sich Hans Zischler beschäftigen. Er spielt den Schriftsteller im neuen Film Vaterland. Der kommt diese Woche ins Kino. Und wie Zischler das angelegt hat, darum geht's gleich bei uns. Schön, dass Sie dabei sind.

Die Neubrandenburger Philharmonie unter Stefan Malzew haben wir da gehört mit dem Presto aus der 4. Symphonie von Emilie Meyer hier bei NDR Kultur. Am Wochenende ist der italienische Dirigent Antonino Fogliani nach langer Krankheit mit nur 50 Jahren gestorben. Das italienische Repertoire, das war seins. Der Dirigent hat 2001 seinen Durchbruch beim Rossini Opera Festival in Pesaro gefeiert. Da war er gerade mal Mitte 20. Seit 2012 war er dann Musikdirektor des Festivals Rossini in Wildbad und seit der Spielzeit 2017-18 erster Gastdirigent der Deutschen Oper am Rhein in Düsseldorf und Duisburg. Und auch mit der Bayerischen Staatsoper hat er immer wieder eng zusammengearbeitet. 2018 wurde er sogar mit dem Verdienstorden der Italienischen Republik ausgezeichnet. Am 16. September hatte Antonino Fogliani, in München die Oper für alle dirigieren sollen. Dazu kommt es jetzt leider nicht mehr, aber es bleiben seine Aufnahmen. Wir hören ihn jetzt mit der Sinfonia von Rossini aus der Oper Ciro in Babylonia. Die hat er gemeinsam mit der Württembergischen Philharmonie Reutlingen aufgenommen. 2004 ist das gewesen.

0: Antonino Fogliani leitete die Württembergische Philharmonie Reutlingen in der Sinfonia Zucchero in Babylonia von Gioachino Rossini. Am 3. September kommt Vaterland in die Kinos, der neue Film von dem Oscar-Preisträger Pavel Pawlikowski. In Cannes wurde er schon mit der Silbernen Palme ausgezeichnet. Und der polnische Regisseur erzählt darin vom ersten Besuch Thomas Manns im geteilten Deutschland. 1949 ist das gewesen. Gespielt wird der Literaturnobelpreisträger von Hans Zischler. Katja Weise hat ihn getroffen.
1: Lässiges, hellblau-weiß gestreiftes Sakko, kein Schnurrbart, ein offenes Lächeln. Niemand käme vermutlich auf die Idee, Hans Zischler eine große Ähnlichkeit mit Thomas Mann zu bescheinigen. Darauf hat er es allerdings auch gar nicht angelegt.
2: Ich spiele nicht Thomas Mann, versuche nicht, ihn lebensecht darzustellen, sondern ich eigne mir eine Haltung an.
1: Der Schauspieler hat weder Körpersprache noch Mimik besonders studiert und doch scheint Thomas Mann im Fond des Buick zu sitzen, der ihn im Film erst nach Frankfurt und dann nach Weimar bringt. Einen Schnäuzer immerhin trägt Zischler, die Haare nach hinten gestrichen. Der Anzug lässt ihn staatsmännisch wirken, leicht unterkühlt mit einer Spur Unsicherheit. Zischler spielt das perfekt und aufs Nötigste reduziert. Er ist ein Meister der Reduktion, wie auch Regisseur Pawel Pawlikowski, mit dem er unbedingt zusammenarbeiten wollte.
2: Ich hatte nie den Eindruck, dass ich in ein exzessives Spiel ausbrechen müsste, sondern es war gefasst in den Bildern, die er vorgegeben hat. Heute arbeitet man häufig mit Opulenz und man verausgabt sich mit Mitteln, die man vielleicht gar nicht hat. Und bei ihm ist es das Gegenteil. Und dadurch kommt eine ganz merkwürdige Dichte zustande.
1: Zischler spricht ruhig und zugewandt. Auch im richtigen Leben sucht er nicht den dramatischen Auftritt. Sprache, das präzise, elegante Formulieren war ihm schon immer wichtig. Seit er selbst schreibt, Kritiken, Essays, Erzählungen, Romane, umso mehr. Sein profundes Buch über Kafkas Kinoleidenschaft ist ein Klassiker. In diesem Herbst erscheint mit Yumikos Paravent ein neuer Roman. Schreiben, sagt Zischler.
2: Es verlangt mir etwas ab, es fordert mich sehr und es lässt sich aber immer überprüfen. Das ist das Schöne dabei. Das heißt, es gibt keine Ausrede vor der Schrift. Sie tritt mir entgegen und da muss ich sagen, gut, kann ich das gelten lassen oder wird das auch anerkannt? Kann es akzeptiert werden? Und in dem Maße, wie das dann Stück für Stück oder Buch für Buch oder Essay für Essay gelungen ist, bin ich immer tiefer in die Schrift gekommen.
1: In den 60er Jahren hat Zischler in München mal Literaturwissenschaft studiert. Außerdem Philosophie, Ethnologie, Musik. Bevor er von Wim Wenders eine erste Rolle in einem Kurzfilm angeboten bekam. Und bald die nächste, größere, in Im Lauf der Zeit. Er hat die Hauptrolle gespielt in Spielbergs Thriller München, mit Chabrol gearbeitet, Costa Gavras und Helmut Dietl. Die Bauhaus-Universität in Weimar hat ihm die Ehrendoktorwürde verliehen für sein verbindendes Schaffen.
2: Es ist wirklich ein grauenhaftes Missverständnis zu sagen, ich hätte dir das und jenes studiert. Ich habe keinen Abschluss in irgendeinem Studium. Ich habe an der Universität sehr gute Leute gehört und habe es mit großem Genuss getan. Und das Hören war für mich sozusagen, man spricht auch vom Hörsaal, das, was mich in meiner Bildung orientiert hat.
1: Viele hören Hans Zischler gerne zu. Viele Werke der Weltliteratur hat er eingelesen, darunter die Tagebücher von Thomas Mann und Volker Weidermanns Roman über die Liebe Thomas Manns zum Meer.
3: Ein bisschen Angst hatte sie schon. Sie wusste ja, dass es ein großer Moment war. Vor allem für ihn, für Herr Papale, wie sie ihren Vater nennt. Sie wusste ja so gut, wie sehr er das Meer liebte. Immer wieder hatte er ihr davon erzählt, von diesem großen Blau, der Weite, seinen Ferien in Travemünde, als er klein und glücklich war.
1: Wie Thomas Mann ist Zischler außerdem ein großer Briefschreiber und nimmt es wie der, mit dem Antworten sehr ernst.
2: Wenn ich Thomas Mann einen Brief schreiben würde, wüsste ich, dass er ihn beantwortet. Das ist das Ungewöhnliche.
0: Katja Weise ist Hans Zischler begegnet und mehr über den Film Vaterland erzählt Hans Zischler heute ab 13 Uhr in à la carte hier bei NDR Kultur.

wirkt wie ein Espresso-Shot, das Assevif aus Le Tombeau de Couperin von Maurice Ravel mit dem Orpheus Chamber Orchestra. Und jetzt bringen wir den Puls wieder runter. Eine kleine Mini-Meditation, knapp 12 Minuten, das Adagio von Tommaso Albinoni.

0: Das Adagio von Tommaso Albinoni. David Bell war das mit den Berliner Philharmonikern unter Herbert von Karajan hier am Vormittag auf NDR Kultur. Henry Moore, der ist bekannt geworden durch seine monumentalen Skulpturen, in denen er immer auch die Landschaft mitdenkt. Heute vor 40 Jahren ist der englische Bildhauer und Zeichner gestorben. Silke Hennig erinnert an ihn.
1: Monumentale Bronzen, weich gerundet, unter und neben denen Schafe grasen. Kunst und Leben, für Henry Moore kein Gegensatz. Die Schafe, die die Wiesen seines südenglischen Anwesens kurz hielten, ließen die großen Plastiken in der Landschaft noch monumentaler erscheinen. Der Bildhauer verglich sie bisweilen selbst mit Tieren.
2: I love painting and drawing. Yeah. But I'm only satisfied to some extent when I made a sculpture that exists like a new animal.
1: Bei aller Liebe zu Malerei und Zeichnung, zufrieden war Henry Moore nur, wenn er eine Skulptur schuf, in die Welt setzte wie ein neues Tier.
3: Als Kind, soweit ich zurückdenken kann, zeichnete ich. Und wenn jemand fragte, Henry, was willst du mal werden, dann wusste ich, ich will Bildhauer werden.
1: Selbstverständlich ist das nicht. Henry Moore wird 1898 in Yorkshire geboren. Die Familie ist arm. Der Vater, ein Bergmann, interessiert sich für Musik und Literatur. Seine Kinder sollen eine gute Schulbildung bekommen. Henrys Studium der Natur aber beginnt schon zu Hause. Seine Mutter leidet an Rheuma und bittet ihn oft, ihren Rücken einzureiben.
3: Dabei lernte ich all diese Knochenpartien kennen. Die Schulterblätter waren anders als die Lenden. Einen Rücken zu modellieren fällt mir daher sehr leicht. Der Tastsinn gehört zur Bildhauerei, auch wenn er nicht alles ist.
2: So I think the tactile sense is a part of sculpture. Not the only part, of course, but it is a part.
1: Moore wird zunächst Lehrer, dann Soldat im Ersten Weltkrieg. Danach studiert er Bildhauerei und die Sammlungen des British Museum. Sein Werk ist unter anderem geprägt von der präkolumbianischen Kunst, die er dort kennenlernt, aber auch vom Studium von Knochen, Muscheln oder Kieseln, die er zuhauf sammelt.
3: Am tiefsten interessiert mich die menschliche Figur, doch habe ich die Gesetzlichkeiten von Form und Rhythmus beim Studium von Naturgebilden wie Kieselsteinen, Felsen, Knochen, Bäumen und Pflanzen entdeckt.
1: Henry Moore verbindet Archaik und Moderne. Aushöhlungen und Durchbrüche stehen in seinem Werk gleichberechtigt neben schwellenden, nach außen drängenden Formen, runde neben zerklüfteten Formationen. Die Kunst der 50er und 60er Jahre, der Zeit seines internationalen Aufstiegs, steht im Zeichen eines ideologisch aufgeladenen Gegensatzes zwischen Abstraktion und Figuration. Moore aber verbindet beides. Eine liegende Figur erinnert bei ihm an einen ausgewaschenen Knochen. Andere wiederkehrende Motive sind Mutter und Kind, Innen- und Außenraum. Seine Skulpturen finden sich auf Plätzen in aller Welt. In Japan, in den USA, am UNESCO-Hauptsitz in Paris, ebenso wie vor dem früheren Kanzleramt in Bonn. Mehr als 1000 plastische Werke sowie tausende Zeichnungen, aber auch Wandteppiche und Textilien schuf Henry Moore. Einen großen Teil seiner beträchtlichen Einnahmen steckte er in seine Stiftung und lebte selbst bescheiden. Er starb mit 88 Jahren am 31. August 1986, heute vor 40 Jahren.
0: Silke Hennig hat auf das Leben von Henry Moore zurückgeblickt.

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Michael Jourovsky leitete das HR-Symphonieorchester in Walzer und Bachiantischem Galopp aus Walküren von Johann Hartmann. Und diesen Schwung nimmt jetzt Roxandra Klein mit in die nächste Musik. Sie ist seit 1995 stellvertretende Konzertmeisterin des NDR Elbphilharmonieorchesters Vittorio Monti.

Montis Xardas war das mit Wagner-Motiven gespickt. Ruxandra Klein hat gespielt und zu den Nachrichten bringt uns Robert Schumann.

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1: Um 12 Uhr mit Benjamin Kirsch. Im Irankrieg hat es zum ersten Mal seit Wochen wieder Kampfhandlungen gegeben. Sowohl die USA als auch der Iran führten Angriffe aus. Aus der NDR Nachrichtenredaktion Janine Artist.
2: Zuerst hat das US-Militär nach eigenen Angaben iranische Raketenwerfer an der Straße von Hormus attackiert. Zur Begründung hieß es, Truppen der iranischen Revolutionsgarden hätten Vorbereitungen getroffen, mit Seeminen bestückte Raketen in Richtung der Meerenge abzufeuern. Der Iran sprach von amerikanischer Aggression und reagierte mit Angriffen auf US-Stellungen in Jordanien und einen Luftwaffenstützpunkt in den Vereinigten Arabischen Emiraten. Ziel dort waren laut iranischer Armee Bereiche, in denen US-Truppen und Hubschrauber stationiert sind. Nach Angaben des Iran brennt in der Straße von Hormus zurzeit ein Supertanker, der von zwei Minen getroffen worden sein soll. Das Schiff habe versucht, die Wasserstraße illegal zu passieren, so die Revolutionsgarden. Nähere Details zu dem Tanker gaben sie nicht.
1: Die Vereinigten Arabischen Emirate haben die iranischen Berichte zurückgewiesen. In einer Mitteilung des Verteidigungsministeriums ist lediglich von einer Drohne über den Hoheitsgewässern der Emirate die Rede, auf die man reagiert habe. Die VW-Spitze hat sich heute noch einmal vor Mitarbeitenden zu den geplanten Sparplänen geäußert. Die außerordentliche Betriebsversammlung fand im Werk in Hannover statt. Es war die letzte von 9 solcher Versammlungen, bevor der VW-Aufsicht am Freitag zusammenkommt. Heute Nachmittag ist dann Niedersachsens Ministerpräsident Lies im Werk in Emden zu Besuch. Beide Standorte gelten als bedroht. Unser Reporter Thomas Stahlberg berichtet aus Emden, dass es dort, ähnlich wie in Hannover, viel Kritik am Sparkurs des Konzerns geben dürfte.
3: Schon in der vergangenen Woche war VW-Chef Blume in Emden, musste die Pfiffe von mehr als 4.000 Beschäftigten über sich ergehen lassen, weil er verkündet hat, ja, ihr habt schon gut gespart, aber ihr müsst noch mehr sparen im europäischen Vergleich. Der Emder Betriebsrat hatte 2024 einen Vertrag mit VW abgeschlossen. Inhalt: spart Emden bis Ende 26 rund 20% ein, erhält das Werk den Zuschlag, einen Nachfolger des ID Tiguan ab 2031 bauen zu dürfen. Nun heißt es, dass alles wird sich erst in 6 bis 12 Monaten entscheiden. Da wirft die IG Metall VW-Chef Blume vor, Vertragsbruch anzukündigen.
1: Der deutsche Waffenhersteller Heckler & Koch verbucht Rekordumsätze und Gewinne. Im ersten Halbjahr verzeichnete das Unternehmen nach eigenen Angaben einen Umsatz von rund 264 Millionen Euro. Damit lag er etwa 47% höher als im Vorjahreszeitraum. Der Gewinn hat sich demnach mehr als verdreifacht, von rund 12 Millionen Euro auf gut 41 Millionen. Heckler & Koch profitiert von den höheren Verteidigungsausgaben der NATO-Staaten seit Beginn des russischen Angriffskrieges auf die Ukraine. Zu den Kunden gehören neben der Bundeswehr auch Frankreich, Norwegen und die baltischen Staaten. Bundesaußenminister Wadefuhl hat bedauert, dass die Isländerinnen und Isländer nicht Teil der EU werden wollen. Der CDU-Politiker sieht darin aber zugleich einen Auftrag an die Europäische Union. Aus Berlin Nicole Markwald.
4: Nach dem Votum in Island müsse die Europäische Union darüber nachdenken, wie sie attraktiver werden könnte. Das isländische Referendum gegen Gespräche über einen EU-Beitritt sei Anlass zu schauen, wo wir besser werden können, betonte Wadefuhl. In einer knappen Entscheidung hatte die Mehrheit der Bürgerinnen und Bürger Islands am Wochenende gegen eine Wiederaufnahme von Gesprächen zum EU-Beitritt gestimmt. Island hatte nach der Finanzkrise 2009 den Beitritt zur EU beantragt. Die Gespräche wurden 4 Jahre später aber abgebrochen. Damals kam eine EU-kritische Regierung in Reykjavik an die Macht.
1: Nach einer Gewalttat mit 7 Verletzten in Hessisch-Oldendorf im Landkreis Hameln-Pyrmont laufen die Ermittlungen. Einige der Betroffenen hätten Stich- und Schussverletzungen erlitten. Andere seien mit Autos angefahren worden, teilte die Polizei mit. In akuter Lebensgefahr befinde sich niemand. Was genau geschah und wer für die Tat verantwortlich ist, werde noch ermittelt. Nach bisherigen Erkenntnissen geht die Polizei davon aus, dass die mutmaßlichen Täter und die Opfer miteinander in Beziehung stehen. Das waren die Nachrichten. Das Wetter in Norddeutschland. Viele Wolken, teils kräftige Schauer und Gewitter, teils trockene Abschnitte, 19 bis 25 Grad. Morgen Wolken und etwas Sonne, wieder Schauer und trockene Phasen, Höchstwerte um 20 Grad. Am Mittwoch im Nordwesten Regen, im Südosten freundlicher, 18 bis 23 Grad. Und am Donnerstag zeitweise Regen bei 19 bis 22 Grad. Es ist jetzt 12.05 Uhr.
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5: Auf eine ganze Reihe von Spitzenmusikerinnen und Musikern können Sie sich in dieser Stunde freuen, wie die Cellistin Raffaella Gromes, den Bratschisten Nils Mönkemeyer, das Vision String Quartett und jetzt direkt zu Beginn die Trompeterin Tine Ting-Helset. Sie spielt Hummel. Ich freue mich, dass Sie dabei sind.

Virtuosität kein Problem für Tine Ting Helset. Das war das Rondo aus dem Estor-Konzert von Johann Nepomuk Hummel. Evan Gülberg-Jensen stand am Pult der NDR Radio Philharmonie. Und mit vollem Blechbläserklang startete auch der erste Satz aus der 7. Symphonie von Kurt Atterberg.

0: Mit Dramatico hat Kurt Atterberg den ersten Satz seiner siebten Symphonie überschrieben und dramatisch klang das hier auch mit dem SWR Radio Symphonieorchester Stuttgart unter Ari Rasilainen.
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0: Es geht um Orte, an denen man alles erwarten würde, aber keine Live-Musik bei unseren NDR-Kultur-Pop-Up-Konzerten. Vielleicht waren Sie ja im vergangenen Herbst selbst bei einem dabei. Heute geht's wieder los. Wir suchen wieder außergewöhnliche Auftrittsorte für hochkarätige Künstlerinnen und Künstler. Für welche Musiker, Bands, Ensembles wir in diesem Jahr eine Bühne suchen, das weiß meine Kollegin Severin Newe.
2: Also, wir freuen uns riesig, dass in diesem Jahr Annette Louisan dabei sein wird. Sie bringt natürlich ihre alten Hits mit, aber am 11. September erscheint ihr neues Album Sehnsucht. 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Und bei ihrem Konzert am 1. Oktober irgendwo in Norddeutschland werden sie sicher für richtig gute Stimmung sorgen. 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Und dann haben wir noch einen ganz besonderen Singer-Songwriter mit dabei, Gisbert zu Kniphausen. Der ist bekannt für seine melancholischen und, wie ich finde, auch wirklich unter die Haut gehenden Songs. 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Und das gibt's dann zu hören beim vierten Konzert am 15. 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
0: Ja, also wirklich großartige Musiker, die dabei sind. Da sollte man sich jetzt also schnell bewerben. Wie funktioniert das?
2: Also ganz wichtig, zunächst suchen wir ja mal vor allem ganz ungewöhnliche Orte. Wir waren ja schon mal in einer Reithalle, auf einem Segelschulschiff, in einer alten Scheune. Also wer einen Ort hat, an dem normalerweise keine Konzerte stattfinden, der soll sich doch unbedingt mal ganz schnell bewerben. Es gibt natürlich ein paar Kleinigkeiten, die man dann beim Ausfüllen des Formulars angeben muss. Bei dem Konzert mit Omar Sosa und Mitgliedern der NDR Big Band muss natürlich zumindest ein Flügel reinpassen. Aber ansonsten versuchen wir wirklich alles möglich zu machen. Wichtig ist nur, man muss sich für seinen eigenen Ort bewerben. Also je ungewöhnlicher der ist, umso besser. Und das Café um die Ecke sozusagen empfehlen, das funktioniert leider nicht.
0: Ja, und wie geht's dann weiter, wenn ich so ein Formular ausgefüllt habe?
2: Na, dann setzt sich hier eine NDR-Jury hin und diskutiert erfahrungsgemäß sehr lange und nicht ganz unemotional und wählt dann schließlich unter allen Bewerbungen drei Orte pro Konzert aus. Und diese Orte werden dann hier bei uns im Radio vorgestellt und haben jeweils einen Tag lang Zeit, dass für sie abgestimmt werden kann. Und der Rest liegt auf der Hand. Wer genug Stimmen bekommt, wird dann Gastgeberin oder Gastgeber für eines der Pop-Up-Konzerte. Und für das erste Konzert mit Annette Louisan müssen Ende dieser Woche schon die ersten Orte ausgewählt werden. Das heißt, wer dieses Konzert bei sich im Schulbus, im Hühnerstall oder auf einer Hallig oder an was für einem anderen ungewöhnlichen Ort sich Menschen auch immer so ein Konzert wünschen. Also auf jeden Fall heißt es jetzt ganz schnell bewerben unter ndr.de/popup.
0: Infos von Severin Newe. Und wir haben es gehört, auch Sie sind in diesem Jahr bei den NDR Kultur Pop-Up-Konzerten dabei. Die Musiker vom Vision String Quartett. Und das hören wir jetzt mit Antonin Dvořák.

Der dritte Satz aus dem Streichquartett in G-Dur von Antonín Dvořák, das Vision String Quartett haben wir gehört und das ist in diesem Jahr auch bei den NDR Kultur Pop-Up Konzerten dabei. Ab sofort können Sie sich dafür bewerben. Und jetzt hören wir eine Aufnahme hier aus der Region. Das Staatsorchester Braunschweig spielt die C-Dur-Ouvertüre von Fanny Hensel.

0: Gerd Schaller am Pult des Staatsorchesters Braunschweig, die Ouvertüre in C-Dur von Fanny Hensel.
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0: Hier ist es jetzt gerade sonnig, aber wir gehen mit großen Schritten auf den Herbst zu. Die Abende werden langsam länger, die Temperaturen fallen. Und da kann man es sich gut zu Hause gemütlich machen, zum Beispiel mit Graphic Novels, die nicht nur spannend sind, sondern auch extrem lehrreich. Unser Comic-Experte Matthias Heller hat da ein paar Vorschläge. Los geht's mit einem Polit-Thriller.
2: Russland braucht einen anderen Politikertyp. Er ist jung. Athletisch. Er ist ein Spion. KGB. Wladimir Putin.
3: Vor einem Jahr feierte der Film Der Magier im Kreml mit Jude Law als Wladimir Putin bei den Filmfestspielen in Venedig Premiere. Nun ist der gleichnamige Comic auf Deutsch erschienen, der auf dem Roman des Italieners Giuliano da Empoli beruht. Erzählt wird die Geschichte des jungen, aufstrebenden, wenn auch fiktiven, Regisseurs Vadim Baranov, der für Theater und Film arbeitet. Durch Mentoren gerät er immer weiter in den Dunstkreis der russischen Machthaber Ende der 90er Jahre in Moskau. Mit dem überraschenden Ausscheiden von Boris Jelzin Silvester 1999 rückt ein bis dahin unbekannter Mann aus dem Inlandsgeheimdienst FSB nach. Baranov, geübt in der Inszenierung, soll ihn unterstützen. Und wie heißt es im Film?
2: Es ist ein Spiel. Politik ist das einzige Spiel, das sich lohnt.
3: Der Franzose Luc Jacquemont schafft mit seinen Zeichnungen schnell ein Gefühl von Weite, Kraft, Bedrohlichkeit oder auch Intensität. Ob bei einer Bärenjagd in der Tundra oder dem ersten Treffen mit Putin in einem Café. Detailreiche Perspektiven aus der Totalen wechseln sich mit Nahaufnahmen ab, die jede Regung einzufrieren scheinen. Unterstützt werden die in klassischen Comic-Panels gezeichneten Bilder durch warme oder auch kalte Farbwahl. Der Magier im Kreml erzählt nicht nur einen spannenden Polit-Thriller in Großformat, sondern blickt auch hinter die Türen von Machtapparat-Mütterchen Russlands. Rasant, aufregend, nachdenklich stimmend. Aufregend und nachdenklich geht es auch bei Crossplay zu. Eine Gruppe von Freunden trifft sich für ein paar Tage bei einer großen Convention für Gaming und Manga. Jung sind sie alle, irgendwie auf der Suche nach sich, der Liebe und Zugehörigkeit. Die aus den USA stammende und in München lebende Zeichnerin Nikki Smith, die für ihre queeren Comics gefeiert wird, erzählt mit einem kompromisslos klaren und unkonventionellem Stil in teilweise leuchtendem Rosa von den Wünschen der Truppe. Da geht es schon mal so heiß zur Sache, dass der Verlag das Buch erst ab 18 empfiehlt. Trotzdem besticht die Geschichte durch die jugendliche Kraft der Selbstbestimmung in einer Welt, die sich wie eine Waschtrommel zu drehen scheint. Mutig, lebendig und authentisch. Wenn Haare im Spiel sind, wird es schnell emotional. Im Essen stören sie, wer sie nicht mehr auf dem Kopf hat, vermisst sie. Wer sie da aber hat, würde gerne eine andere Frisur haben. Haare sind Schönheitsmerkmal, Ausdruck von Persönlichkeit oder ein Zeichen für die Zugehörigkeit zu einer Gruppe. Diese Erfahrung machte Rosa schon sehr früh. Geboren auf der Insel La Réunion, einem französischen Überseedepartement im Schatten Madagaskars, mit dem krausen Haarschopf ihrer Mutter. Wild und nur mit Tricks zähmbar. Morgendliche Kämmaktionen kosten nicht nur Zeit, sondern auch Kraft, begleitet von Wut- und Zornesausbrüchen. Je älter Rosa wird, desto mehr hinterfragt sie die Notwendigkeit, ihre Haare einem Schönheits- und Gesellschaftsideal unterzuordnen. Die Französin Lou Luby zeichnet mit viel Liebe zu ihren Figuren die Torturen, die Rosa über sich und ihren Haaren ergehen lassen muss, mit irrsinnig viel Witz und Humor. Zudem hebt sie leicht wie Eiweißschaum Wissenswertes über Haare, Kosmetik, Industrie und Gesellschaft in kleinen Infoportionen unter. Oder wussten Sie, dass jeder dritte schwarze Mensch auf der Welt 2016 niemals seine Haare natürlich, also kraus, getragen hat? Lou Lubys, alias Rosas, Reise handelt nicht nur von ihren Haaren, sondern geht tiefer zu ihren sprichwörtlichen Wurzeln. Identität und Selbstwert spielen eine große Rolle. Meine Wurzeln, so der Titel, ist eine leichte wie tiefgründige Graphic Novel und die Entdeckung des Sommers.
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Nils Mönkemeyer und die Kammerakademie Potsdam waren das mit dem Presto aus dem Bratschenkonzert von Georg Philipp Telemann. Die Geigerin Janine Jansen, die wollte eigentlich nächste Woche nach Hamburg kommen für Konzerte mit dem NDR Elbphilharmonieorchester unter Ellen Gilbert. Jetzt musste sie leider krankheitsbedingt absagen. Eine Einspringerin wurde aber schon gefunden, die Niederländerin Simone Lamsma. Kurz vorher gibt sie jetzt noch ihr Debüt bei den BBC Proms in der Royal Albert Hall. Und hier im Norden spielt sie dann das Violinkonzert von Erich Wolfgang Korngold am 10. und 11. September in der Elbphilharmonie und am 12. September in Wismar zum Abschluss der Festspiele Mecklenburg-Vorpommern. Und hier ist Simone Lamsma mit einem Stück von Ennio Juhani Rautavaara. West 23rd Street, New York. Begleitet wird sie vom Malmö Symphony Orchestra.

Wunderbar, gesanglich gespielt von Rafaela Gromes, We Are, die Paraphrase auf die ukrainische Nationalhymne von Yuri Sevchenko. Das National Symphony Orchestra of Ukraine hat sie begleitet und das war der Vormittag auf NDR Kultur. In à la carte ist meine Kollegin Katja Weise gleich im Gespräch mit Hans Zischler. Ich bin Friederike Westerhaus und sag Tschüss.

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1: Um 13 Uhr mit Benjamin Kirsch. Für ChatGPT gelten bald strengere Regeln. Die EU-Kommission hat das KI-Tool als sehr große Suchmaschine eingestuft. Es unterliegt damit künftig den Vorschriften der europäischen Digitalgesetze. Aus der NDR-Nachrichtenredaktion Daniel Runge.
2: Damit gelten für ChatGPT die gleichen Regeln wie etwa für die großen Social-Media-Plattformen Facebook, Instagram und TikTok, etwa beim Kinder- und Jugendschutz oder bei der Bekämpfung illegaler oder gefährlicher Inhalte. Hier müssen ChatGPT und das dahinterstehende US-Unternehmen OpenAI strenge Sicherheitsmaßnahmen ergreifen. Zeigen sie keine Wirkung, drohen hohe Geldstrafen. Auch für die Online-Plattformen Reddit und Roblox gelten bald die strengeren EU-Vorschriften. Sie alle haben aber 4 Monate Zeit, sich auf die neuen Regeln einzustellen.
1: Nach der verheerenden Sturzflut im Himalaya steigt die Zahl der Opfer weiter. Bestätigt ist inzwischen der Tod von mehr als 900 Menschen. Etwa 5000 werden noch vermisst. Darunter sind auch fast 1000 Arbeiter, die an Wasserkraftanlagen eingesetzt waren. Vermutet wird, dass sie in schlammverschütteten Tunneln eingeschlossen sind. Die Regierung geht davon aus, dass viele von ihnen noch am Leben sind. Einsatzkräfte versuchen derzeit, zu den Verschütteten vorzudringen. Unterstützt werden sie von Spezialisten aus China und Indien. Der Iran hat die US-Angriffe auf die Insel Larak in der Straße von Hormus verurteilt. Das Außenministerium in Teheran teilte mit, die iranische Armee habe mit Gegenangriffen reagiert. Aus Istanbul Benjamin Weber.
3: Iran habe Raketen und Drohnen abgeschossen auf Stützpunkte der US-Armee in Jordanien und in den Vereinigten Arabischen Emiraten. Das erklärte die Islamische Revolutionsgarde. In Jordanien hätte sie Kampfjetstellungen und technische Infrastruktur ins Visier genommen und in den Vereinigten Arabischen Emiraten mit Drohnen US-Hubschrauber und Personal angegriffen. Aus den Emiraten wird die Darstellung zurückgewiesen. Man habe lediglich eine iranische Drohne abgefangen. Auch aus Jordanien gibt es keine Angaben über Schäden. 8 iranische Raketen seien dort ebenfalls abgefangen worden. Das Außenministerium in Teheran verurteilte die Angriffe der USA auf die Insel Larak, Zitat, aufs Schärfste. Sie verstießen gegen die Charta der Vereinten Nationen. Gleichzeitig drohte Teheran mit weiteren Gegenschlägen.
1: Bei VW in Hannover läuft die letzte von 9 Betriebsversammlungen zu den geplanten Sparmaßnahmen. Das Nutzfahrzeugwerk gehört zu den 4 Standorten, deren Schließung im Gespräch ist. Konzernchef Blume ist in Hannover nicht dabei. Stattdessen stellt sich Finanzvorstand Antlitz den Beschäftigten. Der Vorstand hatte angekündigt, den Sparkurs bei Volkswagen noch einmal zu verschärfen. Das Land Niedersachsen und die Arbeitnehmerseite sollen Vorschläge eingereicht haben, um Schließungen zu verhindern. Die Finanznöte der Pflegeversicherung spitzen sich zu. Der Spitzenverband der gesetzlichen Krankenkassen spricht von Alarmstufe Rot und fördert Reformen. Aus Berlin Markus Reha.
4: 500 Millionen Euro, das ist die Summe, die der Pflegeversicherung bis zum Jahresende fehlen werde, so GKV-Chef Oliver Blatt. Schon im Oktober werden die Einnahmen nicht mehr reichen, um die Pflegeleistungen voll zu finanzieren. Die Ausgaben seien im Vergleich zum Vorjahreszeitraum um 11% gestiegen, die Beitragseinnahmen aber nur um 3,9%. Der Grund, immer mehr Menschen nehmen Pflegeleistungen in Anspruch, hinzu kämen die Kosten bei der Kurzzeit- und Verhinderungspflege und die ständig steigenden Zuschüsse zu den Eigenanteilen in der vollstationären Pflege. Blatt forderte kurzfristige Maßnahmen. Der Bund müsse der Pflegeversicherung etwa noch außerordentliche Ausgaben aus der Corona-Zeit in Höhe von 5,2 Milliarden Euro zurückzahlen. Langfristig stünden grundlegende Reformen an. Damit seien, Zitat, womöglich auch schmerzhafte Einschnitte verbunden.
1: Der deutsche Waffenhersteller Heckler & Koch verbucht Rekordumsätze und Gewinne. Im ersten Halbjahr verzeichnete das Unternehmen nach eigenen Angaben einen Umsatz von rund 264 Millionen Euro. Damit lag er etwa 47% höher als im Vorjahreszeitraum. Der Gewinn hat sich demnach mehr als verdreifacht, von rund 12 Millionen Euro auf gut 41 Millionen. Heckler & Koch profitiert von den höheren Verteidigungsausgaben der NATO-Staaten seit Beginn des russischen Angriffskriegs auf die Ukraine. Zu den Kunden gehören neben der Bundeswehr unter anderem auch Frankreich, Norwegen und die baltischen Staaten. Das waren die Nachrichten. Das Wetter in Norddeutschland. Viele Wolken, teils kräftige Schauer und Gewitter, teils trockene Abschnitte, 19 bis 25 Grad. Morgen Wolken, etwas Sonne, wieder Schauer und trockene Phasen, Höchstwerte um 20 Grad. Am Mittwoch im Nordwesten Regen, im Südosten freundlicher, 18 bis 23 Grad. Und am Donnerstag zeitweise Regen bei 19 bis 22 Grad. Es ist jetzt 13.05 Uhr.
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5: Mit Katja Weise. In Cannes gab es die Silberne Palme für Vaterland. Viel ist über diesen Film des polnischen Regisseurs Paweł Pawlikowski schon gesprochen worden. In dieser Woche kommt er nun in die Kinos. Er erzählt von dem ersten Besuch des Literaturnobelpreisträgers Thomas Mann im geteilten Deutschland im Sommer 1949. Auf ebenso eindringliche wie ungewöhnliche Weise. Thomas Mann wird gespielt von Hans Zischler. Er ist mein Gast in dieser Stunde. Herr Zischler, ich freue mich sehr. Guten Tag.
6: Guten Tag, Frau Weise.
5: Es ist ja, das stelle ich mir zumindest vor, wahnsinnig schwer, jemanden zu spielen, der tatsächlich gelebt hat und der dann auch noch eine so bekannte und mit so vielen Assoziationen behaftete Figur ist wie Thomas Mann. Armin Müller-Stahl hat ihn mal gespielt, das sind, glaube ich, inzwischen 25 Jahre her, in Die Manns. Und ich weiß gar nicht, ob er diese Figur jemals so richtig wieder losgeworden ist. Wie ist es Ihnen gegangen? Haben Sie gezögert, als die Anfrage kam?
6: Nein, ich habe nicht gezögert, vor allem, weil ich wusste, dass es kein Biopic ist. Das heißt, also ich spiele nicht Thomas Mann, versuche nicht, ihn lebensecht darzustellen, sondern ich eigne mir eine Haltung an, die Pawlikowski und Henk Handlögen sich ausgedacht haben und inspiriert waren vielleicht von Comte-Teubin, aber auf jeden Fall etwas, was als Grundhaltung interessant ist, nämlich ein Schriftsteller, der heimatlos geworden ist und nun merkt, dass er aus der Emigration als ein Fremder zurückkommt und nicht willkommen ist. Und diese Grundhaltung einer zwischen Erwartung, Hoffnung und Distanz, die hat mich sehr interessiert und dieses eigentlich, die ich verkörpere.
5: Das heißt, was ich mir erstmal so vorgestellt habe, dass Sie große Recherchen betrieben haben, das hat gar nicht so stattgefunden.
6: Ich kannte viel von Thomas Mann. Ich kannte auch Biografien. Ich kannte, wie gesagt, von Kurzke und von Borchmeier die großen Biografien, auch andere Bücher über ihn. Ich kannte viele aus seiner Briefliteratur und habe die Tagebücher auch mal gelesen für den Hessischen Rundfunk. Das alles war mir vertraut. Was neu war für mich, ist diese Art von Verdichtung auf eine Woche zwischen Frankfurt und Weimar, Goethepreis 1949, 200. Geburtstag. Und Thomas Mann sozusagen die Gelegenheit beim Schopf ergreift, auf jeden Fall vor den Deutschen wieder auftreten zu wollen und ihnen etwas sagen zu wollen. Und er weiß nicht, auf welches Risiko er sich dabei einlässt.
5: Sie haben sich die Vertonung eines Goethe-Gedichts gewünscht, Nähe des Geliebten. Hat das auch was zu tun mit dem Goethe-Preis oder ist das einfach eine Musik, die Sie sehr gerne mögen?
6: Beides. Es ist eine Musik, die ich außerordentlich schätze und dieses Lied insbesondere, weil es sozusagen eines dieser sehnsuchtsvollen großen Gedichte von Goethe ist, wo sozusagen Ferne und Nähe getrennt sein, Herbeiwünschen des anderen ganz einzigartig zusammengefasst ist.

0: In der Kultur à la carte mit Hans Zischler, das war ein erster Musikwunsch. Matthias Görne hat hier gesungen, am Klavier begleitet von Andreas Häfiger. Sie haben es gerade schon gesagt, Hans Zischler. Thomas Mann ist damals im Sommer 1949 zum ersten Mal nach Deutschland zurückgekehrt, hat erst in Frankfurt den Goethe-Preis entgegengenommen, in der Paulskirche, dann in Weimar, das heißt in Ost- und in Westdeutschland. Sie haben es gerade auch schon gesagt, er wusste eigentlich gar nicht, auf was er sich da eingelassen hat. Er hat mit leichten Abweichungen in beiden Städten die gleiche Rede gehalten, die Sie in dem Film auch halten. Also man sieht da natürlich nur Auszüge. Ich nehme an, dass Sie sich intensiv mit dem Text beschäftigt haben. Sie haben gerade auch gesagt, er konnte eigentlich nur scheitern. Warum?
1: Also zunächst mal mit dem Text habe ich mich sehr genau beschäftigt und auch mit Pavel zusammen, der ja sehr, sehr gut Deutsch spricht, sehr gut. Und da war die Schwierigkeit, was wählt man da aus? Also was ist der Tenor dieser Reden? Und es war halt so, dass man diese Reden sehr, sehr tief gehen, also in das Mephistophelische, den Menschen wie Goethe und Mann meinen, das in innewohnende Böse und gleichzeitig eben der Appell an die Liebe, goethisch sozusagen das liebende Auge. Und da war nun abzuwägen, was kann man davon in einem Film, in kurzen, in wenigen, in Sentenzen überhaupt vortragen. Und das war eine sehr schöne Arbeit, die wir da sozusagen uns vorgenommen haben und die dann auch entsprechend ausführlich gefilmt wurde und im Film dann keine große Zeit einnimmt. Das war das eine. Und die Risikobereitschaft oder sagen wir so, das Wagnis einer solchen Reise würde ihm wahrscheinlich in dem Augenblick klar, als er Deutschland betritt. Das heißt, als man im Film gekennzeichnet, dass er steigt in Frankfurt aus dem Auto und Leute pfeifen, johlen, also ist nicht begeistert. Und entsprechend wird er dann nochmal in der Pressekonferenz natürlich zurechtgewiesen und es werden ihm Vorwürfe gemacht für eine unglaubliche Infamie. Er habe sich sozusagen in der Loge bewegt und hätte nicht gewusst, was in Deutschland eigentlich los sei. Und er wehrt es auf seine Weise dann sehr kurz ab. Und da ist das Interessante nun, und das zeichnet den Film eben auch aus, dass er trotz der Tatsache, nicht willkommen zu sein oder abgelehnt zu werden, nicht von allen, aber doch schon, er weiß schon, da ist eine Mauer gegen ihn. Er sagt, ich werde meine Mission sozusagen durchhalten. Ich werde das auf jeden Fall versuchen. Und er hat diesen schönen Satz eben, Literatur kennt keine Zonen. Das erfahre ich auch nach Weimar, auch wenn der CIA dagegen ist, auch wenn das im Westen nicht gern gesehen wird. Und da beginnt sozusagen sein eigenes Spiel. Und das ist etwas, was er sehr genau eigentlich dann versucht, noch die Figuren in der Hand zu behalten und zu führen. Dass es dann nicht immer gelingt, das steht auf dem anderen Blatt. Aber das Risiko muss er halt eingehen.
0: Ich finde interessant, dass Sie tatsächlich in dem Moment das Wort Spiel benutzen. Haben Sie das so gesehen, dass er tatsächlich versucht hat, die anderen wie, ich sag's mal ein bisschen überspitzt, Marionetten auch auf einer Szene anzuordnen?
1: Also ja, es ist ein Spiel, weil er sagt, er traut sich etwas zu. Und er glaubt auch, dass er über hinreichend Autorität verfügt, um bestimmte Dinge machen zu können, bestimmte Einflüsse geltend machen zu können. Das traut er sich zu. Und in einer gewissen Weise stimmt das ja auch. Also aus gutem Grund wurde er eben eingeladen, um vielleicht versöhnend aufzutreten. Und das will er nun ernsthaft betreiben und merkt, dass das so einfach nicht ist. Weil Deutschland, wie gesagt, kaum ist es aus dem Krieg sozusagen zerschunden, zerschunden.

0: schlagen und den sie selbstverschuldet angefangen hat, hervorgegangen, schon wieder geteilt ist.
1: Thomas Mann hat diese Reise ja eigentlich mit seiner Frau gemacht damals, mit Katja Mann, hier in dem Film. Und das ist eine Setzung von Pavel Pawlikowski. Ist das eben nicht Katja Mann, sondern seine älteste Tochter Erika Mann, gespielt von Sandra Hüller. Hat Ihnen das sofort eingeleuchtet?
0: Ja, ich fand es absolut plausibel. Es waren beide dramaturgischen Eingriffe, die sehr weit gehen, nämlich statt der Katja, der Ehefrau, die Tochter mitzunehmen, keinen Chauffeur, sondern die Tochter steuert das Auto, also sie steuert in mehrfacher Hinsicht. Und zum anderen den Suizid, den Freitod von Klaus, unmittelbar sozusagen mit der Reise zu verquicken, was tatsächlich 3 Monate vorher war. Aber dass diese Verdichtung, diese dramaturgische Verdichtung, das ist genau, was das Kino erlaubt. Es ist plausibel. Und es ist in seiner gewissen Weise ist es für die Erzählung auch hilfreich, weil man da die Konflikte, sowohl die familiären Konflikte, die gewaltig sind, wie auch die gesellschaftlichen Konflikte, die ihn umgeben und in denen er mittendrin ist, sehr genau zur Geltung bringen kann.
1: Wir sprechen weiter nach einer nächsten Musik, Aurora in Peking von Alfredo Bolaño, hier von Marc Ribot und Los Cubanos Postizos. Was verbinden Sie damit?
0: Das ist eine Musik, die auf eine elegische Weise einen entführt. Also eine Musik, die durch den Rhythmuswechsel und von Solo zu Ensemble einen ganz eigenen Zauber entwickelt und vor allem mit dem Titel, also Sonnenaufgang über Peking oder Beijing, eine ganz eigene Fantasie erzeugt. Und diese Fantasie, die man beim Titel hat, sozusagen von der Musik nochmal vergrößert wird. Das ist ein ganz zauberhaftes Stück.

0: Wenn ich mich richtig erinnere, Hans Zischler, sehen wir in dem Film Vaterland gar keinen Sonnenaufgang. Um jetzt nochmal auf das Stück zurück zu verweisen, was wir gerade gehört haben. Was ich interessant finde, Sie haben ja gerade schon über die beiden Setzungen gesprochen, die der Regisseur sich erlaubt, nämlich zum einen Thomas Mann nicht von seiner Frau Katja Mann begleiten zu lassen, sondern von seiner ältesten Tochter und eben auch den Selbstmord von Klaus Mann ein Stückchen nach hinten zu verschieben, sodass eben beides zusammenkommt in diesen, ich möchte schon sagen, sehr extremen Tagen Ende Juli, Anfang August, an denen Thomas Mann unterwegs ist. Und interessant finde ich, was die Machart des Filmes angeht, dass es einen sehr starken dokumentarischen Charakter hat. Trotz dieser großen Freiheiten steigt man eigentlich ein wie in einen Dokumentarfilm. Also wir sehen, Sie haben es eben schon erwähnt, Erika Mann fährt ihren Vater in einem schwarzen Buick durch die Nachkriegslandschaft. Erst nach Frankfurt, dann geht es weiter nach Weimar. Und auch diese Pressekonferenz, die Sie eben schon kurz erwähnt haben, kann genau so eigentlich stattgefunden haben. Und ich nehme mal an, dass viele der Zitate auch möglicherweise echt sind. Ist das für Sie auch ein besonders interessanter Rahmen gewesen? Hat das auch was mit Ihrem Spiel gemacht?
1: Ja, zunächst mal das Dokumentarische ist sozusagen die volle Absicht. Also Documentary Fiction nennt Pawlikowski diesen Film. Also eine dokumentarische Fiktion, ein Paradox. Und tatsächlich gelingt es meines Erachtens, dass man ein Zeitbild ganz konkret in den Räumen, in den Gesichtern, die ausgewählten Gesichter, auch der Mitwirkenden, der Zuschauer im Publikum, die Gesellschaftsveranstaltungen, dass die Wahl dieser genauen Orte und Gesichter, Physiognomien und das Licht, das dazugehört, natürlich alles noch in Schwarz-Weiß und in einem alten Filmformat, plötzlich einem die Zeit näher rücken lässt. Und das ist ein großes Kunststück, eine so entfernte Zeit, die immerhin 75 Jahre zurückliegt, uns wieder gegenwärtig zu machen und dadurch auch wieder plötzlich einen Zugang zu finden. Das heißt, wenn Sie sich mal vor Augen halten, wie viele Filme über die NS-Zeit gemacht werden, wo die Leute sich sozusagen gar nicht müde werden, die Schönheit der Uniformen und des Glanz des ganzen Tralalas, dieses ganzen Zinnobers immer wieder nachbasteln und man glaubt nichts davon. Also es ist irgendwie aber eine nichts mehr als eine Fortsetzung der Propaganda, sage ich. Und in diesem Film ist es so, dass er eine Setzung macht und sagt, dieses Deutschland, in das Thomas Mann und Erika zurückkehren, ist wirklich ein verhängnisvolles Land. Und das ist in den Bildern zu erkennen. Das ist das Aufregende.
0: Documentary, ja. Und teilweise wirkt es auch so, als würden Sie und Erika, also Sie und Sandra Hüller, wie durch Kulissen sich bewegen. So war zumindest mein Eindruck. Und als hätte diese ganze Welt, durch die Sie da gehen, mit Ihnen letztendlich gar nicht so viel zu tun. Es ist auch so eine große Distanz oder vielleicht auch Einsamkeit, die ich gesehen habe. Ist das etwas, was ich jetzt interpretiere oder etwas, was Sie möglicherweise oder auch der Regisseur dieser Figur mitgeben wollten?
1: Das habe ich so noch nicht gesehen. Also ich selber versuche mich schon in die Kulissen, in die ich da gestellt bin, auch in den Kulissen mich zurechtzufinden und denen auch eine gewisse Glaubwürdigkeit zu geben in meinem eigenen Auftreten oder im Gespräch mit anderen. Und es ist natürlich eine Herausforderung zu sagen, die Behauptung, man könne eine Gesellschaft von 1949 heute noch mal so darstellen. Es ist ja kein Theaterstück, das wir nachspielen. Aber es ist gehalten an der Tatsache, dass Thomas Mann hier sich auf etwas einlässt, von dem er am Anfang vielleicht noch glaubt, er könne es wirklich steuern oder beherrschen oder Erika hilft ihm bei der Steuerung und gleichzeitig sich ein Konflikt auftut, dass es ihm entgleitet.
0: Sie wirft ihn einmal auch vor, jetzt fehlt mir das genaue Zitat, du verbirgst dich in einer Festung aus Wörtern,
1: ja.
0: So glaube ich sinngemäß. Es ist ja ein Film, der sehr stark fokussiert ist auf Sie beide. Wie war das Zusammenspiel mit Sandra Hüller?
1: Das Zusammenspiel mit Sandra war sehr geglückt, finde ich, weil sie als Widerpart und als jemand, der dem nicht immer zustimmen kann und diese Illusion nicht aufrechterhalten will, dass es hier glücken könne, diese Deutschen mit Goethe zu belehren. Die Zusammenarbeit war für mich sehr gut, weil Sandra sozusagen in ihrer sehr entschiedenen Art des Auftretens und der Spannung, die sie zu dem Vater aufbaut, eine sehr gute Ergänzung darstellt. Also das war für mich eine sehr gute Form des Widerparts, des geliebten Widerparts natürlich. Das ist der Punkt. Es ist ja Liebe.
0: Es ist Liebe, auch wenn es lange dauert, bis man das sieht.
1: Ja, es ist, dauert lange, aber es ist nichts anderes als Liebe. Das ist tatsächlich die, ohne die ging es gar nicht.
0: Sommerlied haben Sie sich gewünscht, in einer ganz besonderen Aufnahme. Warum das Studio Vokale Karlsruhe?
1: Ja, das Studio Vokale Karlsruhe hat eine Gesamteinspielung der weltlichen Chorlieder von Schumann gemacht. Ein großes Oeuvre von Schumann, die Chorlieder, also die weltlichen Chorgesänge. Und ich bin begeistert von der Einspielung. Ich kann mir gar nicht vorstellen, wie man das so schön aufführen kann. Es wird übrigens nicht sehr häufig aufgeführt, leider. Und dieses Lied von Rückert hat nochmal etwas Besonderes. Das ist eigentlich schon ein Trauergesang, wenn man so wollen. Weil der Titel Sommerlied indiziert eine falsche Richtung oder er gibt etwas vor, was dann eben nicht glücklich endet.

0: NDR Kultur mit dem Schauspieler Hans Zischler, der jetzt demnächst im Kino zu sehen sein wird als Thomas Mann. Sie haben ja am Anfang schon gesagt, Sie haben gar nicht versucht, jetzt ihn zu imitieren. Trotzdem ist es so, dass man ihn sieht. Man sieht eigentlich Sie beide, Thomas Mann und Hans Zischler. Es ist eine Suche dann auch nach einer bestimmten Art von Haltung?
1: Ja, es ist durchaus ein Versuch und eine Suche dieser etwas gefühlskühlen Welt von Thomas Mann gerecht zu werden, der Haltung, die er an den Tag legt, nicht immer seiner unmittelbaren Regung Ausdruck zu verleihen. Also er ist sozusagen ein Meister der Contenance, vielleicht zu meisterhaft geht er damit um, aber das hindert nicht, dass er im entscheidenden Augenblick sich auch öffnen kann. Also das ist sozusagen der Punkt, wo er dann durchaus sich zu erkennen gibt. Das fängt ja schon an, zum Beispiel, dass er sich von der Tochter rasieren lässt. Das ist ja auch schon eine sehr schöne Szene, wie ich finde, mit der Musik G-Moll-Symphonie von Mozart, mit Bruno Walter als dem Geliebten von Erika. Das sind alles so kleine Anspielungen noch. Also von daher ist die Aneignung, die ich jetzt als Hans Zischler mir erlaube an Thomas Mann, ist natürlich fokussiert und gesteuert auch durch Pavels genaue Regie. Das heißt, er hat schon sehr genau die Gewichte gesetzt, wie weit man gehen soll oder was man vermeiden soll. Also ich hatte nie den Eindruck, dass ich da in ein exzessives Spiel ausbrechen müsste, sondern es war gefasst in den Bildern, die er vorgegeben hat.
0: Das war Ihre erste Arbeit jetzt mit ihm. Ich habe gelesen, Sie wollten auch sehr gerne mit ihm arbeiten. Warum? Weil Sie diese Art und Weise, dieses dokumentarische Drehen, was ja ihn auch auszeichnet, so sehr schätzen?
1: Naja, ich finde, dass er in der Art der Komposition, das sind Filmkompositionen, von einer Genauigkeit und einer visionären Strenge ist, wie ich sie kaum bei einem heutigen Regisseur kenne. Also der jemand sich so viel zutraut in der Reduktion. Das ist so, heute arbeitet man häufig mit Opulenz. Es wird immer noch mehr gemacht und die Filme werden länger und man verausgabt sich mit Mitteln, die man vielleicht gar nicht hat. Und bei ihm ist es das Gegenteil. Und dadurch kommt eine ganz merkwürdige Dichte zustande.
0: Ich würde jetzt, wenn ich mir Sie als Schauspieler anschaue, auch immer denken, dass Reduktion etwas ist, was Sie da auch sehr schätzen, oder?
1: Ja, durchaus. Also wenn ich die Mittel, die mir zur Verfügung stehen, jeder hat seine Mittel, wenn man so will, und Schauspieler eignen sich auch andere Mittel an. Das kommt mir sehr entgegen. Das kommt mir sehr entgegen.
0: Könnten Sie auch anders?
1: Wenn es sein muss, ja.
0: Aber nur, wenn es muss, ja?
1: Ja, nur, wenn es sein muss. Wenn die Spielaufgabe das erfordert.
0: Was schätzen Sie an Thomas Mann? Und zwar jetzt nicht unbedingt fokussiert auf die Person, sondern Sie sagten ja schon, er ist Ihnen durchaus vertraut. Also vielleicht, was schätzen Sie an der Sprache, was an dem Werk?
1: Also Thomas Mann erschließt sich mir in Etappen. Das ist ganz merkwürdig, weil es gibt sowas manchmal Sentenziöses, Umständliches, überkandideltes, was man fast schon aus Erika dann hört, wenn sie sagt, drei Relativsätze in einer Rede sind zu viel, also hintereinander. Aber er ist als Erzähler einfach wirklich meisterhaft. Und zwar, weil er auch an Themen herangeht, wo man sagt, das ist wirklich ein Wagnis. Also der Josefsroman ist ein riesiges Wagnis, ist was Ungeheuerliches. Also dass jemand sowas schafft, ist, finde ich, nach wie vor unglaublich bewundernswert. Oder der Erzählung Die Betrogene. Oder den Felix Krull, an dem er 50 Jahre arbeitet und nicht vollenden kann. Das heißt, also jemand, der kämpft und mit einer unglaublichen Energie seiner Zeit teilhaftig werden will. Also Buddenbrooks ist sozusagen der große Wurf am Anfang und es glückt. Und dass er dann trotzdem erstmal so ein stockkonservativer, fast schon reaktionärer Mann bleibt. Gut, das ist einfach so, müssen wir erstmal so akzeptieren und das korrigiert er. Und das ist natürlich eine Leistung. Heinrich war da freier, viel früher freier. Aber dass ihm das gelingt, auch erzwungenermaßen, wenn man so will, durch die Emigration, aber schon vorher korrigiert er sich, also vor meinem Bruder Hitler und so weiter. Das ist wirklich eine sehr, sehr ungewöhnliche schriftstellerische Leistung, muss ich sagen.
0: Wann haben Sie gemerkt, dass Sie eine große Faszination für Sprache haben?
1: Ja, im Grunde, als ich angefangen habe, selbst zu schreiben. Also ich habe angefangen zu schreiben, tastend für die Filmkritik. Dann habe ich eigene Recherchen gemacht, eigene Schreibversuche. Dann kam bei Merve ein kleines Büchlein über die Tagesreisen. Und da habe ich gemerkt, so Schritt für Schritt, dass das Schreiben mir was gibt. Das heißt, es verlangt mir etwas ab, es fordert mich sehr. Und es lässt sich aber immer überprüfen. Das ist das Schöne dabei. Das heißt, man ist der Schrift ausgesetzt und es gibt keine Ausrede vor der Schrift. Also sie tritt mir entgegen und da muss ich sagen, gut, kann ich das gelten lassen oder wird das auch anerkannt? Das ist ja auch die andere Seite. Also nicht nur, dass ich das vielleicht gut oder gelungen finde, sondern wird das anerkannt, kann es akzeptiert werden? Und in dem Maße, wie das dann Stück für Stück oder Buch für Buch oder Schrift für Schrift oder Essay für Essay gelungen ist, bin ich immer tiefer in die Schrift gekommen.
0: Darüber möchte ich gleich gerne noch ein bisschen weitersprechen mit Ihnen. Aber erst kommt Bach. Und zwar haben Sie sich gewünscht, schlummert ein, ihr matten Augen aus der Kantate Ich habe genug. Wir hören Lorraine Hunt Lieberson und Craig Smith leitet das Orchester of Emmanuel Music. Das hat jetzt nichts mit Vaterland zu tun. Da gibt es auch eine Bach-Musik, aber das ist jetzt auch eine Hans-Zischler-Musik, oder?
1: Es hat mit Bach zu tun. Und Bach hat sehr viel mit Vaterland zu tun, mit dem Film. Bach steht am Ende des Films. Und man kann für einen Augenblick die Frage stellen, ob Bach nicht noch wichtiger als Goethe ist.
0: Wir verraten es jetzt nicht, aber ich würde sagen, ja, wir hören es jetzt.

0: NDR-Kultur à la carte. Musik von Johann Sebastian Bach. Wir haben gerade schon mal ganz kurz geschaut auf die Szene am Ende des Films. Ich möchte jetzt auch nicht zu viel verraten. Spielt in einer Kirche, die schwer beschädigt worden ist im Krieg. Und auch die Orgel ist beschädigt worden. Aber es erklingt eben Bach. Und es gibt einen ganz besonderen Moment zwischen Thomas Mann und Erika. Die kathartische Wirkung der Musik kann man da eigentlich erkennen. Das ist eine, die Sie auch als Hans Zischler sehr gut kennen, oder?
1: Ja, unbedingt. Also kathartisch ist genau das Wort, das eben der Musik von Bach in besonderem Maße eignet. Warum das so ist, ist natürlich ein großes Rätsel. Ich nehme an, dass bei Bach kommen verschiedene Momente zusammen, die so unheimlich sind. Nämlich, dass er sozusagen der Abschluss der alten Welt ist und dann plötzlich sich ein Türchen öffnet als Melodiker in die neue. Das ist also was ganz Ungewöhnliches. Also in dieser Form wüsste ich keinen Vergleich.
0: Wenn ich das richtig weiß, haben Sie ja Verschiedenes studiert, unter anderem auch Musik. Nicht Musik studiert, Sie sagen
1: auch,
0: nein?
1: Auch, aber ich habe nicht studiert, ich habe gehört. Es ist wirklich ein grauenhaftes Missverständnis zu sagen, ich hätte dir das und jenes studiert. Ich habe keinen Abschluss in irgendeinem Studium. Ich habe an der Universität sehr gute Leute gehört und habe es mit großem Genuss getan. Und das Hören war für mich sozusagen, man spricht auch vom Hörsaal und von den Hörern an der Universität, also früher war das der Fall, war für mich sozusagen das, was mich in meiner Bildung orientiert hat. Und da gehörte auch Musik dazu.
0: Sprache hat natürlich auch viel mit Hören und mit Zuhören zu tun. Gerade wenn man wie Sie auch Schauspieler ist, was gibt Ihnen das Hören von Sprache?
1: Nun ja, also Sprache ist immer Ihr eigener Inhalt, zunächst einmal. Immer auch Ihr eigener Inhalt. Und Sprache ist sozusagen das Medium, in dem wir neben der Musik uns vielleicht auf eine ganz genuine Weise verständigen können. Wir können uns auch über Bilder verständigen, aber bei Bildern wird es diffus, es wird vieldeutig. Und diese Vieldeutigkeit oder auch inflationäre Streuung des Bildes, die ist bei der Sprache in dieser Form nicht gegeben. Und am schönsten ist natürlich dann, wenn es in die Dichtung geht. Also wir haben ja schon über das Goethe-Gedicht gesprochen oder auch über Rückert. Wenn dann diese Konzentration, diese Verdichtung und diese Ballung geradezu entsteht, dann wird Sprache natürlich zu etwas ganz Besonderem und ist sozusagen in der Lage, vor allem wenn sie dann ausgesprochen wird, das ist ja ein ganz wichtiges Moment, also auch vernehmbar für den anderen wird, ist es wirklich etwas Einzigartiges. Und ich bin immer wieder verblüfft, wie wenig viele Menschen nicht darauf achten oder nicht darüber nachdenken, wie ihre eigene Stimme klingt. Das ist was ganz, ganz Wichtiges, das herauszufinden. Wie klingt meine Stimme? Wie klinge ich? Das ist, glaube ich, ein Prozess, den man für sich auch immer wieder machen sollte.
0: Wie würden Sie denn Ihr Verhältnis zu Ihrer Stimme beschreiben? Also die verändert sich ja auch im Laufe des Lebens.
1: Ja, sehr. Mein Verhältnis zu meiner Stimme kann ich ganz einfach beschreiben. Nämlich, ich habe irgendwann angefangen, neben dem Singen, das ich sehr gerne mache, Lesungen zu organisieren. Das heißt, einen Vortrag zu organisieren, Gedichte vorzutragen oder Prosa vorzutragen vor einer kleinen Gruppe von Menschen. Und der lebendige Vortrag oder dann auch im Rundfunk zu lesen oder für andere Dinge zu lesen, ist etwas, was mich eigentlich sehr mitnimmt und auch mich selbst vernehmen lässt. Und das hilft mir sehr, mich zu verstehen in einem doppelten Sinn.
0: Trotzdem haben Sie vorhin gesagt, Ihr Verhältnis zur Sprache wurde, gut, Sprache und Stimme ist jetzt auch noch wieder was anderes, aber es hängt ja auch alles zusammen, wurde noch mal wieder ein ganz anderes, als Sie selber angefangen haben zu schreiben. Nach was für einer Art von Ausdruck suchen Sie da?
1: Beim Schreiben? Ja, beim Schreiben ist es so, dass ich einfach die Möglichkeiten der Vorstellungskraft, der Imagination so weit einkreise, dass ich sagen kann, wenn ich diesen Ausdruck gefunden habe oder diese Erzählung gefunden habe oder diese Wörter gefunden habe, dann ist es für mich etwas Beglückendes.
0: Es kommt ein neues Buch in diesem Herbst. Darüber bitte gleich noch ein bisschen mehr. Jetzt kommt noch, wahrscheinlich ist es eine Art Lieblingsmusik, oder? Driver Man?
1: Ja, es kommt Musik von Abby Lincoln, die sie zusammen mit ihrem Mann Max Roach, einem ganz großen Jazz-Drummer, gemacht hat. Abby Lincoln war eine ungewöhnliche Sängerin, eine Soul-Sängerin, die meines Wissens ursprünglich vom Gospel her kam, aber dann natürlich in einen wirklich unheimlich explosiven, nicht primär gefälligen Sound sich weiterentwickelt hat. Und dieser Song mit Roach zusammen ist sozusagen ein aufwühlendes, hartes, ja fast anklagender Song, wo man merkt, welche Kraft eine weibliche Stimme mit diesem Roach als Driver sozusagen, als Drummer hat. Das ist wirklich unglaublich, was da passiert.
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0: NDR-Kultur à la carte. Wir haben eine große weibliche Stimme gehört. Vorher haben wir über die Stimme von Hans Zischler gesprochen. Hans Zischler, ein neuer Roman kommt jetzt. Ich glaube, es ist 6 Jahre her, 2020, ist Ihr Romandebüt erschienen, Der zerrissene Brief. Jetzt kommt ein neuer Roman. Worum geht's da? Wie heißt der?
1: Der Roman heißt Yumikos Paravent. Yumikos, ein japanischer weiblicher Vorname. Der Paravent, weiß man, ist ja sozusagen ein Wandschirm, ein Faltschirm. Und es geht in dem Roman auch um einen Brief oder um Briefe. Wie zerrissenen Brief ist ja auch schon der Brief durchaus wichtig. In dem Roman geht es um die Entdeckung eines Briefwechsels, den eine Frau von etwa 40 Jahren in dem Nachlass ihrer Mutter macht. Die Mutter war Modistin, Herrenschneiderin, die von Berlin 1990 nach Kobe in Japan gewechselt ist mit ihrem Mann, einem japanischen Ingenieur, der auch vorher in Berlin mit ihr gelebt hat. Und in dem Nachlass der Mutter, die stirbt 2018, entdeckt sie in einem nicht zu Ende geschneiderten Jackett etwa 30 Luftpostleichtbriefe von einem Berliner Maler an die Mutter. Das heißt, sie entdeckt damit eine Liebesgeschichte. Und es wird ihr klar, dass, nachdem sie einmal diesen Maler als Kind gesehen hatte, sich plötzlich erinnert, dass da etwas ganz Besonderes war. Und seit des Übertritts der Mutter nach Japan gab es zwischen den beiden keine Berührung mehr, keine Beziehung mehr. Sie ist nicht nach Berlin zurückgekehrt, er ist nicht nach Japan gekommen, sondern es blieben nur diese Briefe. Und sie hat aber jetzt nur die eine Hälfte, nämlich die Briefe von ihm, der heißt Kusmin, an die Mutter. Und dann überlegt sie, ob sie sich aufmachen soll, um die andere Hälfte des Briefwechsels zu bekommen.
0: Schreiben Sie selbst viele Briefe noch?
1: Ja, ich schreibe mit Schreibmaschine, mit Füllfederhalter. Ich schreibe, ja.
0: Bewahren Sie dann auch alle auf, die Sie bekommen?
1: Ja, so gut wie alle, ja.
0: Obwohl man sie ja dann nicht nochmal wieder liest, oder?
1: Doch. Ich hatte vor einiger Zeit, als Jörg Lederach starb, der Schweizer Schriftsteller und Jazz-Fanatiker, muss man sagen, wurde ich gebeten, von seiner Frau Marianne Schröder eine Gedenkfeier für ihn abzuhalten. Und dann bin ich in mein Archiv, wo die Briefe alphabetisch liegen, und habe einige schöne Briefe von Jörg Lederach entdeckt an mich. Und es waren zum Beispiel Faxe, aber es waren getippte Faxe, also ganze Seiten. Die haben mir sehr geholfen, für die Rede oder für die Feier ein Bild von dem Verstorbenen sozusagen wiederherzustellen. Und da war ich dann sehr froh, dass ich sie aufgehoben hatte.
0: Das ist jetzt vielleicht ein bisschen gewaltsamer Bogen, um noch einmal zu Thomas Mann zurückzukehren. Wenn Sie dem einen Brief schreiben würden, wüssten Sie, was Sie reinschreiben?
1: Wenn ich Thomas Mann einen Brief schreiben würde, wüsste ich, dass er ihn beantwortet. Das ist das Ungewöhnliche. Ich hatte vor kurzem das Glück, nachdem ich in einem kleinen Kreis einen Link zu dem Film hatte, einer Freundin, die beteiligt war, diesen Film zu zeigen. Und am nächsten Tag zeigte sie mir einen Brief, den ihr Vater von Thomas Mann erhalten hatte. Und es war ein sehr schöner Brief, weil dieser Brief bezog sich auf eine Kritik, die der Vater als junger Mann, als Student zu Dr. Faustus geschrieben hatte. Und es war ein zweiseitiger, sehr klar formulierter Brief. Und Thomas Mann hat, wie wir heute wissen, so gut wie jeden Brief beantwortet. Das ist wirklich schon sehr ungewöhnlich.
0: Das tun Sie auch, Hans Zischler. Ganz herzlichen Dank.
1: Gerne. Danke Ihnen.
0: Ab 3. September ist Vaterland im Kino zu sehen mit Hans Zischler als Thomas Mann, Sandra Hüller als seine Tochter Erika, August Diehl als Klaus Mann, und auch die Kurzauftritte sind alle prominent besetzt. Wir sehen Joachim Meyerhoff als Gustav Gründgens, Fritzi Haberland als Kellnerin, David Striso nicht zu vergessen. Das war NDR Kultur à la carte. Mein Name ist Katja Weise.

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1: Um 14 Uhr mit Benjamin Kirsch. Die EU-Kommission hat ChatGPT als sehr große Online-Suchmaschine eingestuft. Damit gelten für das KI-Tool künftig strengere Auflagen. Aus Brüssel, Katrin Schmidt.
2: Ja, die EU-Kommission geht damit sozusagen einen wirklich entscheidenden Schritt, denn sie nimmt jetzt erstmals einen KI-Chatbot sozusagen unter den strengen Schirm des DSA, also der europäischen Digitalgesetze. Bisher betreffen die ja vor allem die großen Social-Media-Plattformen wie Facebook, Instagram, TikTok und viele mehr. Also von jetzt an gilt, auch ChatGPT muss die Risiken des Systems ausführlicher bewerten und vor allem eingrenzen in Europa. Also wenn es zum Beispiel um die Verbreitung illegaler, gefährlicher Inhalte geht, wenn es um negative Auswirkungen auf körperliche und mentale Gesundheit der Nutzerinnen und Nutzer geht, vor allem auch Minderjähriger. Oder noch ein Beispiel, wenn die Plattform genutzt werden kann, um Wahlprozesse oder die öffentliche Sicherheit zu stören.
1: Nach der verheerenden Sturzflut im Himalaya steigt die Zahl der Opfer weiter. Bestätigt ist inzwischen der Tod von mehr als 900 Menschen. Etwa 5000 werden noch vermisst. Darunter sind auch fast 1000 Arbeiter, die an Wasserkraftanlagen eingesetzt waren. Vermutet wird, dass sie in schlammverschütteten Tunneln eingeschlossen sind. Die Regierung geht davon aus, dass viele von ihnen noch am Leben sind. Einsatzkräfte versuchen derzeit, zu den Verschütteten vorzudringen. Bei VW hat es eine weitere Betriebsversammlung zum angekündigten Sparkurs gegeben. Diesmal war das Werk in Hannover dran. Tausende Mitarbeitende haben sich dort am Vormittag versammelt. Mit Transparenten und Trillerpfeifen protestierten sie dagegen, dass Werke geschlossen werden könnten. Aus Hannover, Oliver Jürgens.
3: Betriebsrat und IG Metall fordern, dass der VW-Transporter ab 2031 wieder in Hannover gebaut und das Werk so wieder ausgelastet wird. Innerhalb weniger Tage haben die Vorstandsmitglieder von Volkswagen 9 Werke besucht und den Beschäftigten ihre Pläne vorgestellt. Zur Zukunft der Werke gab es nur so viel. Innerhalb der kommenden 6 bis 12 Monate will Vorstandschef Blume Klarheit schaffen. Ende der Woche tagt der Volkswagen-Aufsichtsrat. Dort wollen auch die Arbeitnehmerseite und der Anteilseigner, das Land Niedersachsen, eigene Zukunftskonzepte vorstellen.
1: Die Finanznöte der Pflegeversicherung spitzen sich zu. Der Spitzenverband der gesetzlichen Krankenkassen spricht von Alarmstufe Rot und fordert Reformen. Aus Berlin, Markus Reher.
4: 500 Millionen Euro, das ist die Summe, die der Pflegeversicherung bis zum Jahresende fehlen werde, so GKV-Chef Oliver Blatt. Schon im Oktober werden die Einnahmen nicht mehr reichen, um die Pflegeleistungen voll zu finanzieren. Die Ausgaben seien im Vergleich zum Vorjahreszeitraum um 11% gestiegen, die Beitragseinnahmen aber nur um 3,9%. Der Grund, immer mehr Menschen nehmen Pflegeleistungen in Anspruch, hinzu kämen die Kosten bei der Kurzzeit- und Verhinderungspflege und die ständig steigenden Zuschüsse zu den Eigenanteilen in der vollstationären Pflege.
1: Der Deutsche Wetterdienst hat seine Sommerbilanz vorgelegt. Demnach war der Sommer 2026 außergewöhnlich heiß und trocken und wird als einer der wärmsten seit 1881 in die Klimastatistik eingehen. Aus der ARD-Klimaredaktion Katharina Wilhelm.
5: Vor allem Spitzenwerte von mehr als 40 Grad in Deutschland Ende Juni, das sei ein nie beobachtetes Ausmaß. Das Temperaturmittel des Sommers habe bei 19,6 Grad gelegen, 2 Grad wärmer im Vergleich zum Zeitraum 1991 bis 2020. Die Hitze und die Trockenheit hatten in diesem Jahr massive Auswirkungen auf die Ernten, die Schifffahrt und damit die deutsche Wirtschaft und nicht zuletzt auf die Gesundheit. Der Klimawandel hat dabei eine entscheidende Rolle gespielt. Eine Studie des Deutschen Wetterdienstes zur Hitzewelle Ende Juni 2026 ergab, dass eine Hitzewelle dieses Ausmaßes ohne den Klimawandel statistisch unmöglich gewesen wäre. Ohne den Klimawandel wären laut Deutschem Wetterdienst die Temperaturen Ende Juni rund 3 bis 3,5 Grad geringer gewesen.
1: Nach den Schüssen auf einer Techno-Party in der Schweiz hat die Polizei einen Verdächtigen festgenommen. Es handelt sich den Angaben zufolge um einen 43-jährigen Schweizer. Er wurde laut Polizei bereits in der vergangenen Nacht in Gewahrsam genommen. Nähere Informationen zu dem Verdächtigen oder einem möglichen Motiv liegen noch nicht vor. In Aarau, etwa 40 Kilometer westlich von Zürich, waren in der Nacht zu Sonntag Schüsse auf die Besucher eines Raves abgefeuert worden. Eine 22-jährige Frau starb, 5 weitere Menschen wurden verletzt. Das waren die Nachrichten. Das Wetter in Norddeutschland: viele Wolken, teils kräftige Schauer und Gewitter, teils trockene Abschnitte, 19 bis 25 Grad. Morgen Wolken und etwas Sonne, wieder Schauer und trockene Phasen, Höchstwerte um 20 Grad. Am Mittwoch im Nordwesten Regen, im Südosten freundlicher, 18 bis 23 Grad und am Donnerstag zeitweise Regen bei 19 bis 22 Grad. Es ist jetzt 14:05 Uhr.
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6: Moin zusammen, einen schönen und hoffentlich stressfreien spätsommerlichen Montagnachmittag wünsche ich Ihnen. Musik von Jean-Baptiste Lully, jetzt nach der Mittagspause. Sie hören Le Concert des Nations, geleitet von Jordi Savall.

Ein schönes Stückchen Frühbarock hier bei NDR Kultur, Ouvertüre und Gavotte aus der Suite Der bürgerliche Gentleman von Jean-Baptiste Lully hier bei NDR Kultur. 2:10 ist es am Montag. Willkommen also in einer neuen Woche. Und zum Start jetzt in diesen Nachmittag Musik vom jungen Mozart, der junge Mozart in Bestform. Sein viertes Violinkonzert hat Wolfgang Amadeus komponiert. Da war er gerade 19. Im Jahr 1775. Und dieses Jahr ist ein unglaublich produktives Jahr für Wolfgang Amadeus Mozart gewesen. 1775 hat er fast alle seine Violinkonzerte komponiert. Mozart ist ja insbesondere als Pianist bekannt, aber er ist natürlich auch ein hervorragender Geiger gewesen und hat alle diese Konzerte im Prinzip für sich selbst geschrieben. Voller Sonne, Schwung und auch ein bisschen voll jugendlichem Übermut, möchte ich sagen. Das hören wir jetzt auch genau in diesem ersten Satz. Allegro aus eben dem vierten Violinkonzert. Maxim Wengerow an der Violine zusammen mit dem Symphonieorchester des Bayerischen Rundfunks unter Lorin Masel.

0: Maxim Wengerow, Violine und das Symphonieorchester des Bayerischen Rundfunks, geleitet von Lorin Masel. Mit diesem ersten Satz aus Violinkonzert Nummer 4 von Wolfgang Amadeus Mozart. Hier ist NDR Kultur. Die deutsche Sprache ist ja für eine ganze Menge lustige Sachen gut. Zum Beispiel Wengerow gerade mit diesem Violinkonzert klingt gut. Also wenn etwas gut klingt, dann hört es sich meistens sehr schön an. Wenn wir von einem klingenden Gut sprechen, dann kann das zum Beispiel eine Trompete sein oder ein Klavier. Beides klingende Güter. Oder ein klingendes Gutshaus. Ja, das kann ja auch sein. Alte Gutshäuser werden in diesen Wochen gerade wieder zu Konzertorten bei uns im Norden. Klingendes Gut ist wieder auf Tournee noch bis zum November in Mecklenburg-Vorpommern. Dahinter steckt das Ensemble WIDA. V-I-D-A, das Musik, Literatur und Theater miteinander verbindet. Sophie Jung aus unserem NDR Kulturteam ist bei einer Probe mal dabei gewesen.
1: Bilds Ballhaus von Bilbao, Bilbao, Bilbao.
2: Musik ertönt aus dem alten Gutshaus Karlshöhe in Wickendorf nahe Schwerin. In einem der heruntergekommenen Räume mit meterhohen Decken probt das Ensemble wieder. Die 5 Berufsmusikerinnen und Musiker sind Familie und Freunde. Sie leben über Deutschland und Österreich verteilt und kommen für die Konzertreihe Klingendes Gut in Mecklenburg-Vorpommern zusammen. Während Corona entstand die Idee, alte Gutshäuser zu bespielen, erzählt Sängerin Jana Kühn.
3: Es gibt Gutshäuser, die sind schon ganz fertig renoviert, saniert und sind auch schon Kulturort. Das ist interessant für uns und toll, da zu spielen. Dort sind wir sehr wohl aufgehoben und gleichzeitig interessieren uns auch die Gutshäuser, die noch Baustelle sind, wo noch nicht alles passt, wo man den Flügel am besten noch auf die Baustelle stellt.
2: Aus einem maroden Raum kann so für einen Abend ein Konzertsaal werden. Wie hier im Gutshaus Karlshöhe. Rund 40 Stühle, ein Flügel. Statt weit weg auf einer Bühne sitzen die Künstler ganz nah am Publikum. Für Komponist Peter Leipold ist genau das entscheidend.
4: Und die Besonderheit ist, dass es natürlich einen ganz intimen Rahmen bietet zwischen der Musik oder dem Werk, das wir vorstellen, und den Zuschauern. Das ist eine ganz andere Verbindung und eigentlich eine ganz exklusive Verbindung, als wenn ich in einem großen Saal sitze oder in einem Opernhaus.
2: In diesem Jahr dreht sich das Programm unter anderem um die Lebens- und Liebesgeschichte von Komponist Kurt Weill und Schauspielerin Lotte Lenya. Die Stücke dafür hat Peter Leipold eigens für die ungewöhnliche Besetzung des Ensembles arrangiert. Gesang, Saxophon, Klavier, Violine und Cello.
4: Bei Kurt Weill stößt man dann auf eine sehr schöne Nebensache bei dieser Arbeit, bei dem Arrangieren, dass man eben sich die Erlaubnis und die Bearbeitungslizenzen einholt. Und bei Kurt Weill folgt man tatsächlich so seinen Lebensstationen dabei. Also wir haben dann mit der Kurt Weill Foundation in New York zusammengearbeitet oder mit der Universal Edition in Wien, in London, in Deutschland mit dem Schottwald. Also man reist so nach dann nochmal den Stationen.

0: Das Ensemble Wieder steht bei Klingendes Gut nicht allein auf der Bühne. Die Musikerinnen und Musiker haben die Konzertreihe initiiert und holen dazu auch immer wieder andere Musiker in die Gutshäuser. So auch dieses Jahr.
1: Wir haben ein Trio eingeladen, Trio Almas do Mundo. Das ist in Verbindung mit unserer Saxophonistin, die hatte ein Stipendium und hat auch Kolleginnen aus Chile und aus Brasilien eingeladen, um eben an Choros zu arbeiten gemeinsam. Und daraus ist eben ein Trio entstanden. Wir haben jetzt im Programm dieses Jahr dreizügig. Das ist ein Posaunentrio, was eben spielt an verschiedenen Orten. Musik von Bach bis heute.
0: Gerade für Menschen aus den umliegenden Dörfern sei es etwas Besonderes, wenn sich die Türen der Gutshäuser öffnen.
1: Also es gibt Leute, die zu uns kommen und sagen, also hier war noch nie sowas Schönes, so ein schönes Konzert. Jetzt habe ich mich selber hübsch gemacht und konnte einfach nur über die Straße laufen und in dieses Gebäude rein, wo ich selten drin bin oder noch nie drin war oder vor 20 Jahren das letzte Mal drin war und kann jetzt hier ein Konzert genießen.

0: wieder der Text.
1: Sehen Sie mal, das Schönste sogar auf der Welt, so ein klingendes Gut. 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Das nächste Konzert, wenn Sie jetzt sagen, da hätte ich auch mal Lust, ist am 3. September im Gutshaus Karlshöhe. Am 4. spielt das Ensemble wieder im Gut Mandaroh und am 5. September im Gutshaus Belo. Aber wie gesagt, bis zum November gibt es noch eine ganze Menge Möglichkeiten, mal dabei zu sein.

Musik aus der Nussknacker-Suite von Peter Tschaikowski hier bei NDR Kultur. Martha Agerich und Nicolas Economou mit dem Tanz der Rohrflöten unverkennbar an diesem Montagnachmittag. Gleich ist es 14:30. Sie sind bei NDR Kultur. Jetzt Musik von Maurice Ravel. Seine berühmte Tanzdichtung La Valse haben wir jetzt für Sie. Sie hören das Nationalorchester aus Frankreich.

0: Nicht wenige haben über dieses Stück gesagt, es sei ein Meisterwerk, wie sich so langsam aus dem Nebel da dieser Walzer entwickelt. Maurice Ravels La Valse bei NDR Kultur. Was anfangen mit der vielen Zeit nach dem Schulabschluss? Das fragen sich ja viele. Ein Studium anfangen oder doch lieber eine Ausbildung? Und wenn ja, was für eine, was für Fächer soll man studieren? Und ist eine Ausbildung nicht viel aussichtsreicher, um einen vernünftigen Job zu bekommen? Viele Unternehmen bei uns im Norden suchen händeringend nach Nachwuchskräften. In Melle im Kreis Osnabrück in Niedersachsen werden jetzt neue Wege gegangen. In einem in Niedersachsen bislang einzigartigen Berufsorientierungszentrum bekommen Jugendliche praktische Einblicke in eine ganze Reihe von Berufen. Ja, die Devise ist Praxis statt PowerPoint. Lena Bartke aus unserem NDR-Kulturteam hat sich das mal angeguckt.
1: Vorsichtig wringt der 14-jährige Miloš einen Einmalwaschlappen aus. Dann wäscht er damit die Arme seines Mitschülers. Der liegt dafür in einem eigens im Berufsorientierungszentrum aufgestellten Krankenbett. Denn Miloš probiert sich dort als Pfleger und Ergotherapeut aus. Dabei testet er, ob bei ihm Berührungsängste aufkommen, wenn er sich in der Pflege um andere Menschen kümmert.
2: Für ihn wahrscheinlich, weil er wurde wahrscheinlich noch nie von jemand anders gewaschen, aber für mich ist ja halt, wie es um meinen kleinen Bruder zu kümmern.
1: Meint Miloš. Auch die 14-jährige Maja Josephine übt sich heute in der Krankenpflege.
3: Also das Ziel dieser Aufgabe ist einmal, wir haben jetzt hier so einen Plan bekommen, wo die verschiedene Tabletten draufstehen und dazu sollen wir jetzt passende Medikamente in die morgens, mittags, abends und nachts reinsortieren.
1: Gleich mehrere Themenwelten ermöglichen es den Schülerinnen und Schülern, bei verschiedenen Berufen selbst Hand anzulegen. Sei es Gastronomie, Landschaftsarchitektur oder die Metall- und Kunststoffindustrie. Die Jugendlichen können herausfinden, welche Arbeiten ihnen Spaß machen und welche nicht. Organisiert ist das Berufsorientierungszentrum genossenschaftlich mit der Beteiligung von Firmen aus der Region, erklärt Mitentwicklerin Beate Göke.
4: Hier hat sich direkt zu Anfang ein Kreis von 40, 45 Unternehmen zusammengeschlossen. Inzwischen sind wir über 60 Unternehmen, die gemeinsam gesagt haben, wir müssen einfach der Berufsorientierung noch mehr Qualität geben. Wir wollen noch mehr auf die Schulen zugehen und wir brauchen einfach eine praktische Plattform, um die jungen Menschen heranzuführen.
1: Auch bei der Vermittlung von Praktika hilft das Zentrum. Für Maja Josephine geht es vom Sozialen weiter ins Handwerk. Sie versucht sich als Malerin und streicht dafür eine Holzplatte mit Goldfarbe an. Denn das Berufsorientierungszentrum will auch mit Geschlechterklischees bei der Berufswahl brechen und mehr junge Mädchen für handwerkliche Jobs begeistern.
5: Mir gefällt es gut. Ich habe auch viel Spaß am Zeichnen. Handwerklich begabt bin ich jetzt eigentlich nicht.
1: Ihren Traumjob hat Maja Josephine im Berufsorientierungszentrum also noch nicht gefunden. Bei Miloš sieht es dagegen ganz anders aus. Er hat sich in der Metallverarbeitung versucht, einen kleinen Blech-LKW zusammengesetzt und ist nun Feuer und Flamme.
2: Hier habe ich auch eine Schraube benutzt, damit man auch hier ein schönes Gelenk hat. Und das hat mir auch viel Spaß gemacht, weil ich mag auch sowas im Handwerk zu machen. Ja, und ich sehe mich auch in so einem Beruf, der im Handwerk ist.
1: Am Ende sind sich alle einig. Das Berufsorientierungszentrum ist eine Win-Win-Situation. Wichtige Orientierung für die Jugendlichen und gesicherte Nachwuchskräfte für die Unternehmen. Auch deshalb soll im Herbst bereits ein weiteres eröffnen. Diesmal in Osnabrück.
0: Klingt in jedem Fall nach einer guten Aktion und einer guten Initiative, junge Leute auf den Weg zu bringen. NDR Kultur, 3:15.

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Musik aus dem Film Chocolat. 31. August und schon sind die vielen Wochen mit den vielen Konzerten beim Schleswig-Holstein Musikfestival wieder vorbei. Pianist Jan Liszecki hat an diesem Wochenende das Abschlusskonzert gespielt, zusammen mit der NDR Radio Philharmonie. Das ganze Konzert finden Sie online auf unserer Homepage ndr.de/kultur. Liszecki jetzt, aber auch hier für Sie im Radio, mit einer Etüde von Frédéric Chopin.

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1: Um 15 Uhr mit Tarek Yusbashi. Die EU-Kommission hat ChatGPT als sehr große Online-Suchmaschine eingestuft. Damit gelten für das KI-Tool künftig strengere Auflagen. Aus Brüssel Katrin Schmidt.
2: Ja, die EU-Kommission geht damit sozusagen einen wirklich entscheidenden Schritt, denn sie nimmt jetzt erstmals einen KI-Chatbot sozusagen unter den strengen Schirm des DSA, also der europäischen Digitalgesetze. Bisher betreffen die ja vor allem die großen Social-Media-Plattformen wie Facebook, Instagram, TikTok und viele mehr. Also von jetzt an gilt, auch ChatGPT muss die Risiken des Systems ausführlicher bewerten und vor allem eingrenzen in Europa. Also wenn es zum Beispiel um die Verbreitung illegaler, gefährlicher Inhalte geht, wenn es um negative Auswirkungen auf körperliche und mentale Gesundheit der Nutzerinnen und Nutzer geht, vor allem auch Minderjähriger. Oder noch ein Beispiel, wenn die Plattform genutzt werden kann, um Wahlprozesse oder die öffentliche Sicherheit zu stören.
1: Nach der verheerenden Sturzflut im Himalaya steigt die Zahl der Opfer weiter. Bestätigt ist inzwischen der Tod von mehr als 900 Menschen. Etwa 5000 werden noch vermisst. Darunter sind auch fast 1000 Arbeiter, die an Wasserkraftanlagen eingesetzt waren. Vermutet wird, dass sie in schlammverschütteten Tunneln eingeschlossen sind. Die Regierung geht davon aus, dass viele von ihnen noch am Leben sind. Einsatzkräfte versuchen derzeit, zu den Verschütteten vorzudringen. Bei VW hat es eine weitere Betriebsversammlung zum angekündigten Sparkurs gegeben. Diesmal war das Werk in Hannover dran. Tausende Mitarbeitende haben sich dort am Vormittag versammelt. Vorstand Antlitz erklärte, VW sehe für das Werk keine Wirtschaftlichkeit mehr für die Zeit nach 2030, nach Ende der aktuellen Produktion. Aus Hannover Oliver Jürgens.
3: Betriebsrat und IG Metall fordern, dass der VW-Transporter ab 2031 wieder in Hannover gebaut und das Werk so wieder ausgelastet wird. Innerhalb weniger Tage haben die Vorstandsmitglieder von Volkswagen neun Werke besucht und den Beschäftigten ihre Pläne vorgestellt. Zur Zukunft der Werke gab es nur so viel. Innerhalb der kommenden 6 bis 12 Monate will Vorstandschef Blume Klarheit schaffen. Ende der Woche tagt der Volkswagen-Aufsichtsrat. Dort wollen auch die Arbeitnehmerseite und der Anteilseigner, das Land Niedersachsen, eigene Zukunftskonzepte vorstellen.
1: Die Finanznöte der Pflegeversicherung spitzen sich zu. Der Spitzenverband der gesetzlichen Krankenkassen spricht von Alarmstufe Rot und fordert Reformen. Aus Berlin, Markus Reher.
4: 500 Millionen Euro, das ist die Summe, die der Pflegeversicherung bis zum Jahresende fehlen werde, so GKV-Chef Oliver Blatt. Schon im Oktober werden die Einnahmen nicht mehr reichen, um die Pflegeleistungen voll zu finanzieren. Die Ausgaben seien im Vergleich zum Vorjahreszeitraum um 11% gestiegen, die Beitragseinnahmen aber nur um 3,9%. Der Grund, immer mehr Menschen nehmen Pflegeleistungen in Anspruch, hinzu kämen die Kosten bei der Kurzzeit- und Verhinderungspflege und die ständig steigenden Zuschüsse zu den Eigenanteilen in der vollstationären Pflege.
1: Der Sommer dieses Jahres ist nach einer vorläufigen Auswertung der zweitwärmste, der jemals in Deutschland gemessen wurde. Laut deutschem Wetterdienst lag das voraussichtliche Temperaturmittel bei 19,6 Grad. Damit dürfte nur der Jahrhundertsommer 2003 um 0,1 Grad wärmer gewesen sein, heißt es vom Wetterdienst. Beispiellos war im laufenden Jahr demnach die Häufigkeit der Hitze. An 22 Tagen stieg die Temperatur über 30 und an 5 Tagen über 35 Grad. In Sachsen-Anhalt wurde Ende Juni mit 41,8 Grad die höchste je in Deutschland gemessene Temperatur vermerkt. Kupschütz in Sachsen erlebte die bislang heißeste Nacht. Dort sank die Temperatur nicht unter 29,4 Grad. Nach den tödlichen Schüssen auf einer Techno-Party im schweizerischen Aarau hat die Polizei einen Verdächtigen festgenommen. Viel ist über den Mann nicht bekannt. Aus dem ARD-Studio Schweiz, Patricia Werm.
5: Die Kantonspolizei teilte auf X mit, bei dem Verdächtigen handle es sich um einen 43-jährigen Schweizer. Wo der Mann festgenommen wurde, schreibt die Polizei nicht. Auch die Hintergründe seiner Festnahme sind unklar. Die Ermittlungen zum genauen Hergang der Tat sowie zu den Hintergründen und dem möglichen Motiv liefen noch, heißt es. Details will die Polizei erst am Mittwoch bekannt geben. Eine 22-jährige Frau war in der Nacht zum Sonntag durch Schüsse getötet worden. 5 weitere Menschen wurden verletzt.
1: Das waren die Nachrichten. Das Wetter in Norddeutschland: viele Wolken, teils kräftige Schauer und Gewitter, teils trockene Abschnitte, 19 bis 25 Grad. Nachts gebietsweise Schauer und einzelne Gewitter, zeitweise trocken, vereinzelt Nebel, Tiefstwerte 17 bis 12 Grad. Morgen Wolken und etwas Sonne, wieder Schauer und trockene Phasen bei Höchstwerten um 20 Grad. Und am Mittwoch im Nordwesten Regen, im Südosten freundlicher, dann bei 18 bis 23 Grad. Es ist 15.05 Uhr.
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6: Guten Tag zusammen. Kurz nach drei ist Zeit für eine gute Tasse Bohnenkaffee und dazu die Trompete des Tages. Heute gespielt von Håkan Habenberger. Trompetenkonzert S-Dur, das Berühmte. Gibt ja nur zwei Berühmte, Haydn und Hummel. Jetzt ist der Haydn. Finale, dritter Satz. Habenberger spielt zusammen mit der Academy of St. Martin in the Fields, geleitet von Neville Mariner.

NDR Kultur mit Trompetenkonzert S-Dur von Joseph Haydn. Von Haydn aus 100 Jahre weiter in der Musikgeschichte kommen wir in Norwegen an, bei dem der nicht Edvard Grieg ist. Sein Name Johan Severin Svendsen. Ein guter Kumpel allerdings von Edvard Grieg. Und es geht die schöne Geschichte, dass als Johan Svendsen Grieg seine Sinfonie vorgelegt hat, eine der Sinfonien, die er komponiert hat, soll Grieg so überwältigt gewesen sein, dass er die Sinfonie, an der er gerade gearbeitet hat, kurzerhand zurückgezogen hat und nie wieder hat aufführen lassen. Und Grieg soll gesagt haben, Gott allein weiß, woher Svendsen das alles hat. Trotzdem sind die beiden natürlich befreundet geblieben und eben die beiden großen Namen der norwegischen Romantik. Svendsens Sinfonie Nummer 2, hören Sie jetzt den ersten Satz. Allegro spielt das Bournemouth Symphony Orchestra, geleitet von Beate Engeseth.

0: Sinfonie Nummer 2 von Johann Severin Svensson hier bei NDR Kultur. 20 nach 3 am Montagnachmittag. Na, Lust auf Liszt?
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0: Der Klaviervirtuose des 19. Jahrhunderts. Es geht die Geschichte um, dass Frauen reihenweise in Ohnmacht gefallen sein sollen, wenn Liszt gespielt hat. Dabei war er gar nicht so schlecht. Nee, weil er natürlich ganz besonders gut und eben ganz besonders virtuos gewesen sein soll. Das ist dann natürlich irgendwann nicht mit dem Alter, mit der Zeit. Da verliert man diesen jugendlichen Leichtsinn und wird ein wenig gediegener. Oder im Falle von Liszt weniger Damen in Ohnmacht, weniger virtuoses Spiel. Seine Werke sind in seiner späteren Schaffensphase ein bisschen nachdenklicher geworden. Aber Liszt war immer experimentierfreudig, was Harmonie und Struktur angegangen ist. Pianistin Juliana Anderva hat jetzt ein Album mit späten Klavierwerken von Franz Liszt veröffentlicht. Metanoia heißt dieses Album. Metanoia ist griechisch und bedeutet schlicht Wandel. Elisabeth Richter.
2: Sperrig, spröde, skurril beginnt diese Bagatelle ohne Tonart. Man weiß nicht recht, woran man sich orientieren soll. Die Musik hat einen schwankenden Charakter. Es vermittelt sich etwas Groteskes, Koboldhaftes. Kein Wunder, Liszt nannte das Stück zuerst Mephistowalzer, nach der Teufelsfigur aus Goethes Faust. 1885, nur ein Jahr vor seinem Tod, schrieb Liszt dieses kurze Stück. Das Vage, die harmonische Instabilität, das Grüblerische, es sind typische Merkmale für Liszts Spätstil. Gut zu hören auch in Die Trauergondel. Liszt hat sich hier von Trauergondeln in Venedig inspirieren lassen, als er Richard Wagner Ende 1882 besuchte. Bizarr, dass Wagner überraschenderweise kurz darauf starb. Schlicht faszinierend, wie sensibel, mit wie viel Respekt, mit wie viel Farb- und Anschlagsvarianten Juliana Avdjejeva sich diesen späten Klavierwerken von Liszt nähert. Nicht eine Sekunde reißt bei ihr der Spannungsfaden. Wenn es einmal ganz exzessiv virtuos wird, wie im Csárdás Makábre, vermittelt Juliana Avdjejeva das Ungeheuer packend, mit Werbe und Kraft, aber kontrolliert. Mich begeistert, mit welcher Klarheit und wie fokussiert Juliana Avdjejeva Liszts philosophisch und musikalisch komplexe Musik spielt. Spannend ist auch ihr kluger Booklet-Text. Für sie, schreibt Avdjejeva, sei Liszt immer mehr als ein Virtuose gewesen. Einer, der um Wahrheit und Menschlichkeit gerungen habe. Dass Liszt mit 54 Jahren geistlicher wurde und sich als Komponist von der Virtuosität verabschiedete, hängt sicher miteinander zusammen. Ausgangspunkt ist für Juliana Avdjejeva Liszts große Hamollsonate. Er hat sie um 1850 begonnen, zu der Zeit also, als er aufhörte, als reisender Virtuose in Europa Konzerte zu geben. Die verschiedenen Themen kombiniert Liszt kunstvoll miteinander. Sie markieren die Gefühlsextreme menschlichen Daseins. Schlicht gesagt, gut und böse, hell und dunkel, Leben und Tod. Juliana Avdjejeva lotet auch in der etwa 30-minütigen Sonate die emotionalen und musikalischen Facetten wunderbar durchdacht und klar aus. Die Überlagerung mehrerer Motive lässt sie durch unterschiedliche Artikulation, Farben und dynamische Abstufungen leicht nachvollziehen. Die musikalisch-dramaturgische Entwicklung gestaltet Avdejeva so zwingend, dass man in jeder Sekunde wie gebannt zuhört. Für mich ist dieses Album eine maßstabsetzende Liszt-Einspielung.
0: Metanoia heißt es. Juliana Avdejeva spielt Franz Liszt. Ein Stück daraus hören Sie jetzt. Hier ist Venezia.

Pianistin Juliana Andrejewa spielt den späten Franz Liszt auf ihrem neuen Album Metanoia, ein Stück daraus, gerade gehört hier bei NDR Kultur. Antonín Dvořák hat 1896 amerikanische Komponisten aufgerufen, eine eigene amerikanische Musik zu komponieren aus den Wurzeln des Landes, also die Geschichte der Vereinigten Staaten sozusagen mit einfließen zu lassen. Die pikante Seite daran ist, Dvořák hat ganz klar gesagt, Frauen können zwar ganz wunderbar musizieren, wenn sie sich Mühe geben, aber nicht komponieren. Also ihnen fehle einfach die schöpferische Kraft. Und dann kam Amy Beach und hat ihm mal die Antwort darauf gegeben, dem Dvořák, aber nicht in Form eines offenen Briefes oder eines Postings bei Social Media, wie man das heute machen würde. Nein, sie hat einfach sich auf ihre eigenen Wurzeln besonnen und daraus diese große Sinfonie geschaffen. Sinfonie E-Moll, bekannt als die Gälische. Der dritte Satz, jetzt gespielt vom Nashville Symphony Orchestra.

Musik von Amy Beach, der untrügliche Beweis auch für Antonín Dvořák, dass Frauen eben sehr wohl komponieren können. Dvořák hatte das angezweifelt. Beach liefert den Beweis, dass er nicht recht gehabt hat. Natürlich, heute wissen wir es eh besser. Das ist Ende des 19. Jahrhunderts gewesen. Die Gälische von Amy Beach, gerade gehört vom Nashville Symphony Orchestra. Damals Kurfürstentum Braunschweig-Lüneburg, heute gehört die Ortschaft Schäding, die Gemeinde Schäden zum Kreis Göttingen. Dort ist Johann Joachim Quanz zur Welt gekommen, 1697. Von ihm hören wir jetzt den ersten Satz aus Flötenkonzert G-Dur. Daniela Koch spielt die Flöte zusammen mit Larte del Mondo.

Musik von einem echten Norddeutschen. Christian Wilhelm Westerhoff, geboren 1763 in Osnabrück. Und passenderweise sein Stück, die Sinfonie Es-Dur. Zweiter Satz gerade auch gespielt von den Musikerinnen und Musikern seiner Heimatstadt, das Osnabrücker Symphonieorchester, über 200 Jahre nachdem Westerhoff selbst gelebt hat. Er ist Mozarts Zeitgenosse gewesen, hat ein großes Herz gehabt für Blasinstrumente, also hat regelmäßig für Fagott, für Flöte, für Klarinette Soli komponiert. Also ein Name, der ja mit Norddeutschland verbunden ist, Christian Wilhelm Westerhoff. Bis zu den Nachrichten gleich um 16 Uhr gibt es jetzt Musik von ABBA. Die Lautenkompanie hat sich ja ABBA mehrfach angenommen und verschiedene ABBA-Songs sich spielbar gemacht. Hier sind sie mit Mamma Mia.

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1: Um 16 Uhr mit Tarek Yusbashi. Mit Hitzerekorden, ungewöhnlicher Trockenheit und extrem viel Sonnenschein geht der diesjährige Sommer in die deutsche Wettergeschichte ein. Das voraussichtliche Temperaturmittel lag bei 19,6 Grad, wie der Deutsche Wetterdienst heute in einer ersten Bilanz mitteilte. Nach den vorläufigen Berechnungen war nur der Jahrhundertsommer 2003 wärmer, und zwar um 0,1 Grad. Dazu Andreas Becker vom Deutschen Wetterdienst.
2: Man kann durchaus von einem exorbitanten Sommer sprechen, insbesondere wenn wir auf die Extreme schauen. Sehr, sehr früh hatten wir Ende Juni schon eine massive Hitzewelle, die auch im Ausmaß historisch war. Und es ging dann mit sehr vielen Hitzetagen auch weiter. Wir haben über 20 Hitzetage. Das liegt weit über dem, auch den jüngsten Durchschnitten, die maximal bei 12 Hitzetagen im Schnitt liegen. Auch bei den mittleren Werten landet dieser Sommer wahrscheinlich auf Platz 2, vielleicht sogar auf Platz 1.
1: Andreas Becker vom Deutschen Wetterdienst. Die Inflation in Deutschland ist im August erneut gestiegen. Laut dem Statistischen Bundesamt haben sich Waren und Dienstleistungen im Vergleich zum Vorjahresmonat um 2,9% verteuert. Die wieder gestiegenen Ölpreise haben die Kosten für Energie um insgesamt 7,5% anziehen lassen. Lebensmittel waren durchschnittlich 0,1% teurer als im August 2025, Versicherungen oder Reisen 2,8%. Nach dem Fährunglück mit mindestens 8 Toten vor der Küste Nordzyperns beginnt die Aufarbeitung. Der Kapitän und die Crew müssen sich gegen den schweren Vorwurf wehren, falsch reagiert zu haben. Aus Istanbul Gabriele Dunkel.
3: Was bestätigt wurde durch mehrere Passagiere, die an Bord waren, ist, dass der Kapitän mit einer der ersten war, der mit der Rettungsweste ins Wasser gesprungen sei. Dass er also nicht, wie man sich es hätte wünschen können, dass er sich bemüht hätte, den Menschen Rettungswesten zu geben und die Menschen geordnet oder einigermaßen geordnet von Bord zu bringen. Es gibt weiterhin Vorwürfe, dass dieses Schiff marode gewesen sein soll, dass es kaputt oder gerade in Reparatur war. Und es gibt auch Gerüchte, die besagen, dass der Besitzer dieses Schiffes oder dieser Flotte dieses Schiff verkaufen wollte. Also das muss aber jetzt erst einmal alles geklärt werden.
1: Nach den tödlichen Schüssen auf einer Techno-Party im schweizerischen Aarau hat die Polizei einen Verdächtigen festgenommen. Viel ist über den Mann nicht bekannt. Aus dem ARD-Studio Schweiz, Patricia Werner.
4: Die Kantonspolizei teilte auf X mit, bei dem Verdächtigen handle es sich um einen 43-jährigen Schweizer. Wo der Mann festgenommen wurde, schreibt die Polizei nicht. Auch die Hintergründe seiner Festnahme sind unklar. Die Ermittlungen zum genauen Hergang der Tat sowie zu den Hintergründen und dem möglichen Motiv liefen noch, heißt es. Details will die Polizei erst am Mittwoch bekannt geben. Eine 22-jährige Frau war in der Nacht zum Sonntag durch Schüsse getötet worden. 5 weitere Menschen wurden verletzt.
1: Nach der heftigen Sturzflut im Himalaya-Gebirge sind in Nepal vermutlich noch hunderte Arbeiter in Tunneln eingeschlossen. Sie waren in verschiedenen Wasserkraftanlagen im Einsatz, als sie von der Flutwelle überrascht wurden. Spezialisten aus mehreren Ländern sind im Einsatz, um die Männer zu retten. Die Zahl der Todesopfer der Naturkatastrophe ist inzwischen auf mehr als 900 gestiegen. Tausende Menschen werden noch vermisst. Für ChatGPT gelten bald strengere Regeln. Die EU-Kommission hat das KI-Tool als sehr große Suchmaschine eingestuft. Es unterliegt damit künftig den Vorschriften der europäischen Digitalgesetze. Aus der NDR-Nachrichtenredaktion Daniel Runge.
5: Damit gelten für ChatGPT die gleichen Regeln wie etwa für die großen Social-Media-Plattformen Facebook, Instagram und TikTok, etwa beim Kinder- und Jugendschutz oder bei der Bekämpfung illegaler oder gefährlicher Inhalte. Hier müssen ChatGPT und das dahinterstehende US-Unternehmen OpenAI strenge Sicherheitsmaßnahmen ergreifen. Zeigen sie keine Wirkung, drohen hohe Geldstrafen. Auch für die Online-Plattform Reddit und Roblox gelten bald die strengeren EU-Vorschriften. Sie alle haben aber 4 Monate Zeit, sich auf die neuen Regeln einzustellen.
1: Das waren die Nachrichten. Das Wetter in Norddeutschland. Viele Wolken, teils kräftige Schauer und Gewitter, teils trockene Abschnitte bei 19 bis 25 Grad. Nachts gebietsweise Schauer und einzelne Gewitter, zeitweise trocken, vereinzelt Nebel bei Tiefstwerten von 17 bis 12 Grad. Morgen Wolken und etwas Sonne, wieder Schauer und trockene Phasen, die Höchstwerte liegen um 20 Grad. Am Mittwoch im Nordwesten Regen, im Südosten freundlicher, 18 bis 23 Grad. und am Donnerstag dann zeitweise Regen bei 19 bis 22 Grad. Es ist 16.05 Uhr.
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6: Wichtiges und Inspirierendes aus der Welt der Kultur bei uns im Norden. Heute Nachmittag natürlich auch wieder schön, dass Sie mit uns sind. Das mit den Zeitzeugen, jene, die sich an die schrecklichen Geschehnisse zur Zeit des Zweiten Weltkriegs erinnern. Diese Zeitzeugen werden naturgemäß immer weniger aufgrund ihres Alters. Dieses Jahr im Mai ist Albrecht Weinberg verstorben, einer dieser Zeitzeugen, der drei Konzentrationslager überlebt hat. All das, woran er sich erinnert und das, was er immer wieder jungen Menschen gerade versucht hat weiterzugeben in seinen Vorträgen, ist konserviert in einem Film, der heißt Albrecht Weinberg. Es ist alles in meinem Kopf. Über diesen Film sprechen wir gleich, denn er kommt in die Kinos. Musik.

Mächtiges Stück, Ink Dark Moon heißt es, komponiert von Joby Talbot, Miloš Karadaglić, Gitarre und das National Arts Center Orchestra hier bei NDR Kultur. Den Liebeswahn hat Georg Friedrich Händel vertont. Seine Kantate Delirio Amoroso läuft im Werkeverzeichnis unter der Nummer 99. Die Einleitung zu dieser Kantate, uraufgeführt 1707 in Rom, haben wir jetzt für Sie hier bei NDR Kultur.

0: Hier ist an der Kultur, das Journal am Montagnachmittag. Es wird nicht mehr bis in alle Ewigkeit geben, die Möglichkeit geben, mit Menschen, mit Zeitzeugen des Holocaust über diese fürchterlichen Geschehnisse ins Gespräch zu kommen. Im Mai dieses Jahres ist der Holocaust-Überlebende Albrecht Weinberg aus Rauderfehn in Ostfriesland in Niedersachsen gestorben, im Alter von 101 Jahren. Er ist 1947 ausgewandert in die USA. Er wollte weg aus dem Land, das seine Familie ermordet hat. Hat dann in Amerika eine Fleischerei betrieben und ist 2012 zurückgekehrt in seine Heimat. Und ist seither aktiv gewesen als Zeitzeuge, hat Schulen besucht, immer wieder mit jungen Menschen gesprochen und solche Sätze gesagt wie das hier.
1: Ein Mensch ist ein Mensch und ich habe nach dem Krieg wieder, was ich als Kind nie erfahren durfte, ich habe wieder normale Menschen hier in Deutschland kennengelernt, wie die Welt sein müsste.
0: Ein solcher Mensch ist Gerda Denekas. Sie hat viele Jahre mit Albrecht Weinberg in einer Wohngemeinschaft zusammengelebt, mit ihm über den Holocaust gesprochen, aber auch mit ihm gekocht, gelacht, sich um ihn gekümmert. Und daraus ist eine richtige Freundschaft entstanden, der wir jetzt beiwohnen können auf der Kinoleinwand. Denn zusammen mit ihrem Kollegen Jesko Denzel hat Regisseurin Güner Balci einen Film gemacht, der heißt Albrecht Weinberg. Es ist immer in meinem Kopf. Der startet nächste Woche Donnerstag in den Kinos bei uns im Norden, aber noch davor geht der Film auf Kino. Tour ist morgen in Hannover, heute in Hamburg zu sehen und Güner Balci ist jetzt am Telefon. Willkommen bei NR Kultur.
2: Hallo.
0: Sie haben 4 Jahre lang Albrecht Weinberg mit der Kamera begleitet und auch im Gerda. Was haben Sie gespürt, wenn Sie diese beiden sozusagen mit der Kamera verfolgt haben?
2: Also die Kamera hatte Jesko Denzel immer vor der Linse. Ich war immer hinter der Kamera mit ihm dabei und wir haben sehr schnell das Gefühl bekommen, dass wir verschwinden können, abtauchen können in das Leben dieser beiden Menschen. Und die haben uns einfach, ich sage immer, adoptiert, weil wir einfach Teil des Alltags werden durften. Das war ein ganz großes Geschenk für uns beide.
0: Das heißt, Sie sind tatsächlich in der Rolle der Beobachter gewesen oder ist irgendwas vorab gesprochen gewesen? Zeigen Sie mal das oder machen Sie mal jenes?
2: Also wir haben sehr schnell gemerkt, als wir die beiden getroffen haben, dass die beiden einfach von selbst funktionieren und alles, was sie tun und was sie erzählen, wertvoll, wichtig und interessant ist. Und eigentlich gab es nur ein kurzes Kennenlernen vorher. Ich habe mir das viel komplizierter vorgestellt. Wie rede ich mit einem Shoah-Überlebenden? Aber Albrecht hat mich sofort an der Hand genommen und dann ging das eigentlich ganz schnell. Und wir konnten einfach zurücktreten hinter die Kamera und haben dann immer beobachtet und sind denen so auf die Pelle gerückt, regelmäßig. Das ist alles dann so entstanden tatsächlich auch, ohne irgendeine große Regieanweisung, bis auf die Momente, wo wir gesagt haben, würden gern an den und den Tagen mal dabei sein dürfen. Das haben wir dann immer koordiniert.
0: Wie redet man denn mit einem Shoah-Überlebenden, der eigentlich nie wieder nach Deutschland zurückkehren wollte?
2: Ja, man ist ja erstmal ganz befangen am Anfang und stellt

0: Hätte ich die ganze Zeit ganz viele Fragen, was man da jetzt fragen kann oder wie man sprechen kann mit ihm. Und dann trifft man ihn und er sagt, ich bin der Albrecht und wer bist du? Und dann weiß man sofort, meine Güte, hier ist ein Mensch, der einen sofort umarmt. Und man macht sich dann gar nicht mehr viel Gedanken, man ist dann sofort drin und man kann alles mit ihm besprechen. Also man konnte alles mit ihm besprechen. Man konnte wirklich bis in jedes Detail in seinem Leben ihn alles fragen. Es gab so eine Offenheit und gleichzeitig hat er natürlich viel gefragt. Also er hat sich ja nicht damit begnügt, dass er uns jetzt immer beliefert mit seinen Erzählungen, sondern er wollte sehr viel von den Menschen, die vor ihm standen, wissen. Ob das nun Kinder waren oder alte Menschen, war völlig egal. Und das Unglaubliche war, der konnte sich dann aber auch bei der nächsten Begegnung an die Gespräche erinnern, ja, und hat dann nochmal nachgehakt.
1: Ich nehme an, Sie werden ihn gefragt haben, was ihn umgestimmt hat, 2012 dann
0: Ja,
1: doch nach Roudolfing zurückzukommen.
0: klar. Das war immer, es war auch immer für ihn auch trotz allem ein innerer Konflikt. Und ohne Gerda hätte er auch dieses Zuhause nicht gefunden hier, ganz, also ganz klar. Er hat gesagt, es war am Ende große Not, weil seine Schwester nach dem Schlaganfall ein Pflegefall war, weil er kaum noch sehen konnte und weil diese Menschen aus Leer, die ja schon zuvor eine Brücke gebaut hatten, diese engagierten Kinder der Nachkriegsgeneration, sage ich mal, die eben die aufgesucht haben in Amerika, da schon ein Kontakt bestand und ein Vertrauensverhältnis da war, dass sie dann gesagt haben, wir holen euch jetzt ab und wir sind jetzt mal dran, wir wollen euch bis an euer Lebensende, wollen wir uns um euch kümmern, weil wir finden, mindestens das sind wir euch schuldig. Da hat Albrecht sich darauf eingelassen, diese Liebe und Zuneigung von diesen Leranern dann später, die hat ihm auch das Gefühl gegeben, er ist da richtig. Aber Deutschland und vor allem die alte Generation in Deutschland der Menschen, die in seinem Alter waren, das war ihm immer suspekt.
1: Und das war ihm ja auch dann suspekt, als er schon wieder zurück in Deutschland gewesen ist. Er hat ja schließlich mal das Bundesverdienstkreuz zurückgegeben. Also so ganz im Reinen mit dieser Entscheidung ist er scheinbar nie gewesen.
0: Nein, es gab natürlich immer wieder mal Konflikte und letztendlich ja auch das Erstarken der rechtsextremen AfD in Deutschland, das Erstarken eines heftigen, auch migrantischen und muslimischen Antisemitismus oder eines Antisemitismus aus bestimmten linken Milieus. All das hat Albrecht immer hautnah mitverfolgt. Er hat jeden Tag die Nachrichten gehört. Er hat sich jeden Tag berichten lassen, was ist der neueste Stand in der deutschen Politik. Und das hat ihn alles mit Sorge erfüllt. Und die Aktion mit dem Bundesverdienstkreuz, die ist ja auch bundesweit bekannt geworden, weil er ein Zeichen setzen wollte. Niemals mit der AfD unter gar keinen Bedingungen. Das war ja einfach das Zeichen, was er damit setzen wollte. Es hat ihn bis zum Schluss nicht losgelassen. Auch die Angst um dieses Land und in welche Richtung das wieder abdriften könnte.
1: Wie genau sind Sie auf diesen Filmtitel gekommen? Also Albrecht Weinberg ist klar, aber der Untertitel Es ist immer in meinem Kopf. Was genau ist da immer in seinem Kopf?
0: Ja, wir haben gemerkt, also wir hatten sehr viele sehr lustige, witzige, auch leichte Momente, auch Dinge, die jetzt nichts mit dem Holocaust zu tun hatten. Und gleichzeitig haben wir in all den Jahren immer wieder gemerkt, bei jeder Begegnung mit Albrecht, das Schlimme, was er damals erlebt hat, dieses Unfassbare, das war immer präsent. Das war nie, das konnte er, also wenn er geschlafen hat, war es in den Albträumen da. Wenn er wach war und er hatte Besuch, kamen plötzlich die Bilder wieder hoch. Die Frage auch danach, warum meine Eltern, ich habe sie nie wieder gesehen, was ist mit ihnen wirklich passiert? Das war alles immer in seinem Kopf. Und er hat das dann auch immer wieder so benannt. Er hat gesagt, ich kriege das oben nicht mehr weg. Ich kriege das nie wieder weg. Es ist immer da. Und wir können uns gar nicht vorstellen, was das für eine Last ist. Nicht nur das Erlebte überhaupt zu verarbeiten, sondern das ständig immer präsent zu haben, auch mit einem Gedächtnis, was er hatte, was halt jedes Detail auch immer präsent hatte. Und deshalb sind wir auf diesen Titel gekommen, damit der Zuschauer so ein bisschen das Gefühl bekommt, es ist immer da. Das ist so schrecklich, dass man das einfach nie mehr löschen kann von seiner Festplatte.
1: Genauso heißt also nun der Film Albrecht Weinberg. Es ist alles in meinem Kopf. Heute Abend im Zeise Kino in Hamburg, morgen im Raschplatz Kino in Hannover, Sonntag in Bremen im City 46 und dann ab nächste Woche Donnerstag regulär in den Kinos bei uns im Norden. Ich danke Ihnen für das Gespräch und Ihre Zeit hier bei NDR Kultur. Güna Balci.
0: Ich danke Ihnen.

0: Wunderbar. Dieses Stück ist Schwelgt so dahin, symphonische Tänze Nummer 2 von Edvard Grieg, das Sinfonieorchester Göteborg, geleitet von Neeme Järvi. Das Journal bei NDR Kultur am Montagnachmittag. Manchmal kommen so ein paar Sachen zusammen, die ganz gut passen. Das Philharmonische Staatsorchester Hamburg wird 200 Jahre alt. Und zugleich steuern wir auf Beethovens 200. Todestag zu, nächstes Jahr 2027. Insofern verbindet das Staatsorchester diese beiden Dinge. Und ein Geschenk gibt es auch sozusagen zum Geburtstag. Der Unternehmer Michael Otto hat dem Orchester 1 Million Euro gespendet. Noch passender wären vielleicht 200 Millionen gewesen. Aber gut, auch 1 Million ist ja nicht weg. Ganz im Gegenteil, es geht nämlich um mehr als nur Geld. Es geht um die Frage, was private Kulturförderung leisten kann, welche Verantwortung so ein Klangkörper für die Gesellschaft hat, wie man Tradition und Zukunft verbindet. Und passenderweise steht die neue Spielzeit unter dem Motto Zeitenlos. Vom Auftakt berichtet aus unserem NDR-Kulturteam Peter Helling.
1: Einmal ganz anders. Seine Sinfonien neu zusammengesetzt. Das Philharmonische Staatsorchester geht neue Wege. Bausteine aus Musik. Ein Satz aus der 7. Sinfonie, ein anderer aus der 4. und 2 aus der berühmten 5. Heraus kommt ein noch nie gehörtes Werk, neu arrangiert. Ein Experiment nach dem Geschmack von Chefdirigent Omar Meyer-Welber, kurz vor dem 200. Todesjahr des großen Komponisten.
2: Wir gehen immer weiter, ja, immer tiefer. Wie können wir unsere Tradition, unser Repertoire, unsere so bekannten Komponisten noch im Dialog haben?
1: Er will Beethoven nicht wie einen Säulenheiligen behandeln. Stattdessen geht es ihm darum, Vergangenheit mit Zukunft zu verbinden. Genau das will Unternehmer Michael Otto fördern. Im ausverkauften Saal erinnert er an die Bedeutung privater Förderung.
3: In Hamburg haben wir die Tradition, dass Bürgerinnen und Bürger eigentlich immer kulturelle Projekte unterstützt haben.
1: Mit 1 Million Euro engagiert sich seine Stiftung für das Philharmonische Staatsorchester. Das feiert sein 200-jähriges Jubiläum. Über 3 Spielzeiten soll das Außergewöhnliche möglich werden. Experimente wie das mit Beethoven, neue Kompositionen, internationale Tourneen, Vermittlung. Man merkt, Michael Otto und Omar Meyer-Welber sind auf einer Wellenlänge. Musik begreifen sie nicht als elitäres Projekt, sondern...
3: Wir haben also festgestellt, dass wir beide der Meinung sind, wie wichtig Kultur ist. Das ist letztendlich der Kittel unserer Gesellschaft. Und ganz besonders Musik verbindet die Menschen. Und Musik muss man natürlich schauen, dass man die immer wieder neu an die Menschen heranbringt. Und da hat Omar so viele tolle Ideen, die mich begeistert haben.
2: Wir haben uns wirklich sehr gut schon verstanden, wie können wir richtig etwas entwickeln für das Orchester und dann natürlich für die Stadt und dann natürlich für die Gesellschaft. Und dann, es geht immer, immer tiefer. Und ich denke, das ist eine Erzählung, das muss aus Hamburg in die Welt, aber auch in Deutschland gehen.
1: Es ist ein elektrisierendes Konzert. Eine Mischung von alt und neu, die begeistert. Ein neuer Beethoven. Das Experiment kommt bei den meisten in der Elbphilharmonie gut an.
4: Für mich eine der besten Beethoven-Darstellungen, die ich je gehört habe. Die Dynamik und, das, und dieses Tempo fand ich super.
5: Toll, tolle Idee. Weil sonst ist es ja immer das Gleiche. Also es verändert sich dadurch was und das ist toll.
6: Ich würde auch die Stücke lieber, wie sie eigentlich komponiert sind, insgesamt hören. Ja? Aber ansonsten gewaltig unser Orchester.
3: Wenn wir in 3 Jahren mehr Menschen an die klassische Musik herangeführt haben, das wäre großartig.
1: Die Millionenspende könne keine staatlichen Mittel ersetzen, unterstreicht Michael Otto, aber noch mehr Experimentierfreude wecken, die noch mehr Menschen erreicht. Die Förderung ist ein gutes Zeichen. Kultur wird als Kitt der ganzen Gesellschaft gestärkt. Mehr davon.
0: Das sagt Peter Helling zum Saisonauftakt des Philharmonischen Staatsorchesters Hamburg. Sie hören es jetzt, geleitet von Kent Nagano mit Musik von Franz Schubert aus seiner Sinfonie Nummer 3.

0: Musikerin Feist singt Now at Last. 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Wie sollte die DDR aussehen, wenn sie perfekt ist? Das kann man sehen in Mestlin, rund 40 Kilometer östlich von Schwerin in Mecklenburg-Vorpommern. In den 50er Jahren ist da ein sogenanntes sozialistisches Musterdorf entstanden. Also die perfekte DDR auf dem Land mit einem riesigen Kulturhaus als Herzstück. Das Gebäude ist seit der Wende ziemlich verfallen, aber ein Verein kämpft darum, das Haus wieder zu beleben. Gesa Berg aus unserem NDR-Kulturteam hat sich in Mestlin umgesehen.
1: Wenn Lotte Hansen, die seit 69 Jahren in Mestlin wohnt, von ihrem Kulturhaus erzählt, braucht sie nicht viele Worte, um klarzumachen, welche Bedeutung dieser Ort früher hatte.
2: Unser Kulturhaus war unser Leben.
1: Ein gewaltiger Bau, mitten im Dorf. 3,5 Millionen Mark ließ sich die DDR-Führung diesen Prachtbau damals kosten. Er sollte zeigen, was der Sozialismus auf dem Land zu bieten hatte. Peter Enterlein vom Verein Denkmalkultur Mestlin sagt:
3: Hier hat man richtig viel investiert, vom Feinsten, vom Modernsten.
1: Das für das kleine Dorf Mestlin völlig überdimensionierte Kulturhaus steht an der Ostseite des weitläufigen Marx-Engels-Platzes. Gemeinsam mit Schule, Kindergarten sowie Wohn- und Geschäftshäusern, die den Platz an den übrigen Seiten einrahmen, bildete es das Zentrum des einstigen sozialistischen Musterdorfes.
2: Gucken Sie mal, wir hatten hier den Konsum, wir hatten Textilkonsum, wir hatten Lebensmittelkonsum, wir hatten hier die Post, wir hatten hier den Bürgermeister, wir hatten hier die Gaststätte, hieß damals Kick-In. Wir hatten alles. Und dann das wunderschöne Kulturhaus. Können Sie sich nicht vorstellen, wie das top war.
1: Schwärmt die Mestlinerin Lotte Hansen. Heute sieht man dem Haus seine wechselvolle Geschichte an. An manchen Stellen bröckelt der Putz, Kabel hängen wild aus der Wand, der Raumduft leicht muffig. Und gerade hier, in diesen nicht perfekten Räumen, wird wieder Kunst gezeigt. Die Fotografin Mona Lavrenz hat ihre Ausstellung Sprachen des Wassers nach Mestlin gebracht. Ihre Bilder zeigen Wasser in ganz unterschiedlichen Formen. Als Eis, Schnee, Nebel, Wolken oder Wellen. Viele der Fotografien wirken wie gemalt und eher abstrakt.
4: Genau das möchte ich eigentlich auch vermitteln, dass ich sozusagen die Fantasie anrege, der Betrachter. Und mir ist es wichtig, dass es nicht nur ein Abbild der Natur ist, sondern dass ich mein Gefühl zeige.
1: Für manche Aufnahmen steht Mona Lavrenz stundenlang draußen in der Kälte. Sie beobachtet genau, wie sich Wasser bewegt und verändert. Manchmal so langsam oder so schnell, dass es nur ihre Kamera sieht und nicht das Auge.
4: Die obere Schicht ist die gefrorene Haut des Wassers und bewegt sich nur ganz, ganz langsam, weil sie angefroren ist.
1: Beschreibt Mona Lavrenz die Entstehung des einen Fotos. Für die Ausstellung war sie europaweit unterwegs. Die meisten Motive aber hat die gebürtige Schwerinerin in Mecklenburg-Vorpommern gefunden. Natur ist für Mona Lavrenz mehr als nur ein Motiv. Sie ist für sie eine Kraftquelle.
4: Wenn ich mal traurig bin oder ich fühle mich allein, ich muss nur in die Natur hinausgehen und dann kann ich mit dem Wasser sprechen oder mit den Bäumen reden. Und dann habe ich immer Lebensfreude und habe ein ganz tiefes, gutes Gefühl.
1: Dass solche Ausstellungen heute wieder im Kulturhaus möglich sind, ist vor allem dem Verein Denkmalkultur Mestlin zu verdanken. Seit 18 Jahren versuchen seine Mitglieder, das riesige Gebäude zu erhalten, Stück für Stück zu sanieren und kulturell wiederzubeleben. Peter Enterlein ist erster Vorsitzender des Vereins. Er führt durch den großen Saal. Hier wurde früher getanzt, gefeiert, Theater gespielt. Das DDR-Fernsehen berichtete häufig.
3: Wir haben Fotos von Karat hier auf der Bühne gefunden. Konzert- und Gastspieldirektion hat das Haus regelmäßig bedient. Es gab eigene Veranstaltungen von einem eigenen Orchester. Genauso wie Betriebsfeiern von Großbetrieben aus Schwerin und Umgebung. Oder ganz normal Tanz, alles Mögliche. Aber es war ständig irgendwie Bewegung.
1: Lotte Hansen, die 1958 als Junglehrerin nach Mestlin kam, erinnert sich an das blühende Leben im Kulturhaus.
2: Es war Wahnsinn. Es waren alle Feste, alle Veranstaltungen, alles war im Kulturhaus. Das ganze Leben war im Kulturhaus. Aber ich sag Ihnen, top.
1: Nach der Wende ist das Kulturhaus verfallen. Wie früher wird es wohl nicht wieder werden. Aber es gibt Menschen, die darum kämpfen, dass das Kulturhaus ein Ort der Begegnung bleibt, in dem zum Beispiel Ausstellungen wie die von Mona Lavrenz zu sehen sind.
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1: Um 17 Uhr mit Tarek Yusbaschi. Mit Hitzerekorden, ungewöhnlicher Trockenheit und extrem viel Sonnenschein geht der diesjährige Sommer in die deutsche Wettergeschichte ein. Das voraussichtliche Temperaturmittel lag bei 19,6 Grad, wie der Deutsche Wetterdienst heute in einer ersten Bilanz mitteilte. Nach den vorläufigen Berechnungen war nur der Jahrhundertsommer 2003 wärmer, und zwar um 0,1 Grad. Dazu Andreas Becker vom Deutschen Wetterdienst.
2: Man kann durchaus von einem exorbitanten Sommer sprechen, insbesondere wenn wir auf die Extreme schauen. Sehr, sehr früh hatten wir Ende Juni schon eine massive Hitzewelle, die auch im Ausmaß historisch war. Und es ging dann mit sehr vielen Hitzetagen auch weiter. Wir haben über 20 Hitzetage. Das liegt weit über den jüngsten Durchschnitten, die maximal bei 12 Hitzetagen im Schnitt liegen. Auch bei den mittleren Werten landet dieser Sommer wahrscheinlich auf Platz 2, vielleicht sogar auf Platz 1.
1: Andreas Becker vom Deutschen Wetterdienst. Das Leben in Deutschland hat sich im August weiter verteuert. Die Verbraucherpreise lagen im Schnitt um 2,9% höher als im Vorjahresmonat. Das teilte das Statistische Bundesamt auf Basis vorläufiger Zahlen mit. Vor allem Kraftstoffe und Heizöl haben sich in den vergangenen 12 Monaten verteuert, und zwar um 10,5%. Die Preise von Nahrungsmitteln blieben dagegen nahezu unverändert. Nach dem Fährunglück vor Nordzypern gibt es erste Festnahmen. Die Fähre war gestern mit 267 Menschen an Bord, kurz nach dem Auslaufen gekentert und gesunken. 8 Menschen starben, 20 gelten als vermisst. Nun stehen schwere Vorwürfe gegen die Schiffsbesatzung im Raum. Aus Istanbul Oliver Bemelmann.
3: Im Fokus stehen laut türkischen und zyprischen Medien zurzeit 9 Verdächtige, darunter der Kapitän, mehrere Besatzungsmitglieder und der Chef des zuständigen Fährunternehmens. Sie wurden festgenommen und müssen sich vor Gericht verantworten. Außerdem wollen die Ermittler weitere Zeugen vernehmen und technische Daten der Fähre auswerten. Das Schiff liegt in gut 500 Metern Tiefe. Die Such- und Rettungsaktionen dauern weiter an. Die Unglücksursache ist weiter unklar. Passagiere werfen der Besatzung vor, Warnungen über eintretendes Wasser ignoriert zu haben.
1: Nach den tödlichen Schüssen auf einer Techno-Party im schweizerischen Aarau hat die Polizei einen Verdächtigen festgenommen. Viel ist über den Mann nicht bekannt. Aus dem ARD-Studio Schweiz, Patricia Wern.
4: Die Kantonspolizei teilte auf X mit, bei dem Verdächtigen handle es sich um einen 43-jährigen Schweizer. Wo der Mann festgenommen wurde, schreibt die Polizei nicht. Auch die Hintergründe seiner Festnahme sind unklar. Die Ermittlungen zum genauen Hergang der Tat sowie zu den Hintergründen und dem möglichen Motiv liefen noch, heißt es. Details will die Polizei erst am Mittwoch bekannt geben. Eine 22-jährige Frau war in der Nacht zum Sonntag durch Schüsse getötet worden. 5 weitere Menschen wurden verletzt.
1: Nach der heftigen Sturzflut im Himalaya-Gebirge sind in Nepal vermutlich noch hunderte Arbeiter in Tunneln eingeschlossen. Sie waren in verschiedenen Wasserkraftanlagen im Einsatz, als sie von der Flutwelle überrascht wurden. Spezialisten aus mehreren Ländern sind im Einsatz, um die Männer zu retten. Die Zahl der Todesopfer der Naturkatastrophe ist inzwischen auf mehr als 900 gestiegen. Tausende Menschen werden noch vermisst. Die EU-Kommission hat ChatGPT als sehr große Online-Suchmaschine eingestuft. Damit gelten für das KI-Tool künftig strengere Auflagen. Aus Brüssel, Katrin Schmidt.
5: Ja, die EU-Kommission geht damit sozusagen einen wirklich entscheidenden Schritt, denn sie nimmt jetzt erstmals einen KI-Chatbot sozusagen unter den strengen Schirm des DSA, also der europäischen Digitalgesetze. Bisher betreffen die ja vor allem die großen Social-Media-Plattformen wie Facebook, Instagram, TikTok und viele mehr. Also von jetzt an gilt, auch ChatGPT muss die Risiken des Systems ausführlicher bewerten und vor allem eingrenzen in Europa. Also wenn es zum Beispiel um die Verbreitung illegaler, gefährlicher Inhalte geht, wenn es um negative Auswirkungen auf körperliche und mentale Gesundheit der Nutzerinnen und Nutzer geht, vor allem auch Minderjähriger. Oder noch ein Beispiel, wenn die Plattform genutzt werden kann, um Wahlprozesse oder die öffentliche Sicherheit zu stören.
1: Das waren die Nachrichten. Das Wetter in Norddeutschland. Heute Abend trockene Phasen, teils kräftige Schauer und Gewitter, 17 bis 23 Grad. In der Nacht gebietsweise Schauer, einzelne Gewitter, zum Teil aber auch trocken, bei Tiefstwerten von 17 bis 12 Grad. Morgen zeitweise Schauer, vereinzelt Gewitter und teilweise trocken, Höchstwerte 19 bis 22 Grad. Am Mittwoch im Nordwesten Regen, im Südosten freundlicher, 18 bis 23 Grad. Und am Donnerstag regnet es, teils kann es Gewitter geben, bei 19 bis 22 Grad. Es ist 17.05 Uhr.
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Selten hat das Viertel von einem Ganzen auch allein so gut geklungen. Benny Andersson, ein Viertel von ABBA, spielt höchstpersönlich Thank You for the Music. NDR Kultur gleich 10 nach 5.

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2: Die Chanson- und Popsängerin bringt neben ihren großen Hits auch Songs von ihrem ganz neuen Album mit. Das stellt sie in 2 Wochen in der Elbphilharmonie vor und anschließend vielleicht bei Ihnen.
9: Ich finde das total aufregend. 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Aber es ist auch eine Herausforderung.
2: Eine Herausforderung, der sich auch das Vision String Quartet stellt. Die 4 Streicher kombinieren klassische Werke mit unterschiedlichen Genres, Techniken und jeder Menge Spielfreude. Und sie haben auch schon viele Ideen, wo sie ihr Pop-Up-Konzert geben könnten.
10: Also alter Elbtunnel möchte ich spielen. So ein altes Museums-U-Boot, so Wilhelmshaven oder so.
11: Im goldenen Handschuh.
10: Das? Nach Neuwerk laufen und dann da spielen. Da muss dann natürlich das Konzert von der Uhrzeit her auch so getimt werden, dass wir auf dem Rückweg irgendwie
11: keine Zugaben.
10: Ja, klarkommen.
2: Der kubanische Jazzpianist Omar Sosa hat schon an vielen außergewöhnlichen Orten gespielt. Für ihn kommt es am Ende immer darauf an, welche Energie vor Ort herrscht.
12: What is the energy we have in the venue?
2: Zu klein darf der Raum für das Pop-Up-Konzert mit Omar Sosa aber zumindest nicht sein, denn es müssen immerhin ein Flügel und ein Teil der NDR Big Band mit hineinpassen. Das 4. und letzte Pop-Up-Konzert geben Gisbert zu Knipphausen und Kai Schumacher. Der Pianist war vor einigen Jahren mit der Idee zu einem gemeinsamen Projekt an den Liedermacher herangetreten.
13: Ich frug ihn, ob er sich vorstellen könne, Schubert-Lieder mit mir neu zu vertonen, weil ich war immer großer Fan von diesen Liedern. Mich hat nur dieser Kunstgesang so gestört und diese künstliche Barriere, die da aufkommt. Oh, ja, danke. Ich bin scheinbar nicht der Einzige. Und ich wollte einfach mal hören, wie das klingt, wenn jemand da dran geht, der, glaube ich, ähnlich fühlt. Oder ich glaube zumindest, dass er ähnlich fühlt wie Franz Schubert und einfach so ganz ungekünstelt da dran geht.
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5: Und hier ist Annette Louisan mit Traum.
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0: Halb sechs ist es am Montagnachmittag.
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0: Zweieinhalb Bücher habe ich in meinem Sommerurlaub gelesen. Ich hatte das dritte komplett mit, aber ich habe es eben nur halb geschafft. Ich lese ja im Urlaub gerne Krimis. Aber jetzt ist der Urlaub vorbei, jetzt kann man auch mal wieder was anderes lesen. Zum Beispiel etwas, wo man nicht sowas wie einen Mord aufdeckt oder jemandem anders dabei zuguckt, lesenderweise, sondern vielleicht mal etwas, wo man was lernt. Graphic Novels bieten sich an. Es gibt einiges Neues jetzt zum Ende des Sommers. Unser Comic-Experte im NDR-Kulturteam ist Matthias Heller und der beginnt mit einem neuen Polit-Thriller.
2: Russland braucht einen anderen Politikertyp.
3: Er ist jung, athletisch. Er ist ein Spion. KGB. Wladimir Putin.
4: Vor einem Jahr feierte der Film Der Magier im Kreml mit Jude Law als Wladimir Putin bei den Filmfestspielen in Venedig Premiere. Nun ist der gleichnamige Comic auf Deutsch erschienen, der auf dem Roman des Italieners Giuliano da Empoli beruht. Erzählt wird die Geschichte des jungen, aufstrebenden, wenn auch fiktiven, Regisseurs Vadim Baranov, der für Theater und Film arbeitet. Durch Mentoren gerät er immer weiter in den Dunstkreis der russischen Machthaber Ende der 90er Jahre in Moskau. Mit dem überraschenden Ausscheiden von Boris Jelzin Silvester 1999 rückt ein bis dahin unbekannter Mann aus dem Inlandsgeheimdienst FSB nach. Baranov, geübt in der Inszenierung, soll ihn unterstützen. Und wie heißt es im Film?
3: Es ist ein Spiel. Politik ist das einzige Spiel, das sich lohnt.
4: Der Franzose Luc Jacquemont schafft mit seinen Zeichnungen schnell ein Gefühl von Weite, Kraft, Bedrohlichkeit oder auch Intensität. Ob bei einer Bärenjagd in der Tundra oder dem ersten Treffen mit Putin in einem Café. Detailreiche Perspektiven aus der Totalen wechseln sich mit Nahaufnahmen ab, die jede Regung einzufrieren scheinen. Unterstützt werden die in klassischen Comic-Panels gezeichneten Bilder durch warme oder auch kalte Farbwahl. Der Magier im Kreml erzählt nicht nur einen spannenden Polit-Thriller in Großformat, sondern blickt auch hinter die Türen von Machtapparat-Mütterchen Russlands. Rasant, aufregend, nachdenklich stimmend. Aufregend und nachdenklich geht es auch bei Crossplay zu. Eine Gruppe von Freunden trifft sich für ein paar Tage bei einer großen Convention für Gaming und Manga. Jung sind sie alle, irgendwie auf der Suche nach sich, der Liebe und Zugehörigkeit. Die aus den USA stammende und in München lebende Zeichnerin Nikki Smith, die für ihre queeren Comics gefeiert wird, erzählt mit einem kompromisslos klaren und unkonventionellem Stil in teilweise leuchtendem Rosa von den Wünschen der Truppe. Da geht es schon mal so heiß zur Sache, dass der Verlag das Buch erst ab 18 empfiehlt. Trotzdem besticht die Geschichte durch die jugendliche Kraft der Selbstbestimmung in einer Welt, die sich wie eine Waschtrommel zu drehen scheint. Mutig, lebendig und authentisch. Wenn Haare im Spiel sind, wird es schnell emotional. Im Essen stören sie, wer sie nicht mehr auf dem Kopf hat, vermisst sie. Wer sie da aber hat, würde gerne eine andere Frisur haben. Haare sind Schönheitsmerkmal, Ausdruck von Persönlichkeit oder ein Zeichen für die Zugehörigkeit zu einer Gruppe. Diese Erfahrung macht Rosa schon sehr früh. Geboren auf der Insel La Réunion, einem französischen Überseedepartement im Schatten Madagaskars, mit dem krausen Haarschopf ihrer Mutter. Wild und nur mit Tricks zähmbar. Morgendliche Kämmaktionen kosten nicht nur Zeit, sondern auch Kraft, begleitet von Wut- und Zornesausbrüchen. Je älter Rosa wird, desto mehr hinterfragt sie die Notwendigkeit, ihre Haare einem Schönheits- und Gesellschaftsideal unterzuordnen. Die Französin Lou Luby zeichnet mit viel Liebe zu ihren Figuren die Torturen, die Rosa über sich und ihren Haaren ergehen lassen muss, mit irrsinnig viel Witz und Humor. Zudem hebt sie leicht wie Eiweißschaum Wissenswertes über Haare, Kosmetik, Industrie und Gesellschaft in kleinen Infoportionen unter. Oder wussten Sie, dass jeder dritte schwarze Mensch auf der Welt 2016 niemals seine Haare natürlich, also kraus, getragen hat? Lou Lubis, alias Rosas, Reise handelt nicht nur von ihren Haaren, sondern geht tiefer zu ihren sprichwörtlichen Wurzeln. Identität und Selbstwert spielen eine große Rolle. Meine Wurzeln, so der Titel, ist eine leichte wie tiefgründige Graphic Novel und die Entdeckung des Sommers.
0: Graphic Novel Tipps Ende August, falls Sie so schnell nicht alles mitschreiben konnten. 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Hier ist Musik von Niccolò Paganini, Maria Duenas, spielt die Nummer 1 aus 24 Kapriten für Violine Solo.

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0: Gregory Alan Isakoff mit Big Black Car. Hier bei NR-Kultur. Black, die Farbe, bringt uns schon auf die Spur einer Dokumentation, die heute im Fernsehen zu sehen ist, vor den Landtagswahlen, die ja anstehen bei uns im Norden in Mecklenburg-Vorpommern. Aber zuerst mal jetzt natürlich in Sachsen-Anhalt steht das Land unter Druck. Und entsprechend heißt diese Doku schwarz, da wäre die Farbe, rot, kennen Sie, könnte die deutsche Flagge sein, blau. Ja, schwarz, rot, blau. Können diese Landtagswahlen zu einem Wendepunkt für unsere Demokratie werden? Genau darum geht's in dieser Doku. Norbert Kunze hat schon geguckt.
1: Ja, also ich kann schon verstehen, dass viele Angst haben.
2: Marie Landsberg aus Ahrensee in der Altmark. Was sie anspricht, sind die Befürchtungen vieler Menschen in Sachsen-Anhalt vor einer möglichen Regierungsmehrheit der AfD. Sie selbst sieht es etwas anders.
1: Ich denke schon, dass die AfD was verändern kann. Ich sage nicht, dass alles gut ist, was sie sagen. Aber ich denke schon, dass da einige Punkte bei sind, die was ändern würden.
2: Und Maries Vater Alfred stimmt ihr zu, nennt Gründe.
3: Weil viele, viele Menschen haben ganz einfach die Nase voll. So, und man sucht dann eben nach Alternativen.
2: Die Faktredaktion des Mitteldeutschen Rundfunks war in der Altmark unterwegs. Bei den Tankstellenbesitzern Landsberg, der Kunstaktivistin Anne und dem Landwirt Köpke.
4: Wenn ich das jetzt auf die Landwirtschaft beziehe, stehen wir hier vor großen Herausforderungen. Also nicht nur wir in der Region hier, sondern allgemein betrachtet in Deutschland. Wir produzieren Lebensmittel auf so, so hohem Standard und dürfen uns dann aber trotzdem alltäglich mit den Weltlagen und Weltpreisen vergleichen.
2: Unzufriedenheit herrscht vor, eine gewisse Sehnsucht nach Veränderung, wobei eigentlich Verbesserung gemeint ist. Nur wie diese Veränderung aussehen könnte, kann niemand konkret sagen. Einig ist man sich nur in der Zustandsbeschreibung.
4: Man fühlt sich dadurch definitiv alleingelassen.
1: Das macht einen wütend.
4: Missverstanden, gar nicht verstanden.
5: Es ist komplex.
6: Es wird immer gesprochen über Wiedervereinigung. Es war keine Wiedervereinigung, es war einfach eine Anschluss, eine feindliche Übernahme, wenn du willst.
2: Der Film zeigt einige Beispiele auf, was in Deutschland schiefläuft. Übereinstimmt ist es vor allem die Bürokratie.
7: Das dauert alles zu lange. Was soll denn das, dass das in 10 Jahren oder in den 20 Jahren erst fertig ist? Woanders ist man schneller mit dem Autobahnbau. Warum nicht in Deutschland? Das kann ich nicht nachvollziehen.
2: Die einen sehen schwarz, die anderen rot. Doch niemand ist blauäugig, was die Konsequenzen einer von der AfD bestimmten Landespolitik bedeuten könnten.
8: Also es ist wie so eine Schlechtwetterlage, die kommt auf einen zu, man weiß noch nicht, was passiert. Eine komplexe Wetterlage. Es ist irgendwie Thema, es liegt was in der Luft, aber man kann das nicht so richtig greifen. Manche kommen gar nicht mehr nach Sachsen-Anhalt, finde ich total schade. Die meiden jetzt schon den Osten. Manche haben Pläne wegzuziehen. Wieder andere sagen, okay, ja, wir rücken dann näher zusammen. Also wir wissen gar nicht.
2: Die Landesfarben von Sachsen-Anhalt sind übrigens gelb und schwarz. Aber das wäre auf die Parteien übertragen unrealistisch. Deshalb Schwarz-Rot-Blau als Titel einer Reportage mit vielen Fragen. Antworten gibt es dann am Wahlabend, möglicherweise.
3: Ob es besser wird, weiß keiner. Aber die Menschen wollen erstmal nichts, dass es so weitergeht.
0: Die Doku gibt es dann schon heute Abend, 20:15 Uhr im Ersten mit dem Titel Schwarz, Rot, Blau.

Musik von Germaine Taillefer hier bei in der Kulturkonzertino für Harfe, Marie-Pierre Langlamé und die Berliner Philharmoniker. Gleich in der Kultur à la carte zu Gast Schauspieler und Autor Hans Zischler im Studio bei Katja Weise. Ich bin Keno Berkholz, wünsche Ihnen einen schönen Montagabend.

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1: Um 18 Uhr mit Martin Wilhelmi. 2026 war einer der wärmsten Sommer, die in Deutschland je gemessen wurden. Das geht aus der Bilanz hervor, die der Deutsche Wetterdienst heute gezogen hat. Katharina Wilhelm aus der ARD-Klimaredaktion mit den Einzelheiten.
2: Außergewöhnlich seien vor allem die Spitzen gewesen, also die Hitzetage. Schon Ende Juni hat es ja eine Hitzewelle gegeben mit teilweise 40 Grad Celsius. Und das sei wirklich absolut historisch und außergewöhnlich, betont der Deutsche Wetterdienst. Außerdem sei es eben außergewöhnlich gewesen, dass wir so viele Hitzewellen gehabt haben. Sehr trockene Tage, die dann eben auch verbunden damit waren, dass Flüsse ausgetrocknet sind, wir Ernteausfälle hatten. Ja, dass die Menschen auch wirklich deutlich daran gelitten haben. Nicht nur an den heißen Tagen, sondern auch an den sehr warmen Nächten. Und in Zahlen ausgedrückt sind es 22 Hitzetage im Durchschnitt. Das Mittel läge sonst normalerweise bei etwa 12 Hitzetagen in Deutschland. Also da sieht man schon einen deutlichen Unterschied.
1: Das Leben in Deutschland hat sich im August weiter verteuert. Die Verbraucherpreise lagen im Schnitt um 2,9% höher als im Vorjahresmonat. Das teilte das Statistische Bundesamt auf Basis vorläufiger Zahlen mit. Vor allem Kraftstoffe und Heizöl haben sich in den vergangenen 12 Monaten verteuert, und zwar um 10,5%. Die Preise von Nahrungsmitteln blieben dagegen nahezu unverändert. Die Finanznöte der Pflegeversicherung spitzen sich zu. Der Spitzenverband der gesetzlichen Krankenkassen spricht von Alarmstufe Rot und fordert Reformen. Aus Berlin Markus Rehr.
3: 500 Millionen Euro, das ist die Summe, die der Pflegeversicherung bis zum Jahresende fehlen werde, so GKV-Chef Oliver Blatt. Schon im Oktober werden die Einnahmen nicht mehr reichen, um die Pflegeleistungen voll zu finanzieren. Die Ausgaben seien im Vergleich zum Vorjahreszeitraum um 11% gestiegen, die Beitragseinnahmen aber nur um 3,9%. Der Grund: immer mehr Menschen nehmen Pflegeleistungen in Anspruch, hinzu kämen die Kosten bei der Kurzzeit- und Verhinderungspflege und die ständig steigenden Zuschüsse zu den Eigenanteilen in der vollstationären Pflege.
1: Nach dem Fährunglück vor Nordzypern gibt es erste Festnahmen. Die Fähre war gestern mit 267 Menschen an Bord, kurz nach dem Auslaufen gekentert und gesunken. 8 Menschen starben, 20 gelten als vermisst. Nun stehen schwere Vorwürfe gegen die Schiffsbesatzung im Raum. Aus Istanbul Oliver Bemelmann.
4: Im Fokus stehen laut türkischen und zyprischen Medien zurzeit 9 Verdächtige, darunter der Kapitän, mehrere Besatzungsmitglieder und der Chef des zuständigen Fährunternehmens. Sie wurden festgenommen und müssen sich vor Gericht verantworten. Außerdem wollen die Ermittler weitere Zeugen vernehmen und technische Daten der Fähre auswerten. Das Schiff liegt in gut 500 Metern Tiefe. Die Such- und Rettungsaktionen dauern weiter an. Die Unglücksursache ist weiter unklar. Passagiere werfen der Besatzung vor, Warnungen über eintretendes Wasser ignoriert zu haben.
1: Für ChatGPT gelten schon bald strengere Regeln. Die EU-Kommission hat das KI-Tool als sehr große Suchmaschine eingestuft. Es unterliegt damit künftig den Vorschriften der europäischen Digitalgesetze. Damit gelten für ChatGPT dieselben Regeln wie für die großen Social-Media-Plattformen Facebook, Instagram und TikTok, etwa beim Kinder- und Jugendschutz und bei der Bekämpfung rechtsextremer Inhalte. Hier müssen ChatGPT und das dahinterstehende US-Unternehmen OpenAI strenge Sicherheitsmaßnahmen ergreifen. Zeigen sie keine Wirkung, drohen hohe Geldstrafen. Superstar Lionel Messi hat seinen Rücktritt aus der argentinischen Nationalmannschaft erklärt. Der 39-Jährige verkündete seine Entscheidung via Social Media, 6 Wochen nach der 0:1-Niederlage Argentiniens im Finale der Fußball-Weltmeisterschaft. Aus Rio de Janeiro, Anne Herberg.
5: Er habe es immer geliebt, in der Selektion zu spielen, immer gekämpft, nun aber sei er leer. Er habe nichts mehr zu geben und außerdem kämen nach ihm großartige Nachwuchsspieler, die es verdient hätten, dort zu sein, schrieb Messi weiter. Er bedankte sich bei den Trainern, Mitspielern, Managern und Fans und beendete das Schreiben, das er nach eigenen Angaben bereits 2 Tage nach dem verlorenen Finale gegen Spanien aufgesetzt hatte, mit den Worten: Ich liebe euch alle, danke Gott, dass ich Argentinier bin. Auf geht's, Argentinien.
1: Das waren die Nachrichten. Das Wetter in Norddeutschland. Heute Abend trockene Phasen, teils kräftige Schauer und Gewitter möglich bei Temperaturen von 17 bis 23 Grad. In der Nacht gebietsweise Schauer, einzelne Gewitter, zum Teil auch trocken, bei Tiefstwerten von dann 17 bis 12 Grad. Morgen zeitweise Schauer, vereinzelt wieder Gewitter, teilweise auch trocken. Höchstwerte 19 bis 22 Grad. Und ein Blick auf Mittwoch. Im Nordwesten Regen, im Südosten freundlicher, bei dann 18 bis 23 Grad. Und die Zeit, es ist 18.05 Uhr.
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6: Mit Katja Weise. In Cannes gab es die Silberne Palme für Vaterland. Viel ist über diesen Film des polnischen Regisseurs Paweł Pawlikowski schon gesprochen worden. In dieser Woche kommt er nun in die Kinos. Er erzählt von dem ersten Besuch des Literaturnobelpreisträgers Thomas Mann im geteilten Deutschland im Sommer 1949. Auf ebenso eindringliche wie ungewöhnliche Weise. Thomas Mann wird gespielt von Hans Zischler. Er ist mein Gast in dieser Stunde. Herr Zischler, ich freue mich sehr. Guten Tag.
7: Guten Tag, Frau Weise.
6: Es ist ja, das stelle ich mir zumindest vor, wahnsinnig schwer, jemanden zu spielen, der tatsächlich gelebt hat und der dann auch noch eine so bekannte und mit so vielen Assoziationen behaftete Figur ist wie Thomas Mann. Armin Müller-Stahl hat ihn mal gespielt, das sind, glaube ich, inzwischen 25 Jahre her, in Die Manns. Und ich weiß gar nicht, ob er diese Figur jemals so richtig wieder losgeworden ist. Wie ist es Ihnen gegangen? Haben Sie gezögert, als die Anfrage kam?
7: Nein, ich habe nicht gezögert, vor allem, weil ich wusste, dass es kein Biopic ist. Das heißt, also ich spiele nicht Thomas Mann, versuche nicht, ihn lebensecht darzustellen, sondern ich eigne mir eine Haltung an, die Pawlikowski und Henk Handlögen sich ausgedacht haben und inspiriert waren vielleicht von Comteubin, aber auf jeden Fall etwas, was als Grundhaltung interessant ist, nämlich ein Schriftsteller, der heimatlos geworden ist und nun merkt, dass er aus der Emigration als ein Fremder zurückkommt und nicht willkommen ist. Und diese Grundhaltung einer zwischen Erwartung, Hoffnung und Distanz, die hat mich sehr interessiert und dieses eigentlich, die ich verkörpere.
6: Das heißt, was ich mir erstmal so vorgestellt habe, dass Sie große Recherchen betrieben haben, das hat gar nicht so stattgefunden.
7: Ich kannte viel von Thomas Mann. Ich kannte auch Biografien. Ich kannte, wie gesagt, von Kurzke und von Borchmeier die großen Biografien, auch andere Bücher über ihn. Ich kannte viele aus seiner Briefliteratur und habe die Tagebücher auch mal gelesen für den Hessischen Rundfunk. Das alles war mir vertraut. Was neu war für mich, ist diese Art von Verdichtung auf eine Woche zwischen Frankfurt und Weimar, Goethepreis 1949, 200. Geburtstag. Und Thomas Mann sozusagen die Gelegenheit beim Schopf ergreift, auf jeden Fall vor den Deutschen wieder auftreten zu wollen und ihnen etwas sagen zu wollen. Und er weiß nicht, auf welches Risiko er sich dabei einlässt.
6: Sie haben sich die Vertonung eines Goethe-Gedichts gewünscht, Nähe des Geliebten. Hat das auch was zu tun mit dem Goethe-Preis oder ist das einfach eine Musik, die Sie sehr gerne mögen?
7: Beides. Es ist eine Musik, die ich außerordentlich schätze und dieses Lied insbesondere, weil es sozusagen eines dieser sehnsuchtsvollen großen Gedichte von Goethe ist, wo sozusagen Ferne und Nähe getrennt sein, Herbeiwünschen des anderen ganz einzigartig zusammengefasst ist.

0: In der Kultur à la carte mit Hans Zischler, das war ein erster Musikwunsch. Matthias Görne hat hier gesungen, am Klavier begleitet von Andreas Häfiger. Sie haben es gerade schon gesagt, Hans Zischler. Thomas Mann ist damals im Sommer 1949 zum ersten Mal nach Deutschland zurückgekehrt, hat erst in Frankfurt den Goethe-Preis entgegengenommen, in der Paulskirche, dann in Weimar, das heißt in Ost- und in Westdeutschland. Sie haben es gerade auch schon gesagt, er wusste eigentlich gar nicht, auf was er sich da eingelassen hat. Er hat mit leichten Abweichungen in beiden Städten die gleiche Rede gehalten, die Sie in dem Film auch halten. Also man sieht da natürlich nur Auszüge. Ich nehme an, dass Sie sich intensiv mit dem Text beschäftigt haben. Sie haben gerade auch gesagt, er konnte eigentlich nur scheitern. Warum?
1: Also zunächst mal mit dem Text habe ich mich sehr genau beschäftigt und auch mit Pavel zusammen, der ja sehr, sehr gut Deutsch spricht, sehr gut. Und da war die Schwierigkeit, was wählt man da aus? Also was ist der Tenor dieser Reden? Und es war halt so, dass man diese Reden sehr, sehr tief gehen, also in das Mephistophelische, in den Menschen wie Goethe und Mann meinen das in innewohnende Böse und gleichzeitig eben der Appell an die Liebe, goethisch sozusagen das liebende Auge. Und da war nun abzuwägen, was kann man davon in einem Film, in kurzen, wenigen Sentenzen überhaupt vortragen. Und das war eine sehr schöne Arbeit, die wir da sozusagen uns vorgenommen haben und die dann auch entsprechend ausführlich gefilmt wurde und im Film dann keine große Zeit einnimmt. Das war das eine. Und die Risikobereitschaft oder sagen wir so, das Wagnis einer solchen Reise würde ihm wahrscheinlich in dem Augenblick klar, als er Deutschland betrat.

0: abgelehnt zu werden. Nicht von allen, aber doch schon, er weiß schon, da ist eine Mauer gegen ihn. Er sagt, ich werde meine Mission sozusagen durchhalten. Ich werde das auf jeden Fall versuchen. Und er hat diesen schönen Satz eben, Literatur kennt keine Zonen. Das erfahre ich auch nach Weimar, auch wenn der CIA dagegen ist, auch wenn das im Westen nicht gern gesehen wird. Und da beginnt sozusagen sein eigenes Spiel. Und das ist etwas, was sehr... was er sehr genau eigentlich dann versucht, noch die Figuren in der Hand zu behalten und zu führen, dass es dann nicht immer gelingt, das steht auf einem anderen Blatt. Aber das Risiko muss er halt eingehen.
1: Ich finde interessant, dass Sie tatsächlich in dem Moment das Wort Spiel benutzen. Haben Sie das so gesehen, dass er tatsächlich versucht hat, die anderen wie, ich sag's mal ein bisschen überspitzt, Marionetten auch auf einer Szene anzuordnen?
0: Also ja, es ist ein Spiel, weil er sagt, er traut sich etwas zu. Und er glaubt auch, dass er über hinreichend Autorität verfügt, um bestimmte Dinge machen zu können, bestimmte Einflüsse geltend machen zu können. Das traut er sich zu und in einer gewissen Weise stimmt das ja auch. Also aus gutem Grund wurde er eben eingeladen, um vielleicht versöhnend aufzutreten. Und das will er nun ernsthaft betreiben und merkt, dass das so einfach nicht ist. Weil Deutschland, wie gesagt, kaum ist es aus dem Krieg sozusagen zerschunden, zerschlagen und selbstverschuldet, den sie selbstverschuldet angefangen hat, hervorgegangen, schon wieder geteilt ist.
1: Thomas Mann hat diese Reise ja eigentlich mit seiner Frau gemacht damals, mit Katja Mann, hier in dem Film. Und das ist eine Setzung von Pavel Pawlikowski, ist das eben nicht Katja Mann, sondern seine älteste Tochter Erika Mann, gespielt von Sandra Hüller. Hat Ihnen das sofort eingeleuchtet?
0: Ja, ich fand es absolut plausibel. Es waren beide dramaturgischen Eingriffe, die sehr weit gehen, nämlich statt der Katja, der Ehefrau, die Tochter mitzunehmen, keinen Chauffeur, sondern die Tochter steuert das Auto, also sie steuert in mehrfacher Hinsicht. Und zum anderen den Suizid, den Freitod von Klaus, unmittelbar sozusagen mit der Reise zu verquicken, was tatsächlich 3 Monate vorher war. Aber das, diese Verdichtung, diese dramaturgische Verdichtung, das ist genau, was das Kino erlaubt. Es ist plausibel. Und es ist in seiner gewissen Weise ist es für die Erzählung auch hilfreich, weil man da die Konflikte, sowohl die familiären Konflikte, die gewaltig sind, wie auch die gesellschaftlichen Konflikte, die ihn umgeben und in denen er mittendrin ist, sehr genau zur Geltung bringen kann.
1: Wir sprechen weiter nach einer nächsten Musik, Aurora en Peking von Alfredo Bolaño, hier von Marc Ribot und Los Cubanos Postizos. Was verbinden Sie damit?
0: Das ist eine Musik, die auf eine elegische Weise einen entführt. Also eine Musik, die durch den Rhythmuswechsel und von Solo zu Ensemble einen ganz eigenen Zauber entwickelt und vor allem mit dem Titel, also Sonnenaufgang über Peking oder Beijing, eine ganz eigene Fantasie erzeugt. Und diese Fantasie, die man beim Titel hat, sozusagen von der Musik nochmal vergrößert wird. Das ist ein ganz zauberhaftes Stück.

0: Wenn ich mich richtig erinnere, Hans Zischler, sehen wir in dem Film Vaterland gar keinen Sonnenaufgang. Um jetzt nochmal auf das Stück zurückzuverweisen, was wir gerade gehört haben. Was ich interessant finde, Sie haben ja gerade schon über die beiden Setzungen gesprochen, die der Regisseur sich erlaubt, nämlich zum einen Thomas Mann nicht von seiner Frau Katja Mann begleiten zu lassen, sondern von seiner ältesten Tochter und eben auch den Selbstmord von Klaus Mann ein Stückchen nach hinten zu verschieben, sodass eben beides zusammenkommt in diesen, ich möchte schon sagen, sehr extremen Tagen Ende Juli, Anfang August, an denen Thomas Mann unterwegs ist. Und interessant finde ich, was die Machart des Filmes angeht, dass es einen sehr starken dokumentarischen Charakter hat. Trotz dieser großen Freiheiten steigt man eigentlich ein wie in einen Dokumentarfilm. Also wir sehen, Sie haben es eben schon erwähnt, Erika Mann fährt ihren Vater in einem schwarzen Buick durch die Nachkriegslandschaft. Erst nach Frankfurt, dann geht es weiter nach Weimar. Und auch diese Pressekonferenz, die Sie eben schon kurz erwähnt haben, kann genau so eigentlich stattgefunden haben. Und ich nehme mal an, dass viele der Zitate auch möglicherweise echt sind. Ist das für Sie auch ein besonders interessanter Rahmen gewesen? Hat das auch was mit Ihrem Spiel gemacht?
1: Ja, zunächst mal das Dokumentarische ist sozusagen die volle Absicht. Also Documentary Fiction nennt Pawlikowski diesen Film. Also eine dokumentarische Fiktion, ein Paradox. Und tatsächlich gelingt es meines Erachtens, dass man ein Zeitbild ganz konkret in den Räumen, in den Gesichtern, die ausgewählten Gesichter, auch der Mitwirkenden, der Zuschauer im Publikum, die Gesellschaftsveranstaltungen, dass die Wahl dieser genauen Orte und Gesichter, Physiognomien und das Licht, das dazugehört, natürlich alles noch in Schwarz-Weiß und im alten Filmformat, plötzlich einem die Zeit näher rücken lässt. Und das ist ein großes Kunststück, eine so entfernte Zeit, die immerhin 75 Jahre zurückliegt, uns wieder gegenwärtig zu machen und dadurch auch wieder plötzlich einen Zugang zu finden. Das heißt, wenn Sie sich mal vor Augen halten, wie viele Filme über die NS-Zeit gemacht werden, wo die Leute sich sozusagen gar nicht müde werden, die Schönheit der Uniformen und des Glanz des ganzen Tralalas, dieses ganzen Zinnobers immer wieder nachbasteln und man glaubt nichts davon. Also es ist irgendwie aber eine nichts mehr als eine Fortsetzung der Propaganda, sage ich. Und in diesem Film ist es so, dass er eine Setzung macht und sagt, dieses Deutschland, in das Thomas Mann und Erika zurückkehren, ist wirklich ein verhängnisvolles Land. Und das ist in den Bildern zu erkennen. Das ist das Aufregende.
0: Documentary, ja. Und teilweise wirkt es auch so, als würden Sie und Erika, also Sie und Sandra Hüller, wie durch Kulissen sich bewegen. So war zumindest mein Eindruck. Und als hätte diese ganze Welt, durch die sie da gehen, mit ihnen letztendlich gar nicht so viel zu tun. Es ist auch so eine große Distanz oder vielleicht auch Einsamkeit, die ich gesehen habe. Ist das etwas, was ich jetzt interpretiere oder etwas, was Sie möglicherweise oder auch der Regisseur dieser Figur mitgeben wollten?
1: Das habe ich so noch nicht gesehen. Also ich selber versuche mich schon in die Kulissen, in die ich da gestellt bin, auch in den Kulissen mich zurechtzufinden und denen auch eine gewisse Glaubwürdigkeit zu geben in meinem eigenen Auftreten oder im Gespräch mit anderen. Und es ist natürlich eine Herausforderung zu sagen, die Behauptung, man könne eine Gesellschaft von 1949 heute noch mal so darstellen. Es ist ja kein Theaterstück, das wir nachspielen. Aber es ist gehalten an der Tatsache, dass er hier, dass Thomas Mann hier sich auf etwas einlässt, von dem er am Anfang vielleicht noch glaubt, er könne es wirklich steuern oder beherrschen oder Erika hilft ihm bei der Steuerung und gleichzeitig sich ein Konflikt auftut, dass es ihm entgleitet.
0: Sie wirft ihn einmal auch vor, jetzt fehlt mir das genaue Zitat, du verbirgst dich in einer Festung aus Wörtern,
1: ja.
0: So glaube ich sinngemäß. Es ist ja ein Film, der sehr stark fokussiert ist auf Sie beide. Wie war das Zusammenspiel mit Sandra Hüller?
1: Das Zusammenspiel mit Sandra war sehr geglückt, finde ich, weil sie als Widerpart und als jemand, der dem nicht immer zustimmen kann und diese Illusion nicht aufrechterhalten will, dass es hier glücken könne, diese Deutschen mit Goethe zu belehren. Die Zusammenarbeit war für mich sehr gut, weil Sandra sozusagen in ihrer sehr entschiedenen Art des Auftretens und der Spannung, die sie zu dem Vater aufbaut, eine sehr gute Ergänzung darstellt. Also das war für mich eine sehr gute Form des Widerparts, des geliebten Widerparts natürlich. Das ist der Punkt. Es ist ja Liebe.
0: Es ist Liebe, auch wenn es lange dauert, bis man das sieht.
1: Ja, es ist, dauert lange, aber es ist nichts anderes als Liebe. Das ist tatsächlich ohne die ging es gar nicht.
0: Sommerlied haben Sie sich gewünscht, in einer ganz besonderen Aufnahme. Warum das Studio Vokale Karlsruhe?
1: Ja, das Studio Vokale Karlsruhe hat eine Gesamteinspielung der weltlichen Chorlieder von Schumann gemacht. Ein großes Oeuvre von Schumann, die Chorlieder, also die weltlichen Chorgesänge. Und ich bin begeistert von der Einspielung. Ich kann mir gar nicht vorstellen, wie man das so schön aufführen kann. Es wird übrigens nicht sehr häufig aufgeführt, leider. Und dieses Lied von Rückert hat nochmal etwas Besonderes. Das ist eigentlich schon ein Trauergesang, wenn man so wollen. Weil der Titel Sommerlied indiziert eine falsche Richtung oder er gibt etwas vor, was dann eben nicht glücklich endet.

0: NDR Kultur mit dem Schauspieler Hans Zischler, der jetzt demnächst im Kino zu sehen sein wird als Thomas Mann. Sie haben ja am Anfang schon gesagt, Sie haben gar nicht versucht, jetzt ihn zu imitieren. Trotzdem ist es so, dass man ihn sieht. Man sieht eigentlich Sie beide, Thomas Mann und Hans Zischler. Es ist eine Suche dann auch nach einer bestimmten Art von Haltung.
1: Ja, es ist durchaus ein Versuch und eine Suche dieser etwas gefühlskühlen Welt von Thomas Mann gerecht zu werden, der Haltung, die er an den Tag legt, nicht immer seiner unmittelbaren Regung Ausdruck zu verleihen. Also er ist sozusagen ein Meister der Contenance, vielleicht zu meisterhaft geht er damit um, aber das hindert nicht, dass er im entscheidenden Augenblick sich auch öffnen kann. Also das ist sozusagen der Punkt, wo er dann durchaus sich zu erkennen gibt. Das fängt ja schon an, zum Beispiel, dass er sich von der Tochter rasieren lässt. Das ist ja auch schon eine sehr schöne Szene, wie ich finde, mit der Musik G-Moll-Symphonie von Mozart, mit Bruno Walter als dem Geliebten von Erika. Das sind alles so kleine Anspielungen noch. Also von daher ist die Aneignung, die ich jetzt als Hans Zischler mir erlaube an Thomas Mann, ist natürlich fokussiert und gesteuert auch durch Pavels genaue Regie. Das heißt, er hat schon sehr genau die Gewichte gesetzt, wie weit man gehen soll oder was man vermeiden soll. Also ich hatte nie den Eindruck, dass ich da in ein exzessives Spiel ausbrechen müsste, sondern es war gefasst in den Bildern, die er vorgegeben hat.
0: Das war Ihre erste Arbeit jetzt mit ihm. Ich habe gelesen, Sie wollten auch sehr gerne mit ihm arbeiten. Warum? Weil Sie diese Art und Weise, dieses dokumentarische Drehen, was ja ihn auch auszeichnet, so sehr schätzen?
1: Naja, ich finde, dass er in der Art der Komposition, das sind Filmkompositionen, von einer Genauigkeit und einer visionären Strenge ist, wie ich sie kaum bei einem heutigen Regisseur kenne. Also der jemand sich so viel zutraut in der Reduktion. Das ist so, heute arbeitet man häufig mit Opulenz. Es wird immer noch mehr gemacht und die Filme werden länger und man verausgabt sich mit Mitteln, die man vielleicht gar nicht hat. Und bei ihm ist es das Gegenteil. Und dadurch kommt eine ganz merkwürdige Dichte zustande.
0: Ich würde jetzt, wenn ich mir Sie als Schauspieler anschaue, auch immer denken, dass Reduktion etwas ist, was Sie da auch sehr schätzen, oder?
1: Ja, durchaus. Also wenn ich die Mittel, die mir zur Verfügung stehen, jeder hat seine Mittel, wenn man so will, und Schauspieler eignen sich auch andere Mittel an. Das kommt mir sehr entgegen. Das kommt mir sehr entgegen.
0: Könnten Sie auch anders?
1: Wenn es sein muss, ja.
0: Aber nur, wenn es muss, ja?
1: Ja, nur, wenn es sein muss. Wenn die Spielaufgabe das erfordert.
0: Was schätzen Sie an Thomas Mann? Und zwar jetzt nicht unbedingt fokussiert auf die Person, sondern Sie sagten ja schon, er ist Ihnen durchaus vertraut. Also vielleicht, was schätzen Sie an der Sprache, was an dem Werk?
1: Also Thomas Mann erschließt sich mir in Etappen. Das ist ganz merkwürdig, weil es gibt sowas manchmal Sentenziöses, Umständliches, überkandideltes, was man fast schon aus Erika dann hört, wenn sie sagt, drei Relativsätze in einer Rede sind zu viel, also hintereinander. Aber er ist als Erzähler einfach wirklich meisterhaft. Und zwar, weil er auch an Themen herangeht, wo man sagt, das ist wirklich ein Wagnis. Also der Josefsroman ist ein riesiges Wagnis, ist was Ungeheuerliches. Also dass jemand sowas schafft, ist, finde ich, nach wie vor unglaublich bewundernswert. Oder der Erzählung Die Betrogene. Oder den Felix Krull, an dem er 50 Jahre arbeitet und nicht vollenden kann. Das heißt, also jemand, der kämpft und mit einer unglaublichen Energie seiner Zeit teilhaftig werden will. Also Buddenbrooks ist sozusagen der große Wurf am Anfang und es glückt. Und dass er dann trotzdem erstmal so ein stockkonservativer, fast schon reaktionärer Mann bleibt. Gut, das ist einfach so, müssen wir erstmal so akzeptieren und das korrigiert er. Und das ist natürlich eine Leistung. Heinrich war da freier, viel früher freier. Aber dass ihm das gelingt, auch erzwungenermaßen, wenn man so will, durch die Emigration, aber schon vorher korrigiert er sich, also vor meinem Bruder Hitler und so weiter. Das ist wirklich eine sehr, sehr ungewöhnliche schriftstellerische Leistung, muss ich sagen.
0: Wann haben Sie gemerkt, dass Sie eine große Faszination für Sprache haben?
1: Ja, im Grunde, als ich angefangen habe, selbst zu schreiben. Also ich habe angefangen zu schreiben, tastend für die Filmkritik. Dann habe ich eigene Recherchen gemacht, eigene Schreibversuche. Dann kam bei Merve ein kleines Büchlein über die Tagesreisen. Und da habe ich gemerkt, so Schritt für Schritt, dass das Schreiben mir was gibt. Das heißt, es verlangt mir etwas ab, es fordert mich sehr. Und es lässt sich aber immer überprüfen. Das ist das Schöne dabei. Das heißt, man ist der Schrift ausgesetzt und es gibt keine Ausrede vor der Schrift. Also sie tritt mir entgegen und da muss ich sagen, gut, kann ich das gelten lassen oder wird das auch anerkannt? Das ist ja auch die andere Seite. Also nicht nur, dass ich das vielleicht gut oder gelungen finde, sondern wird das anerkannt, kann es akzeptiert werden? Und in dem Maße, wie das dann Stück für Stück oder Buch für Buch oder Schrift für Schrift oder Essay für Essay gelungen ist, bin ich immer tiefer in die Schrift gekommen.
0: Darüber möchte ich gleich gerne noch ein bisschen weitersprechen mit Ihnen. Aber erst kommt Bach. Und zwar haben Sie sich gewünscht, schlummert ein, ihr matten Augen aus der Kantate Ich habe genug. Wir hören Lorraine Hunt-Lieberson und Craig Smith leitet das Orchester of Emmanuel Music. Das hat jetzt nichts mit Vaterland zu tun. Da gibt es auch eine Bach-Musik, aber das ist jetzt auch eine Hans-Zischler-Musik, oder?
1: Es hat mit Bach zu tun. Und Bach hat sehr viel mit Vaterland zu tun, mit dem Film. Bach steht am Ende des Films. Und man kann für einen Augenblick die Frage stellen, ob Bach nicht noch wichtiger als Goethe ist.
0: Wir verraten es jetzt nicht, aber ich würde sagen, ja, wir hören es jetzt.

0: NDR Kultur à la carte, Musik von Johann Sebastian Bach. Wir haben gerade schon mal ganz kurz geschaut auf die Szene am Ende des Films. Ich möchte jetzt auch nicht zu viel verraten. Spielt in einer Kirche, die schwer beschädigt worden ist im Krieg, und auch die Orgel ist beschädigt worden, aber es erklingt eben Bach, und es gibt einen ganz besonderen Moment zwischen Thomas Mann und Erika. Die kathartische Wirkung der Musik kann man da eigentlich erkennen. Das ist eine, die Sie auch als Hans Zischler sehr gut kennen, oder?
1: Ja, unbedingt. Also kathartisch ist genau das Wort, das eben der Musik von Bach in besonderem Maße eignet. Warum das so ist, ist natürlich ein großes Rätsel. Ich nehme an, dass bei Bach kommen verschiedene Momente zusammen, die so unheimlich sind, nämlich dass er sozusagen der Abschluss der alten Welt ist und dann plötzlich sich ein Türchen öffnet als Melodiker in die neue. Das ist also was ganz Ungewöhnliches. Also in dieser Form wüsste ich keinen Vergleich.
0: Wenn ich das richtig weiß, haben Sie ja Verschiedenes studiert, unter anderem auch Musik. Nicht Musik studiert, Sie sagen
1: auch,
0: nein?
1: Auch, aber ich habe nicht studiert, ich habe gehört. Es ist wirklich ein grauenhaftes Missverständnis zu sagen, ich hätte das und jenes studiert. Ich habe keinen Abschluss in irgendeinem Studium. Ich habe an der Universität sehr gute Leute gehört und habe es mit großem Genuss getan. Und das Hören war für mich sozusagen, man spricht auch vom Hörsaal und von den Hörern an der Universität, also früher war das der Fall, war für mich sozusagen das, was mich in meiner Bildung orientiert hat. Und da gehörte auch Musik dazu.
0: Sprache hat natürlich auch viel mit Hören und mit Zuhören zu tun. Gerade wenn man wie Sie auch Schauspieler ist, was gibt Ihnen das Hören von Sprache?
1: Nun ja, also Sprache ist immer ihr eigener Inhalt, zunächst einmal. Immer auch ihr eigener Inhalt. Und Sprache ist sozusagen das Medium, in dem wir neben der Musik uns vielleicht auf eine ganz genuine Weise verständigen können. Wir können uns auch über Bilder verständigen, aber bei Bildern wird es diffus, es wird vieldeutig. Und diese Vieldeutigkeit oder auch inflationäre Streuung des Bildes, die ist bei der Sprache in dieser Form nicht gegeben. Und am schönsten ist natürlich dann, wenn es in die Dichtung geht. Also wir haben ja schon über das Goethe-Gedicht gesprochen oder auch über Rückert. Wenn dann diese Konzentration, diese Verdichtung und diese Ballung geradezu entsteht, dann wird Sprache natürlich zu etwas ganz Besonderem und ist sozusagen in der Lage, vor allem wenn sie dann ausgesprochen wird, das ist ja ein ganz wichtiges Moment, also auch vernehmbar für den anderen wird, ist es wirklich etwas Einzigartiges. Und ich bin immer wieder verblüfft, wie wenig viele Menschen nicht darauf achten oder nicht darüber nachdenken, wie ihre eigene Stimme klingt. Das ist was ganz, ganz Wichtiges, das herauszufinden. Wie klingt meine Stimme? Wie klinge ich? Das ist, glaube ich, ein Prozess, den man für sich auch immer wieder machen sollte.
0: Wie würden Sie denn Ihr Verhältnis zu Ihrer Stimme beschreiben? Also die verändert sich ja auch im Laufe des Lebens.
1: Ja, sehr. Mein Verhältnis zu meiner Stimme kann ich ganz einfach beschreiben. Nämlich, ich habe irgendwann angefangen, neben dem Singen, das ich sehr gerne mache, Lesungen zu organisieren. Das heißt, einen Vortrag zu organisieren, Gedichte vorzutragen oder Prosa vorzutragen vor einer kleinen Gruppe von Menschen. Und der lebendige Vortrag oder dann auch im Rundfunk zu lesen oder für andere Dinge zu lesen, ist etwas, was mich eigentlich sehr mitnimmt und auch mich selbst vernehmen lässt. Und das hilft mir sehr, mich zu verstehen in einem doppelten Sinn.
0: Trotzdem haben Sie vorhin gesagt, Ihr Verhältnis zur Sprache wurde, gut, Sprache und Stimme ist jetzt auch noch wieder was anderes, aber es hängt ja auch alles zusammen, wurde nochmal wieder ein ganz anderes, als Sie selber angefangen haben zu schreiben. Nach was für einer Art von Ausdruck suchen Sie da?
1: Beim Schreiben? Ja, beim Schreiben ist es so, dass ich einfach die Möglichkeiten der Vorstellungskraft, der Imagination so weit einkreise, dass ich sagen kann, wenn ich diesen Ausdruck gefunden habe oder diese Erzählung gefunden habe oder diese Wörter gefunden habe, dann ist es für mich etwas Beglückendes.
0: Es kommt ein neues Buch in diesem Herbst. Darüber bitte gleich noch ein bisschen mehr. Jetzt kommt noch, wahrscheinlich ist es eine Art Lieblingsmusik, oder? Driver Man?
1: Ja, es kommt Musik von Abby Lincoln, die sie zusammen mit ihrem Mann Max Roach, einem der ganz großen Jazz-Drummer, gemacht hat. Abby Lincoln war eine ungewöhnliche Sängerin, eine Soul-Sängerin, die meines Wissens ursprünglich vom Gospel her kam, aber dann natürlich in einen wirklich unheimlich explosiven, nicht primär gefälligen Sound sich weiterentwickelt hat. Und dieser Song mit Roach zusammen ist sozusagen ein aufwühlendes, hartes, ja fast anklagender Song, wo man merkt, welche Kraft eine weibliche Stimme mit diesem Roach als Driver sozusagen, als Drummer hat. Das ist wirklich unglaublich, was da passiert.
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0: NDR-Kultur à la carte. Wir haben eine große weibliche Stimme gehört. Vorher haben wir über die Stimme von Hans Zischler gesprochen. Hans Zischler, ein neuer Roman kommt jetzt. Ich glaube, es ist 6 Jahre her, 2020, ist Ihr Romandebüt erschienen, Der zerrissene Brief. Jetzt kommt ein neuer Roman. Worum geht's da? Wie heißt der?
1: Der Roman heißt Yumikos Paravon. Yumikos, ein japanischer weiblicher Vorname. Der Paravent, weiß man, ist ja sozusagen ein Wandschirm, ein Faltschirm. Und es geht in dem Roman auch um einen Brief oder um Briefe. Wie zerrissenen Brief ist ja auch schon der Brief durchaus wichtig. In dem Roman geht es um die Entdeckung eines Briefwechsels, den eine Frau von etwa 40 Jahren in dem Nachlass ihrer Mutter macht. Die Mutter war Modistin, Herrenschneiderin, die von Berlin 1990 nach Kobe in Japan gewechselt ist mit ihrem Mann, einem japanischen Ingenieur, der auch vorher in Berlin mit ihr gelebt hat. Und in dem Nachlass der Mutter, die stirbt 2018, entdeckt sie in einem nicht zu Ende geschneiderten Jackett etwa 30 Luftpostleichtbriefe von einem Berliner Maler an die Mutter. Das heißt, sie entdeckt damit eine Liebesgeschichte. Und es wird ihr klar, dass, nachdem sie einmal diesen Maler als Kind gesehen hatte, sich plötzlich erinnert, dass da etwas ganz Besonderes war. Und seit des Übertritts der Mutter nach Japan gab es zwischen den beiden keine Berührung mehr, keine Beziehung mehr. Sie ist nicht nach Berlin zurückgekehrt, er ist nicht nach Japan gekommen, sondern es blieben nur diese Briefe. Und sie hat aber jetzt nur die eine Hälfte, nämlich die Briefe von ihm, der heißt Kusmin, an die Mutter. Und dann überlegt sie, ob sie sich aufmachen soll, um die andere Hälfte des Briefwechsels zu bekommen.
0: Schreiben Sie selbst viele Briefe noch?
1: Ja, ich schreibe mit Schreibmaschine, mit Füllfederhalter. Ich schreibe, ja.
0: Bewahren Sie dann auch alle auf, die Sie bekommen?
1: Ja, so gut wie alle, ja.
0: Obwohl man sie ja dann nicht noch mal wieder liest, oder?
1: Doch, doch, doch. Ich hatte vor einiger Zeit, als Jörg Lederach starb, der Schweizer Schriftsteller und Jazz-Fanatiker, muss man sagen, wurde ich gebeten, von seiner Frau Marianne Schröder eine Gedenkfeier für ihn abzuhalten. Und dann bin ich in mein Archiv, wo die Briefe alphabetisch liegen, und habe einige schöne Briefe von Jörg Lederach entdeckt an mich. Und es waren zum Teil Faxe, aber es waren getippte Faxe, also ganze Seiten. Die haben mir sehr geholfen, für die Rede oder für die Feier ein Bild von dem Verstorbenen sozusagen wiederherzustellen. Und da war ich dann sehr froh, dass ich sie aufgehoben hatte.
0: Das ist jetzt vielleicht ein bisschen gewaltsamer Bogen, um noch einmal zu Thomas Mann zurückzukehren. Wenn Sie dem einen Brief schreiben würden, wüssten Sie, was Sie reinschreiben?
1: Wenn ich Thomas Mann einen Brief schreiben würde, wüsste ich, dass er ihn beantwortet. Das ist das Ungewöhnliche. Ich hatte vor kurzem das Glück, nachdem ich in einem kleinen Kreis einen Link zu dem Film hatte, einer Freundin, die beteiligt war, diesen Film zu zeigen. Und am nächsten Tag zeigte sie mir einen Brief, den ihr Vater von Thomas Mann erhalten hatte. Und es war ein sehr schöner Brief, weil dieser Brief bezog sich auf eine Kritik, die der Vater als junger Mann, als Student zu Dr. Faustus geschrieben hatte. Und es war ein zweiseitiger, sehr klar formulierter Brief. Und Thomas Mann hat, wie wir heute wissen, so gut wie jeden Brief beantwortet. Das ist wirklich schon sehr ungewöhnlich.
0: Das tun Sie auch, Hans Zischler. Ganz herzlichen Dank.
1: Gerne. Danke Ihnen.
0: Ab 3. September ist Vaterland im Kino zu sehen mit Hans Zischler als Thomas Mann, Sandra Hüller als seine Tochter Erika, August Diehl als Klaus Mann, und auch die Kurzauftritte sind alle prominent besetzt. Wir sehen Joachim Meyerhoff als Gustav Gründgens, Fritzi Haberland als Kellnerin, David Striso nicht zu vergessen. Das war NDR Kultur à la carte. Mein Name ist Katja Weise.

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1: um 19 Uhr mit Martin Wilhelmi. Der Pflegeversicherung geht offenbar das Geld aus. Schon im Oktober könnten die Einnahmen nicht mehr reichen, um alle Leistungen zu finanzieren, warnte der Vorstandschef des Spitzenverbands der gesetzlichen Krankenkassen Blatt. Aus der NDR-Nachrichtenredaktion Jonas Valentin Weber.
2: Hintergrund ist demnach ein Defizit von rund 770 Millionen Euro, das die Pflegekassen in der ersten Jahreshälfte eingefahren haben. Inzwischen stiegen die Ausgaben fast dreimal stärker als die Einnahmen, so Blatt. Ende des Jahres müsse deshalb mit einem Defizit von 1,2 Milliarden gerechnet werden. Und dabei sei ein milliardenschweres Darlehen des Bundes schon eingerechnet. Ohne das läge das Ergebnis bei einem Minus von fast 4,5 Milliarden. Blatt forderte die Bundesregierung auf, schnellstmöglich zu handeln. Sie hatte für den Herbst eine Reform angekündigt.
1: Die Inflation in Deutschland ist im August gestiegen. Wie das Statistische Bundesamt mitteilte, lagen die Verbraucherpreise im Schnitt um 2,9% höher als im Vorjahresmonat. Es handelt sich noch um vorläufige Zahlen. Vor allem Kraftstoffe und Heizöl haben sich demnach in den vergangenen 12 Monaten verteuert. Deutschland hat den zweitwärmsten Sommer seit 1881 erlebt. Das zeigen vorläufige Daten des Deutschen Wetterdienstes. Der Mittelwert lag bei 19,6 Grad. Noch etwas wärmer war laut DWD nur der sogenannte Jahrhundertsommer 2003. Auch im Norden gehört dieser Sommer zu den wärmsten seit Beginn der Aufzeichnungen. So gab es Ende Juni in Niedersachsen, Mecklenburg-Vorpommern und Bremen Temperaturrekorde. Nach der heftigen Sturzflut im Himalaya-Gebirge sind vermutlich noch hunderte Arbeiter in Tunneln eingeschlossen. Sie waren in verschiedenen Wasserkraftanlagen im Einsatz, als sie von der Flutwelle überrascht wurden. Spezialisten aus mehreren Ländern sind im Einsatz, um die Männer zu retten. Die Zahl der Todesopfer der Naturkatastrophe ist inzwischen auf mehr als 900 gestiegen. Tausende Menschen werden noch vermisst. Fußball-Superstar Lionel Messi beendet seine Karriere in der argentinischen Nationalmannschaft. Das hat er in seinen Social-Media-Kanälen bekannt gegeben. Aus der NDR-Sportredaktion Moritz Kühn.
3: Es ist eine Entscheidung, die wehtat und in der Seele weiterhin schmerzt, aber ich verstehe, dass jetzt der Zeitpunkt gekommen ist, teilte Lionel Messi mit. Der 39-Jährige absolvierte 207 Länderspiele für Argentinien und erzielte 125 Tore. Sein größter Erfolg, der WM-Titel 2022. Außerdem gewann er zweimal die Copa America, sozusagen die Europameisterschaft für Südamerika. Seine Vereinskarriere geht aber noch weiter. Er spielt in den USA bei Inter Miami und besitzt einen Vertrag bis Ende 2028.
1: Das waren die Nachrichten. Das Wetter in Norddeutschland: nachts gebietsweise Schauer, einzelne Gewitter, zum Teil auch trocken bei Tiefstwerten von 17 bis 12 Grad. Morgen zeitweise Schauer, vereinzelt wieder Gewitter, teilweise auch trocken, Höchstwerte 19 bis 22. Am Mittwoch im Nordwesten Regen, im Südosten freundlicher, bei dann 18 bis 23 Grad. Und die Zeit, es ist 19.03 Uhr.
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4: Der Norweger Leif Ove Andsnes begleitet Sie in dieser Stunde mit Aufnahmen von Sergei Rachmaninow und Wolfgang Amadeus Mozart. Zu Beginn das technisch sehr anspruchsvolle Klavierkonzert Nummer 3 D-Moll von Rachmaninow. Es gehört zum Standardrepertoire der meisten großen Pianisten und wurde 1909 in New York uraufgeführt. Leif Ove Andsnes spielt es zusammen mit dem NDR Elbphilharmonie Orchester und die Leitung hat Stéphane Deneuve.

Live Uwe Anzni ist zusammen mit dem NDR Elbphilharmonieorchester unter der Leitung von Stéphane Deneuve mit dem dritten Klavierkonzert von Sergei Rachmaninow. Sie hören Musika auf NDR Kultur und weiter geht's mit Mozart. Live-Uwe Anznes zusammen mit dem Mahler Chamber Orchestra, hier der dritte Satz aus Mozarts Klavierkonzert Nummer 23.

Live Ove Ansnes war der Solist in dem dritten Satz aus Mozarts Klavierkonzert Nummer 23, begleitet vom Mahler Chamber Orchestra. Das war Musiker mit Beate Scheibe. Machen Sie es gut.

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1: Um 20 Uhr mit Anja Keep. Der litauische Präsident Gitanas Nauseda ist nach eigenen Angaben von den USA über den Inhalt der Gespräche von CIA-Chef John Ratcliffe in Moskau unterrichtet worden. Nauseda sagte in Vilnius, Ziel sei es gewesen, die Spannungen in der Region zu reduzieren. Zum jetzigen Zeitpunkt lasse sich sagen, dass die gesteckten Ziele erreicht worden seien. Ratcliffes Moskau-Besuch hatte Spekulationen über den Zweck der Reise ausgelöst. US-Medien berichteten, der CIA-Chef habe den Kreml vor einem Angriff auf NATO-Verbündete warnen sollen. Indiens Premierminister Narendra Modi hat im Gespräch mit Russlands Präsident Wladimir Putin ein Ende des Ukraine-Kriegs gefordert. Modi sagte in der kirgisischen Hauptstadt Bischkek, sein Land unterstütze alle Friedensbemühungen. Es müsse der Weg von einem endlosen Krieg hin zu einem Kriegsende eingeschlagen werden. Putin entgegnete, Russland sei auf dem Weg. Kirgisien richtet einen zweitägigen Gipfel der Shanghaier Organisation für Zusammenarbeit aus. Nach der Razzia gegen die verbotene rechtsextreme Vereinigung Artgemeinschaft ermittelt die Staatsanwaltschaft Halle wegen Geheimnisverrat. Nach MDR-Informationen war mindestens einer der Beschuldigten vorab über die Durchsuchungen informiert worden. Wer der Informant war, ist unklar. Die Ermittlungen richten sich gegen Unbekannt. Am Donnerstag hatte es Hausdurchsuchungen in 5 Bundesländern gegeben, darunter auch bei 2 AfD-Landtagskandidaten aus Sachsen-Anhalt. Beide erklärten, keine Verbindung zu der Vereinigung zu haben. Der Thüringer Landtagsabgeordnete Matthias Herzog hat das BSW verlassen. Herzog sagte dem MDR, er verspüre eine zunehmende Distanz zum Kurs der Partei auf Bundesebene. Sein Landtagsmandat wolle er behalten. Auch bleibe er Mitglied der BSW-Landtagsfraktion. Er wolle die Zusammenarbeit mit CDU und SPD weiter unterstützen. Die BSW-Bundesspitze hatte vom Landesverband gefordert, die Brombeer-Koalition in Thüringen zu verlassen. Fußballprofi Lionel Messi hat seinen Rücktritt aus der argentinischen Nationalmannschaft erklärt. Der 39-Jährige erklärte auf Instagram, die Entscheidung tue weh, jedoch sei der Zeitpunkt dafür gekommen. Der Weltmeister von 2022 erzielte für Argentinien in mehr als 200 Spielen 125 Tore. Aktuell spielt er in der US-Liga für Inter Miami. Das waren die Nachrichten. Das Wetter: In der Nacht zunehmend bewölkt und schauerartiger Regen, teilweise auch Gewitter bei 17 bis 11 Grad. Morgen am Nachmittag erneut Schauer oder kräftige Gewitter, in Süddeutschland meist noch heiter und trocken. Die Temperaturen morgen 18 bis 25 Grad und windig. Die Zeit 20.03 Uhr.
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2: Gleich zweimal und zweimal ganz unterschiedlich hören wir heute Abend Konzerte aus dem Sendesaal Bremen aus der Reihe Radiokonzert von Bremen 2. Mein Name ist Till Lorenzen und die eine Gruppe heute Abend heißt Dawn Brothers und kommt aus den Niederlanden. Die andere nennt sich Hotel Rimini aus Leipzig. Herzlich willkommen zu diesem Konzertabend im ARD Radio Festival. Die Dawn Brothers sind 4 junge Musiker aus Rotterdam, die den Sound von alten Folkrock-Bands wie The Birds, Crosby, Stills and Nash oder The Band lieben. Obwohl sie das goldene Zeitalter der Hippie-Musik, die 60er und 70er, um einige Jahrzehnte verpasst haben. Und nicht schlecht gestaunt haben Gitarrist Bas van Holt, Keyboarder Rowan DeVos, Bassist Tammo Döling und Schlagzeuger Raphael Schwiddesen, als sie erfahren haben, dass ihr weiteres großes Vorbild Rory Gallagher, ein legendärer irischer E-Gitarrist und Songschreiber, 1971 in genau diesem Saal, dem Sendesaal Bremen, auch mal Aufnahmen gemacht hat. Die Band liebt Blues, Soul, Folkrock, Rock'n'Roll und West Coast Amerikaner. Sie kreieren selbst eine Retro-Klangwelt mit analogen alten Verstärkern, mit Mikrofonen, die Geschichte haben. Dabei sagt aber Bas van Holt selbst, angesichts der langen Geschichte von Musik an sich sei doch diese Musik der 50er, 60er und 70er Jahre noch nicht wirklich alt. Und die E-Gitarre sei ja auch noch ein vergleichsweise junges Instrument, weswegen er der Meinung ist, wir jagen keinem nostalgischen Gefühl nach, wir leben einfach nur weiter, was vor noch gar nicht so langer Zeit erfunden wurde.
3: It's actually funny because you might think that it's like this nostalgic feeling that we would have, but this music is still happening. In America, but as well as in Europe, people are still playing this music. So it's not really that retro, but it's true that that sort of music was mainstream in the 60s, you know, but we're still harvesting that music and still seeding that music. And there's many people like that who are still doing that. Pop music is not that old, you know, Elvis is only 70 years ago, Elvis Presley. And so I think that's why, at least personally, I like the music from the 60s, because this genre is new, you know, the electric guitar is only, it's from 1954. So the whole thing is new, so people are really doing this like inventive thing with it. And that's really inspiring.
2: Da hat er doch einen Punkt. Im Vergleich zu Renaissance oder Barock sind Rock, Pop und Soul wirklich Musikstile im jugendlichen Alter. Die Dawn Brothers aus Rotterdam, die lassen nun das Radio glühen. Ihre Show war eine, bei der einige im Publikum doch gerne den edlen Sitz im Sendesaal Bremen verlassen hätten, um lieber frei, vielleicht sogar barfuß zu tanzen. Viel Spaß nun also mit vier jungen Musikern aus Rotterdam, mit einem Herz für Harmoniegesang, ein Ping-Pong-Spiel zwischen E-Piano, Orgel und Gitarre und großem Vergnügen, getragen von unwiderstehlichem Groove von Bass und Schlagzeug. Die Dawn Brothers live im Sendesaal Bremen am 6. Oktober 2025.

0: Dieses Stück ist ihre typische Zugabe seit vielen Jahren, das Stück Devil Woman. Und da zeigen die Dawn Brothers abschließend noch einmal mit ganz, ganz dickem Ausrufezeichen, warum sie auch bei einem legendären Festival wie Woodstock 1969 oder 1970 auf Fehmarn beim Love and Peace Festival, wo Jimi Hendrix seinen allerletzten Auftritt hatte, gut hingepasst hätten. Pure Energie, eine unwiderstehliche Spielfreude und wirklich gekonnter Harmoniegesang. Die Dawn Brothers aus Rotterdam. Ganz aktuell haben sie mit Under the Cover of the Midnight Hour auch ein Live-Album rausgebracht. Sie hören das Konzert im ARD Radio Festival, heute Abend mit Radiokonzerten von Bremen 2 aus dem Sendesaal Bremen. Und wir wechseln nun ins kammermusikalische Indie-Pop-Feld. Texte auf Deutsch mit viel Witz und Wehmut, Cello und Geige, die der Indie-Band ein klassisches Flair verleihen. Es ist die Rede von Hotel Rimini. Hinter dem Bandnamen der Leipziger Gruppe steckt eine ganz schöne Räuberpistole. Angeblich hat sich die Band nämlich während des ersten Lockdowns gegründet, als die 6 Musikerinnen und Musiker per Zufall im gleichen Hotel in Rimini gestrandet sind. Sie hatten zudem zufälligerweise die Präsidentensuite gebucht, ihre Instrumente dabei und auf einmal jede Menge Zeit und Platz, um als neu gegründete Band Songs zu schreiben. Die wahre Geschichte ist aber mindestens genauso gut. Sänger und Texter Julius Forster und Gitarrist Paul Pötsch haben sich bei einer WG-Party in Leipzig kennengelernt und sich auf der Toilette gegenseitig auf dem Handy Lieblingslieder vorgespielt. Da haben sie viele Schnittmengen entdeckt und gesagt, komm, wir trommeln noch ein paar dazu und gründen eine gemeinsame Band. Wobei, auch diese Geschichte stimmt nur bedingt, wie Julius Forster erklärt und dann ins abschweifende Erzählen kommt, was auch viel über sein Wesen und die daraus entstehenden Texte verrät.
1: Denn eigentlich würde ich sagen, die Keimzelle waren eigentlich Annegret, also unsere Geigerin und ich, oder? Ja, eigentlich waren wir die Keimzelle und dann haben wir so ein kleines Wohnzimmerkonzert gespielt in der damaligen WG meines Bruders in Leipzig. Und diesem Wohnzimmerkonzert hatte Paul beigewohnt und hat es für gut befunden. Und dann kam ein weiteres Mitglied hinzu und stimmt, das klingt jetzt ein bisschen wie die Geschichte von den Bremer Stadtmusikanten, an denen ich heute völlig achtlos vorbeigegangen bin. Ich war zum ersten Mal eigentlich so richtig jetzt in Bremen und es war sehr schön und ich war am Rathaus und ich habe es voll ignorant, bin ich voll an den Bremer Stadtmusikanten vorbei. Naja, aber so war es jedenfalls, ja.
0: Die Hotel Rimini-Musikanten sind auf jeden Fall aber nicht Esel, Hund, Katze und Hahn, sondern eben Julius Forster als Sänger und Songschreiber, den wir gerade gehört haben, Annegret Enderle an der Geige, Paula Schieferecke am Cello, Paul Pötsch an der Gitarre, Valentin Link am Kontrabass und für den eigentlichen Schlagzeuger Jakob Dinkelacker ist bei diesem Konzert Clemens Litschko eingesprungen. Seit der Bandgründung sind 2 Alben erschienen, deren Namen deuten auch auf die oft ironischen, klug den Alltag beobachtenden Texte von Hotel Rimini hin. Sie heißen Gefährdete Arten und Allein unter Möbeln und ein Potpourri an Songs. Daraus gibt es nun hier im ARD Radio Festival. Hotel Rimini, live im Sendesaal Bremen am 26. Februar 2026.

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Vielen, vielen Dank. Dankeschön. Ja, guten Abend. Wir sind die Band Hotel Rimini. Wir freuen uns sehr, heute hier zu sein, in diesem wirklich sehr schönen Ort. Und wir haben vor 2,5 Jahren, glaube ich, zuletzt in Bremen gespielt und das war auch schon ein sehr großer Genuss für uns. Und jetzt freuen wir uns umso mehr, bei diesem heutigen multimedialen Ereignis dabei sein zu können. Und begrüßen natürlich an dieser Stelle auch die Menschen an den Empfangsgeräten in Bremen, Bremerhaven und natürlich auch diejenigen, die sich halblegal aus Oldenburg und Delmenhorst zugeschaltet haben. Auch Ihnen gebührt ein Applaus. Auch unseren Freundinnen in Niedersachsen gebührt ein Applaus. Und wir spielen nun, ja. Wir spielen nun das nächste Lied, das trägt den Titel Bekannte von früher. 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

Ergebensten Dank. Vielen, vielen Dank. Dankeschön. Sind alle Beteiligten mit dem bisherigen Verlauf einverstanden? Gott sei Dank. Ich hoffe, es geht den Menschen, die zum Beispiel jetzt im Auto fahren und das hören, ähnlich. Das nächste Lied ist eigentlich prädestiniert für die hiesigen Breiten gerade, denn es ist gewidmet all den Menschen, die sich für das Logistikwesen im Allgemeinen, Reedereien im Speziellen und Container im ganz Besonderen begeistern können. Und wenn ich mich hier umschaue, dann denke ich, sind das fast alle. Das nächste Lied heißt Hapag und Lloyd.

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Das nun folgende Lied haben wir auch schon mal beim ZDF Morgenmagazin zum Besten gegeben. Denn wir haben nicht nur den Luxus, im Radio zu spielen, wir verkaufen uns auch ans TV. Das war dann nicht so glamourös, wie wir uns erhofft hatten. Morgenmagazin bedeutet, man geht morgens dahin. Wir hatten ja keine Ahnung. 6 Uhr früh. Es war noch früher, sagt Paul. Wirklich? Halb 2. Wir hatten nicht geschlafen. Und schon hieß es, ab in die Garderobe. Da tauchten wir dann da bei dem Studio auf. Und dann wurden wir erstmal da in die Teeküche oder Backstage gebracht. Da erwartete uns der Generalsekretär der FDP. Es war eine Falle. Nee, wir schwiegen uns an. Wir hatten uns wenig zu sagen. Schauten in unsere Kaffeetassen, betreten, beschämt. Besudelt, nein. Und aßen unsere Käsebrötchen. Dann hieß es, der Auftritt naht. Wir kamen dann auf die Bühne. Neben uns war so eine überdimensionale, 12 Meter hohe Tanne. Es war Weihnachten. Und davor wurde das Publikum, das da im Studio war, nochmal angepeitscht, nochmal aufgeheizt. Es lief, glaube ich, ein bisschen anders als heute hier. Der Vibe war anders. Es war ja auch 2:30 Uhr in der Früh. Und dann kam eben auch so der Moderator und meinte so davor schon zum Publikum, was ist das Wichtigste im Fernsehen? Niemand wusste es, auch wir fragten das uns. Es war peinlich, ich kam mir vor wie in der Schule. Und ich wusste es nicht, verdammt. Und dann meldete sich ein mutiger Mensch, so ein 18-Jähriger, und sagte, gut rüberzukommen. Der Moderator sagte, nein! Die wichtigste Botschaft, die er mitgeben kann, wenn man im Fernsehen ist, ist folgende. Denken Sie an Ihr Gesicht. Seitdem denken wir an nichts anderes. Aber das Angenehme bis heute, denn heute sind wir Gott sei Dank im Radio, da muss niemand an sein Gesicht denken. Ja. Ein kurzer Applaus für das Medium Radio, sehr schön. Und dann sagt er aber noch, genau, und falls jetzt aber gleich bei der Live-Aufzeichnung jemandem von Ihnen das jetzt nicht gut gehen sollte und es Ihnen irgendwie schlecht geht und irgendwas ist, dann zeigen Sie das nicht zu deutlich, weil das ist ja live, sondern dann verabreden wir uns ein geheimes Zeichen. Und das Zeichen für es geht mir nicht gut im Live-Fernsehen war folgendes. Als kleine Audiodeskription für die Hörer in einem Radio, ich habe beide Daumen nach oben gerichtet. Das heißt, wenn ihr oder auch die Menschen am Radio mal das ZDF Morgenmagazin gucken und da macht jemand so, also die Daumen nach oben, dann sollte man vielleicht irgendjemanden rufen. Aber wir hoffen natürlich, dass es nie passiert und hoffen stattdessen, dass wir irgendwann zum nächsten Song übergehen werden. Und wisst ihr was, das werden wir jetzt auch tun. Wir widmen uns wieder unserer Arbeit.

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0: Vielen, vielen Dank. Dankeschön. Ihr wart Hotel Rimini. Und ihr wart Bremen. Und ihr wart die Menschen im Radio. Und es war sehr schön mit euch. Vielen, vielen Dank.
1: Das ist die Gruppe Hotel Rimini hier im ARD Radio Festival Konzert. Und wir nähern uns dem Ende dieses Konzertabends. Ein Stück von Hotel Rimini habe ich jetzt noch für Sie. Die waren am 26. Februar 2026 in der Bremen 2 Radio Konzertreihe im Sendesaal Bremen. Schön, dass Sie dabei waren. Mein Name ist Till Lorenzen. Wir hören nun die Zugabe von Hotel Rimini, die komisch kommen mag Ende August. Denn immerhin heißt die Zugabe Silvester. Wir nehmen es jetzt einfach gemeinsam als Vorbereitung für das Ende des Jahres. Es sind ja nur noch 4 Monate. Einen schönen Abend wünsche ich noch und bis zum nächsten Konzert.

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1: Um 23 Uhr mit Martin Wilhelmi. Die massive Finanzlücke in der Pflegeversicherung sorgt für Diskussionen. Der zuständige Spitzenverband hatte davor gewarnt, dass schon im Oktober nicht mehr alle Leistungen bezahlt werden könnten. Die Pflegebevollmächtigte der Bundesregierung Staffler sieht die Gefahr nicht. Aus der NDR-Nachrichtenredaktion Jonas Valentin Weber.
2: Staffler verwies im Gespräch mit dem Bayerischen Rundfunk auf die Pflegereform, die die Regierung im Herbst vorlegen will und die dann Anfang des kommenden Jahres in Kraft treten soll. Da gehe es genau darum, die Pflegereform langfristig tragfähig zu machen. Sollte das Geld bis dahin ausgehen, werde der Bund mit Darlehen einspringen. Pleite gehen lassen werde man die Pflegekassen nicht, so die CSU-Politikerin.
1: In Polen prüfen die Behörden nach einem Brand in einer Drohnenfabrik, ob ein ausländischer Geheimdienst dahinter steckt. Es bestehe der Verdacht auf Sabotage, hieß es von der zuständigen Staatsanwaltschaft. Bei dem betroffenen Unternehmen handelt es sich um die größte private Rüstungsfirma Polens, die auch die Armee beliefert. Der polnische Staat wiederum ist einer der wichtigsten militärischen Unterstützer der Ukraine. Der Brand war in der vergangenen Nacht ausgebrochen, etwa 150 Kilometer südlich von Warschau. Die Teilnahme des russischen Finanzministers Siluanow an einem G20-Treffen in den USA hat bei den europäischen Vertretern Protest ausgelöst. Bundesfinanzminister Klingbeil nannte es irritierend, dass die US-Regierung den russischen Ressortchef eingeladen habe. Er habe Siluanow bei der Sitzung gesagt, dass Russland den Krieg in der Ukraine beenden müsse. US-Finanzminister Bessent hat nach Angaben eines Sprechers am Rande der Beratungen mit seinem russischen Kollegen über den Ukraine-Plan von US-Präsident Trump gesprochen. Die Schweizer Polizei hat im Fall der tödlichen Schüsse bei einem Techno-Festival in Aarau einen 43-jährigen Mann festgenommen. Bei dem Rave wurde gestern eine Frau erschossen, 5 Menschen wurden verletzt. Aus dem ARD-Studio Schweiz, Patricia Wern.
3: Der Schweizer Justizminister Beat Jans zeigte sich nach der Tat tief betroffen. Die Ereignisse seien erschütternd, sagte er, und wörtlich, die Ermittlungen laufen. Sie müssen klären, wer für die Tat verantwortlich ist, wie sich die Ereignisse genau abgespielt haben und welches Motiv der Tat zugrunde liegt. Derzeit geht die Polizei von einem Einzeltäter aus. Die Ermittler schließen weder einen möglichen Anschlag noch einen Amoklauf oder eine Abrechnung im kriminellen Milieu aus.
1: Das waren die Nachrichten. Das Wetter in Deutschland. Nachts häufig trocken, an den Küsten und im Osten noch Schauer bei Tiefstwerten von 17 bis 8 Grad. Morgen im Süden wieder trocken, sonst einige Schauer und vereinzelt wieder Gewitter bei Höchstwerten von 18 bis 27 Grad. Am Mittwoch meist trocken, im Norden und Nordwesten zeitweise Regenschauer, dann 18 bis 27 Grad. Ein Blick auf Donnerstag im Süden heiter, sonst Schauer und Gewitter bei 19 bis 29 Grad. Und die Zeit, es ist 23.03 Uhr.
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4: Ich bin Florian Willeitner, bin ursprünglich aus Passau in Bayern und bin Geiger und Komponist.
5: Um diesen vielseitigen Musiker geht es heute in dieser Sendung. Wir werden ihn in Gesprächsausschnitten hören und mit seiner Geige in verschiedenen Besetzungen. Immer mit maximaler Freiheit und Lebendigkeit. Mein Name ist Beatrix Gillmann. Schön, dass Sie diese Sendung als Soundtrack für heute Abend gewählt haben.

0: Bart, Geige, Rucksack. So kennt man ihn. Florian Willeitner ist 34. Komponist, Arrangeur, Bandleader, Labelgründer. Erster Geiger des Vision String Quartets seit 2021. Bei Benjamin Schmid in Salzburg hat Willeitner studiert. Mit seinem Instrument ist er ganz eng verbunden. Wenn er Geige spielt,
1: dann fühle ich mich zu Hause. Das ist eine innige Liebesbeziehung. Wirklich. Also die Geige ist meine Stimme. Und wenn ich länger nicht Geige spiele, dann geht es mir schlecht. Das ist wirklich wie meine eigene Stimme. Und wenn ich das Gefühl habe, ich bin fit, und das merke ich sofort. Also wenn auch gerade beim Improvisieren, aber auch beim Interpretieren. Also wenn ich das Gefühl habe, ich kann alles, was ich wirklich in mir fühle, durch meine Stimme, die Geige ausdrücken, dann bin ich mit mir selbst im Reinen. Und wenn ich sie länger nicht habe, dann habe ich eine große Sehnsucht danach. Ich glaube, das Vision String Quartett ist deswegen einzigartig, weil wir zum einen natürlich auch hier wieder die klassische Musik lieben und rauf und runter spielen, aber vor allem auch selbst eine ganz eigene Art Musik prägen, die sozusagen aus dem Quartett selbst kommt. Also ich habe viel geschrieben fürs Quartett, und es ist sehr selten, dass man drei oder insgesamt sind wir vier Musiker hat, wo man zum einen einfach genau weiß, wie kann man für dieses Ensemble schreiben, was sind die Fähigkeiten dieses Ensembles, und zum anderen auch genau weiß, dass eben so Ausflüge in ganz andere Spielpraxen außerhalb der Klassik auch einfach Teil der DNA des Ensembles sind. Und da ergeben sich einfach ganz neue Arten zu musizieren, die sehr selten sonst möglich sind.
0: Ein Streichquartett, das agiert wie eine Band. Das gibt es. Das Vision String Quartet. Es spielt ohne Noten. In der Düsseldorfer Tonhalle war es Artist in Residence in der vergangenen Spielzeit. Für das aktuelle Album In the Fields, ihre musikalische Neugierde und ihren Entdeckergeist, die das Album prägen, haben sie jüngst den Opus Klassik erhalten in der Kategorie Klassik ohne Grenzen. Entstanden ist es in Kooperation mit dem Bayerischen Rundfunk. Im Mittelpunkt das vierte Streichquartett des ungarischen Komponisten Béla Bartók. Das ist der rote Faden. Bartók war ein leidenschaftlicher Sammler von Volksmelodien. Aus ihnen formte er seine eigene Musik. Auf In the Fields verbinden die Musiker Originalsätze aus Bartóks Streichquartetten und jenen von Dvořák und Ravel mit eigenen Stücken. Daniel Stoll heißt der zweite Geiger, Stuart Sander ist der Bratscher und Leonard Disselhorst der Cellist. Hier sind sie gemeinsam mit Rain Dance. Das ist eine Eigenkomposition von Florian Willeitner. Er ist groß im Aufgreifen von Stimmungen. Regentropfen tanzen sogar.

0: Strings and Bass nennt sich diese Formation. Eine andere Gruppe um den Geiger Florian Willeitner. Strings and Bass ist ein Quartett aus Streichinstrumenten in einer nicht ganz herkömmlichen Besetzung. Zwei Geigen, neben Florian Willeitner auch einer, den er so beschreibt.
1: Der Johannes Dickbauer, der selbst ganz ähnlich wie ich auch in der Klassik sehr verwurzelt, aber eben auch sehr im Jazzland. Ganz fantastischer Geiger, super bodenständig.
0: Ein Cello, Matthias Bartholomei.
1: Matthias ist als Cellist auch jemand, der einfach zumindest einen ganz, ganz eigenen Style hat, auch zwischen Klassik und einem sehr rockigen Spiel.
0: Und ein Bass, Georg Breinschmidt.
1: Der Georg ist natürlich so eine Koryphäe am Bass aus Wien stammend, beziehungsweise aus St. Pölten stammend, glaube ich, lebt aber in Wien schon lange. Und der war letztendlich auch als guter Freund von Benjamin Schmidt, meinem ehemaligen Geigenprofessor in Salzburg, war der Georg schon für mich ein ziemliches Eintrittstor in die Welt der Creative Strings.
0: Sagt Florian Willeitner über seine musikalischen Weggefährten. Und um ihn dreht sich heute diese Ausgabe des ARD-Radiofestivals Jazz. Kompositionen aus der europäischen Klassik sind für ihn ein sehr wichtiger Bestandteil seiner ganzen Musikerpersönlichkeit, als Geiger wie auch als Komponist.
1: Ich liebe einfach die klassische Musik, auch durch jede Epoche. Ich würde vielleicht sagen, dass ich vor allem die Musik des 19. und dann auch vor allem des 20. Jahrhunderts sehr liebe. Also das sei zum Beispiel Bartok genannt, den ich sehr, sehr verehre. Auch Ligeti als unglaublich kreativen auch und sehr mit einer ganz eigenen Stimme. Auch das schätze ich an Ligeti sehr. Und aber darüber hinaus natürlich sehr stark auch der Jazz, aber vor allem der Spirit des Jazz. Also das Improvisieren in der Musik, das Kreativsein in der Musik, das ist ja etwas, das im Jazz Gott sei Dank noch sehr, sehr lebendig ist, in der Klassik leider sehr abhanden gekommen ist. Insofern fühle ich mich auch der Spielpraxis des Jazz sehr, sehr verbunden. Und ich glaube, als dritter wichtiger Einfluss, da würde ich auf jeden Fall noch die Volksmusik nennen.
0: Eigene Stücke dachte sich Florian Willeitner schon sehr früh aus. Mit 5 Jahren begann er, Geige und Klavier zu lernen.
1: Und mit 9 dann einen fantastischen Jazzklavierlehrer hier im Raum Passau, den Elmar Reider, kennengelernt. Und bei dem habe ich sehr früh dann den Zugang eben auch zur improvisierten und im Weiteren dann auch zur komponierten Musik bekommen. Und etwa so ab 10, 11 habe ich dann auch angefangen, so kleinere Formen auch selber zu schreiben.
0: Salzburg, Wien, Berlin. Das sind Florian Willeitners Stationen. Seit einiger Zeit wohnt er wieder in Passau. Wieder unter einem Dach mit der Familie, in der er aufgewachsen ist.
1: Also ich komme

0: wirklicher Kampf, sondern letztendlich war ich immer sehr supported.
1: Jazz bedeutet für Florian Willeitner
0: Freiheit.
1: seine Frau Nina Kasurian, eine Bratscherin und Sängerin, stammt aus Frankreich. Kennengelernt haben sie sich in Deutschland. Als ihr erstes Kind geboren wurde, wagten sie gemeinsam ihr 4-Generationen-Wohnprojekt in Passau. Mit eigenem Tonstudio, zahlreichen Bäumen, viel Luft und einem großartigen Blick über die Stadt. Ein Lebenstraum habe sich verwirklicht. Ideal zum Verschnaufpause einlegen, bevor es wieder losgehe zu den Konzerten. Auf der Bühne fühle er sich
0: im besten Sinne aufgeregt.
1: Im Rahmen der Mozartwoche in Salzburg 2020 wurde der Folksong The Green Wind aufgeführt. Hier die Live-Aufzeichnung von damals. Vielen Dank nach Salzburg, dass wir diese stimmungsvolle Aufnahme im ARD Radio Festival Jazz senden dürfen. Es singt der Ire Owen O'Connor Band.

0: Eine Aufnahme von der Salzburger Mozartwoche 2020. The Green Wind. Hier mit Owen O'Connor Band, Florian Willleitner und dem Pool of Invention. So nennt sich ein vielseitiges und vielsprachiges Ensemble. Es verbindet Tanz, Musik und Choreografie gleichberechtigt miteinander. Eine gewaltige Stimme habe dieser irische Sänger, sagt Florian Willleitner. Seine Geigenstimme bringt der Musiker in verschiedene Gruppen mit ein. Mit dem Bassisten Georg Breinschmidt und dem Geiger Igmar Jenner kam 2021 ihr Album First Strings on Mars heraus. Der Titel unterstreicht die immens große Palette an Ausdrucksmitteln, die diese Musiker nutzen. Vorwärts treibende Grooves, großartige Klangverschmelzungen, mitreißende Rhythmen und wunderbare Farben erwarten die Musikfans. Florian Willleitner hat mit Geige und Rucksack von 2010 an schon viele Länder der Erde bereist. Ins folgende Stück ließ er Ideen aus Südamerika mit einfließen. Zu Brazil Imported erläutert er.
1: Der Hauptvamp, also die hauptharmonische und auch rhythmische Idee von diesem Stück, ist tatsächlich basiert auf einem Stück von Baden Powell, fantastischer Gitarrist aus Bahia. Das ist der Teil Brasiliens, der sehr stark auch von westafrikanischer Kultur geprägt ist. Und ja, also ich habe in Brasilien sehr viel Musik gehört, mit sehr vielen verschiedenen Musikern zusammenarbeiten dürfen. Und das habe ich dann über viele Monate danach noch ausgewertet und dann Stücke geschrieben, die auf den Erfahrungen dieser Reise basierten.

0: Florian Willeitner mit Bassist Georg Breinschmid und Geiger Igmar Jenner. Brazil Imported heißt das Stück. Sounds mit viel Kraft und Drive. Klänge, die Willeitner von einer Reise mitbrachte. Ein Stück sei für ihn gut,
1: wenn mich die formale Spannungskurve überzeugt und fasziniert und prägt.
0: Er schätzt es, in verschiedenen Gruppen mitzuwirken, sei es im Quartett, im Klaviertrio, im Duo mit dem Pianisten Lucas de Bargue oder auch in der Band mit seiner Frau Nina Kasourian. Sie hat armenisch-französische Wurzeln. In ihrem Song L'Enfance spielt sie Gitarre und singt. L'Enfance, die Kindheit, hat mehrere Bedeutungen. Nina Kasourian erinnert sich an ihre Kindheit und freut sich über ihre eigene junge Familie mit Florian Willeitner. Er hat diesen Song aufgenommen, bearbeitet und abgemischt und er ist auch an der Geige zu hören.

0: Der Geiger Florian Willeitner heute im ARD Radio Festival Jazz. Hier wieder mit dem Vision String Quartet. Daniel Stoll heißt der zweite Geiger, an der Bratsche Stuart Sander und am Cello saß Leonard Disselhorst. Das war das Molto Vivace aus dem Streichquartett Nummer 13 in G-Dur, Opus 106 von Antonín Dvořák. Bei vier sehr gut ausgebildeten Musikern, wie verlaufen denn die Proben? Ist jedes Mitglied gleichberechtigt?
1: Der Probenprozess beim Streichquartett ist absolut einzigartig, weil gerade jetzt im Kontext zunächst mal des klassischen Repertoires, das ist natürlich Repertoire, in dem so unglaublich viele Details stecken und dann natürlich beim Streichquartett auch immer vier Meinungen zunächst mal aufeinander prallen. Nicht immer, manchmal sind wir auch gleich der gleichen Meinung, aber die Interpretation letztendlich ist immer ein Ergebnis von wochenlangen Proben und sozusagen ein Abstimmen und ein Kompromisse eingehen, bis dann die Interpretation steht.

0: Es sei ein Miteinander auf Augenhöhe. Zum einen sei das natürlich sehr herausfordernd und brauche viel Zeit. Zum anderen sei es auch sehr schön, weil es ein gleichberechtigtes Miteinander sei. Das bedeutet auch maximale Freiheit und Lebendigkeit, erklärt der Geiger. Das liegt für ihn auch daran, dass sie das klassische, aber auch das eigene Repertoire auswendig spielen. Ohne Noten also. Auf der Bühne keine Notenständer, nur ein Stuhl für den Cellisten natürlich. Das erzeugt ein besonders intensives Miteinander sowie ein großes Vertrauen. Und Vertrauen spiele eine wichtige Rolle beim Auswendigspielen und im gemeinsamen musikalischen Fluss. All das führe zu einer sehr großen Freiheit auch im Kontext der klassischen Musik. Auf ihrer CD In the Fields beziehen sie sich auf Originalwerke für Streichquartett von Ravel, Bartok und Dvorak. Auch diesem Komponisten, geboren 1841, gestorben 1904, steht Florian Willeitner sehr nah. Dvorak aus Böhmen stammend, er Willeitner aus Bayern stammend. Es gibt also eine örtliche Nähe und er fühlt sich zu Hause in seiner Musik.
1: Gerade dieses 13. Streichquartett, das hat er geschrieben, nachdem er von seinem langen Amerika-Aufenthalt endlich wieder zurück nach Böhmen gekommen ist, wo er davor sehr viel Heimweh hatte. Im 13. Streichquartett ist deswegen böhmische Volksmusik sehr präsent und vor allem eben auch beim dritten Satz. Und den spielen wir im Original einmal auf dem Album. Und dann habe ich eben aus diesem dritten Satz die Hauptthemen genommen und habe sie in einem eigenen Stück nochmal neu gedeutet. Das heißt dann Dvorak Reloaded. Da habe ich einfach versucht, nochmal ein bisschen eine andere Perspektive auf das melodische und rhythmische Material von Dvorak zu geben.

0: Das Vision String Quartet mit dem schwedischen Pianisten Joel Lissarides. Dvorak Reloaded nannte Florian Willeitner dieses Stück. Mit ihm, einem Bart- und Rucksackträger, der hervorragend Geige spielt, habe ich mich unterhalten für die heutige Ausgabe des ARD Radio Festivals Jazz. Sollten Sie erst später eingeschaltet haben, die Sendung finden Sie in ARD Sounds und auf ardjazz.de sowie alle Informationen hierzu. Ich bin Beatrix Gilmann und sage danke fürs Zuhören. Eine gute Nacht wünsche ich zu den Klängen von The Parting Glass. Das ist ein Traditional aus Schottland. Dort wird es am Ende eines Treffens gesungen. Und wir heben unser Glas, symbolisch oder auch gerne in echt, auf den Geiger Florian Willeitner. Der spielt, komponiert und arrangiert mit großem Klangsinn. Maximale Freiheit und Lebendigkeit hieß deshalb auch das Motto dieser Stunde. Musik bedeutet für Florian Willeitner
1: alles.
0: Und Familie?
1: Auch alles. Aber auch vor allem einfach Heimat und das Gefühl, am Boden zu bleiben und gesettelt zu bleiben. Und das Leben, also auch vieles vielleicht nicht zu ernst zu nehmen, in dem Wissen, dass man zu Hause doch einfach einen Hafen hat, wo es einem immer gut geht.

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1: Um 24 Uhr mit Andreas Derschall. Die Pflegebevollmächtigte der Bundesregierung Staffler sieht keine Anhaltspunkte für einen Zusammenbruch der Pflegeversicherung in Deutschland. Im BR sagte sie, das fehlende Geld werde mit Darlehen überbrückt werden. Im Januar dann trete die Pflegereform in Kraft. Mit ihr könnten die Kassen sich strukturell so ausrichten, dass sie sich wieder selbst tragen. Der zuständige Spitzenverband hatte am Vormittag gemeldet, dass der Pflegeversicherung wohl im Oktober das Geld ausgeht. Um Cybersicherheit, aber auch um andere Bedrohungen geht es seit dem Abend im irischen Wicklow. Minister und Staatssekretäre der EU-Staaten beraten unter anderem über das Thema Drohnenabwehr. Zunächst aber geht es um ihre eigene Sicherheit, wie Sabrina Fritz berichtet.
2: Die Verteidigungsministerinnen und Minister müssen sich selbst vor möglichen Störungen schützen. Dafür musste die irische Regierung ein Schiff der britischen Marine anheuern. Eigene Kapazitäten, den Luftraum umfassend zu beobachten, habe das kleine Land nicht, berichten irische Medien. Das zeigt schon ein Problem, mit dem sich die Verteidigungsminister bei ihrem Treffen befassen müssen. Nicht alle Länder sind ausreichend auf Drohnenangriffe oder die Zerstörung von Infrastruktur vorbereitet.
1: Die Inflationsrate hat im August leicht angezogen. Wie das Statistische Bundesamt mitgeteilt hat, stiegen die Verbraucherpreise laut vorläufigen Zahlen um 2,9% im Vergleich zu vor einem Jahr. Das liegt vor allem an den stärker gestiegenen Preisen für Kraftstoffe und Heizöl. Im Juli lag die Teuerungsrate schon bei 2,8%. Nach den Schüssen bei einem Schweizer Techno-Festival hat die Polizei einen Verdächtigen festgenommen. Eine 22-jährige Italienerin war bei dem Rave in Aarau in der Nacht zu Sonntag getötet worden. 5 Menschen wurden verletzt. Mehr von Patricia Wern.
3: Bei dem Verdächtigen handle es sich um einen 43-jährigen Schweizer, der in der vergangenen Nacht festgenommen worden sei, teilte die Kantonspolizei auf X mit. Wo der Mann festgenommen wurde, schreibt die Polizei nicht. Mittlerweile sind 2 der 5 Verletzten aus dem Krankenhaus entlassen worden. 2 italienisch-schweizerische Doppelbürger, die bei den Schüssen in der Nacht zum Sonntag leicht verletzt worden waren. Über den Gesundheitszustand der Frau aus Deutschland, die zu den 3 weiteren Verletzten gehört, ist derzeit nichts bekannt.
1: Das Wetter in Deutschland. Im Lauf der Nacht wird es immer trockener. Die Temperaturen 16 bis 9 Grad. Tagsüber dann im Süden freundlich. Im Norden gibt es Sonne, Wolken, Schauer und an der Küste auch Gewitter. Die Höchsttemperaturen 19 bis 27 Grad. Am Mittwoch bundesweit Sonne und Wolken. In Küstennähe sowie an den Alpen mit einzelnen Schauern und Gewittern. Soweit die Nachrichten. Abschließend die Zeit. Es ist jetzt genau 0:03 Uhr.
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5: Heute Nacht mit Tobias Hürenbach. Ganz herzlich willkommen hier zum ARD-Nachtkonzert. Ganz herzlich willkommen im September. Und dieser beginnt mit einem Auszug aus Paulus, dem Oratorium von Felix Mendelssohn Bartholdy. So geht's los.

So geht's los, das Oratorium Paulus von Felix Mendelssohn Bartholdy. Das war die Ouvertüre mit dem Rundfunksinfonieorchester Berlin unter der Leitung von Marek Janowski. Mit einem Auszug aus dem großen Melodram Norma von Vincenzo Bellini geht es jetzt weiter hier im ARD-Nachkonzert. Und zwar hören wir das Duett Norma Adalgisa aus dem zweiten Akt. Norma Hyun-Ju Park und Adalgisa Yiyong Michel mit dem Brandenburgischen Staatsorchester Frankfurt das Ganze zu erleben unter der Leitung von Heribert Beißel.

Ein Auszug aus Norma von Vincenzo Bellini mit Yun-Chu Park und Yi-Yong Michel sowie dem Brandenburgischen Staatsorchester Frankfurt unter der Leitung von Heribert Beißel. Sie hören das ARD-Nachkonzert, präsentiert von BR Klassik. Wir sind bis kurz vor 2 Uhr im Sendegebiet des Rundfunks Berlin-Brandenburg unterwegs. Iveta Abkalna nimmt jetzt an der Orgel Platz. Das Rundfunk-Sinfonieorchester Berlin, Aufstellung in der Philharmonie. Marek Janowski tritt ans Dirigentenpult, Noten aufgeschlagen. Orgelkonzert G-Moll von Francis Poulenc.

großes Orgelkonzert von Francis Poulenc, das Konzert für Orgelstreicher und Pauken, G-Moll mit Evita Abkalna und dem Rundfunk-Sinfonieorchester Berlin unter dem Dirigat von Marek Janowski. Bevor es gleich symphonisch weitergeht mit Anton Bruckner, können wir jetzt kurz durchatmen mit Simone Dinnerstein und Musik von Johann Sebastian Bach.

Nun freut euch, lieben Christen, mein die Choralbearbeitung eigentlich für Orgel, Bachwerke Verzeichnis 734 von Johann Sebastian Bach. Wir hörten hier die Klavierfassung mit Simone Dinnerstein hier im heutigen ARD-Nachkonzert. Und da erwartet uns jetzt Wagner-Fan Anton Bruckner. Er war ein großer Fan von Wagner, hat ihn tief verehrt und traf ihn im Jahr 1873, um ihm verschiedene Partituren vorzulegen. Und Wagner sollte eines davon auswählen, das Anton Bruckner ihm dann widmen sollte. Ja, und Wagner wählte die dritte Sinfonie aus. Deswegen heißt die dritte Sinfonie auch Wagner-Symphonie. Wir hören das Deutsche Symphonieorchester Berlin unter der Leitung von Kent Nagano, die Wagner-Symphonie D-Moll von Anton Bruckner.

Einmal durchatmen. Das Deutsche Symphonieorchester Berlin unter der Leitung von Kent Nagano mit der dritten Sinfonie D-Moll von Anton Bruckner, der sogenannten Wagner-Symphonie. Soweit diese Stunde hier im ARD-Nachkonzert. Bis zu den Nachrichten nun noch ein paar Takte von Edward Elgar.

0: 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Um 2 Uhr mit Milat Kupay. Die massive Finanzlücke in der Pflegeversicherung sorgt für Diskussionen. Der zuständige Spitzenverband hatte davor gewarnt, dass schon im Oktober nicht mehr alle Leistungen bezahlt werden könnten. Die Pflegebevollmächtigte der Bundesregierung Staffler sieht die Gefahr nicht. Aus der Nachrichtenredaktion Jonas Valentin Weber.
1: Staffler verwies im Gespräch mit dem Bayerischen Rundfunk auf die Pflegereform, die die Regierung im Herbst vorlegen will und die dann Anfang des kommenden Jahres in Kraft treten soll. Da gehe es genau darum, die Pflegereform langfristig tragfähig zu machen. Sollte das Geld bis dahin ausgehen, werde der Bund mit Darlehen einspringen. Pleite gehen lassen werde man die Pflegekassen nicht, so die CSU-Politikerin.
0: Immer mehr Eltern in Deutschland haben finanzielle Sorgen. Zu diesem Ergebnis kommt eine Umfrage des Hilfswerks Save the Children. Mehr als ein Viertel der Familien sorgt sich demnach, Heizkosten, Kleidung oder Nahrung nicht mehr zahlen zu können. Das sind 2% mehr als noch im Vorjahr. Betroffen sind laut Umfrage insbesondere Eltern mit geringem Einkommen und Alleinerziehende. Mehr als 80% sind der Meinung, dass die Bundesregierung nicht genug gegen Kinderarmut tue. Die Finanzminister der größten Industrie- und Schwellenländer beraten in den USA über die Weltwirtschaft. An dem Treffen nimmt überraschend auch Russlands Finanzminister Siluanow teil. Das sorgt für Unstimmigkeiten. Auch Bundesfinanzminister Klingbeil äußerte sich. Aus Asheville, Philipp Eckstein.
2: Die USA haben aktuell den Vorsitz der G20 und sie haben Anton Siluanow zu dem Treffen eingeladen. Die europäischen G20-Staaten reagierten darauf verärgert und verweigerten ein gemeinsames Gruppenfoto. Das sogenannte Familienfoto wurde dann ohne Russlands Finanzminister aufgenommen. Dass die US-Seite Russlands Finanzminister eingeladen hat, bezeichnete Klingbeil als irritierend. Er hätte sich mehr Klarheit gewünscht, dass man ihn nicht wie einen normalen Gast empfange.
0: Der argentinische Fußball-Superstar Lionel Messi tritt aus der Nationalmannschaft zurück. Das hat der 39-Jährige auf seinen Social-Media-Kanälen mitgeteilt. Die Entscheidung sei ihm nicht leicht gefallen, doch es sei der richtige Zeitpunkt, so Messi. Er war für Argentinien in insgesamt 207 Länderspielen aufgelaufen und erzielte dabei 125 Tore. Den größten Erfolg in der Nationalmannschaft feierte Messi vor 4 Jahren in Katar, als er als Kapitän der Argentinier den WM-Titel feierte. Das waren die Nachrichten. Das Wetter in Deutschland, oft trocken, an den Küsten und im Osten noch Schauer, Tiefstwerte 17 bis 8 Grad. Tagsüber im Süden trocken, sonst einige Schauer und vereinzelt Gewitter, Höchstwerte 18 bis 27 Grad. Und am Mittwoch meist trocken, sonst einige Schauer, ebenfalls 18 bis 27 Grad. Und die Zeit, es ist 2.03 Uhr.
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4: Durch diese Nacht auf Dienstag begleitet sie Tobias Führenbach. Ganz herzlich willkommen. Wir starten in dieser Stunde mit einem wunderbaren Cellokonzert aus der Feder von Luigi Boccarini. Sein Cellokonzert Nummer 7 G-Dur Yo-Yo Ma ist der Meister hier, zusammen zu erleben mit dem Amsterdam Baroque Orchestra unter der Leitung von Ton Koopman, der auch am Cembalo zu hören ist.